0: Winkler, Nachrichtenredaktion.
1: Der Bundestag sollte aus Sicht des Verbands der Familienunternehmer seine Sommerpause ausfallen lassen, um die geplanten Reformen zu beraten und zu beschließen. Es dürfe keinesfalls passieren, dass über den langen Sommer jede einzelne Maßnahme von den verschiedenen Interessengruppen zerpflückt wird und am Ende kaum Entlastungen für Unternehmen und Mitarbeiter rauskämen, sagte Verbandschefin Ostermann dem Redaktionsnetzwerk Deutschland. Der Koalitionsausschuss soll bis zur Sommerpause über grundlegende Reformen entscheiden. Die Bundespolizei hat seit Mai vergangenen Jahres über 50.000 unerlaubte Einreisen nach Deutschland festgestellt. Fast 37.000 Personen seien seitdem unmittelbar an der Grenze oder im Zusammenhang mit einem illegalen Grenzübertritt zurückgewiesen worden, teilte die Behörde mit. Vor rund einem Jahr hatte Innenminister Dobrindt die Grenzkontrollen intensiviert. Es werden seitdem alle Asylbewerber an den Grenzen abgewiesen. Zum Sport. Die deutsche Nationalmannschaft hat ihre Generalprobe gegen Mitgastgeber USA gewonnen. Das DFB-Team gewann in Chicago mit 2:1 durch Tore von Kai Havertz und Leroy Sané. Bundestrainer Julian Nagelsmann zeigte sich bei RTL rundum zufrieden.
2: Ja, ich fand es einen perfekten Test für uns von den Witterungsbedingungen vom Gegner, die emotional spielen. Ich finde, wir hatten eine sehr gute Anfangsphase wieder. Die ersten 15 Minuten waren wieder sehr, sehr gut. Ich finde, da müssen wir einfach mal auch ein Tor draus machen aus so einer Überlegenheit. Dann wird es offener. Ja, insgesamt bin ich zufrieden. Wir haben jetzt 9-mal in Folge gewonnen. Das musst du auch erstmal machen.
1: Das deutsche Team startet am 14. Juni in die WM gegen Curaçao.
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1: Ich bin Tine Klimach. Der Vorsprung der AfD im Vergleich zur Union ist in einer aktuellen Umfrage erneut größer geworden. Die Partei steht in der neuesten Befragung für die Bild-Zeitung bei 29% und die Union bei 21%.
2: Die übrigen Parteien blieben in der Umfrage bei ihren Werten. Die SPD bei 12, die Grünen bei 14 und die Linke bei 11%. FDP und BSW würden mit jeweils 3% den Einzug in den Bundestag verpassen. Nur noch jeder dritte Wähler würde aktuell also für die Regierungsparteien stimmen. In einer weiteren Bild-Umfrage sinken auch die persönlichen Werte von Kanzler Merz weiter. 77% der Befragten sind mit ihm unzufrieden. Ähnlich viele sind in der Umfrage mit der Bundesregierung insgesamt unzufrieden. 78%. Ursula Winkler, Nachrichtenredaktion.
1: Am letzten Tag des Internationalen Wirtschaftsforums in St. Petersburg hat die Ukraine die Millionenstadt erneut unter Beschuss genommen. Nach Angaben örtlicher Behörden wurden rund um die Stadt etwa 140 ukrainische Drohnen abgefangen. Das Wirtschaftsforum ging nun zu Ende. Die Ukraine hatte ihre Angriffe auf die Region seit Beginn des Treffens intensiviert und unter anderem einen Militärstützpunkt und ein Öldepot getroffen. Verteidigungsminister Boris Pistorius hat beim Tag der Bundeswehr einen stärkeren Zusammenhalt von Gesellschaft und Truppe beschworen. Es habe in den vergangenen Jahren wenig Raum für Begegnungen gegeben. Das ändere sich nun durch solche Tage, sagte der SPD-Politiker in Neubiberg bei München beim Besuch der Universität der Bundeswehr. Insgesamt hatten 10 Bundeswehrstandorte für Interessierte geöffnet. Zum Sport. Die deutsche Nationalmannschaft hat ihre WM-Generalprobe gegen Mitgastgeber USA gewonnen. Das DFB-Team gewann in Chicago mit 2:1 durch Tore von Kai Havertz und Leroy Sané.
3: Das Spiel ist kaum angepfiffen, da jubelt die deutsche Mannschaft schon. Kai Havertz trifft schon nach 2 Minuten. Doch danach passiert erstmal nicht viel. Nach 37 Minuten kommen die USA verdient zum Ausgleich. Nach rund einer Stunde trifft dann ausgerechnet Leroy Sané, der den verletzten Lennart Kahl ersetzt hat. Das deutsche Team vielleicht auch durch den Jetlag und das schwüle Wetter nicht am Leistungslimit. Aber für die Moral ist der Sieg vor rund 60.000 US-Fans sicher hilfreich. Thomas Bremser, Nachrichtenredaktion.
1: Deutschland trifft zum Auftakt in der Gruppe E am 14. Juni in Houston auf Curaçao.
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1: Ich bin Tine Klimach. Deutschland, Frankreich und Großbritannien wollen die stockenden Bemühungen um ein Ende des Ukraine-Kriegs wieder in Gang bringen. Kanzler Merz, Präsident Macron, Premierminister Starmer treffen sich am Abend mit dem ukrainischen Präsidenten Zelensky in London. Auch wenn Putin zuletzt ein Treffen mit Zelensky abgelehnt hat. Die Europäer gehen trotzdem davon aus, dass sich Russland Verhandlungen langfristig nicht verweigern kann und sie dann mit am Tisch sitzen. Bundeskanzler Friedrich Merz hat Zweifel an der Fähigkeit seiner Regierung zur Modernisierung Deutschlands zurückgewiesen. Das Land habe die Kraft für die notwendigen Reformen. Das sagte er beim Landesparteitag der CDU von Mecklenburg-Vorpommern.
2: Wir haben in Deutschland die Kraft für diesen notwendigen neuen Aufbruch. Und ich sage auch die Koalition in Berlin hat die Kraft und die notwendige Geschlossenheit. Ich bin jedenfalls sicher, dass wir die gegenwärtigen Schwierigkeiten überwinden können. Ich bin zuversichtlich, dass Deutschland schon wieder in relativ kurzer Zeit ganz anders aussehen kann.
1: Die CDU steht in Umfragen unter Druck. In einer aktuellen Befragung für die Bild steht die AfD bei 29% und damit 8 Punkte vor der CDU. Es gibt etwas mehr Hoffnung für viele schwerkranke Menschen auf Wartelisten. In den ersten 5 Monaten des Jahres wurden in Deutschland mehr als 1.400 Organe gespendet. Gut 12% mehr als im Vorjahreszeitraum. Das teilt die Deutsche Stiftung Organtransplantation mit. Trotzdem reicht die Zahl der Spenden weiterhin nicht aus.
3: Der leichte Anstieg bei den Spenden dürfte die Diskussion über neue Regeln trotzdem weiter anheizen. Denn in Deutschland gilt bisher nur jemand als Organspender, der zu Lebzeiten zustimmt oder dessen Angehörige nach dem Tod ihr Einverständnis geben. In vielen anderen europäischen Ländern ist das anders. Dort gilt grundsätzlich jeder als Spender, solange er nicht widerspricht. Genau so eine Regelung fordern auch einige Bundestagsabgeordnete für Deutschland. Kritiker sehen darin allerdings einen Eingriff in die Grundrechte. Zoe Tassovali, Redaktion.
1: Zum Sport. Die deutsche Fußballnationalmannschaft geht mit einem Erfolgserlebnis in das bevorstehende WM-Turnier. 8 Tage vor seinem ersten Spiel gewann das Team von Bundestrainer Julian Nagelsmann bei seiner WM-Generalprobe gegen Co-Gastgeber USA mit 2:1.
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1: Ich bin Tine Klimach. Kanzler Merz hat sich mit Blick auf die anstehenden Sozialreformen zuversichtlich geäußert und Erinnerungen an einen berühmten Satz seiner Vorgängerin Angela Merkel geweckt. Wir schaffen das, sagte er bei dem CDU-Landesparteitag in Mecklenburg-Vorpommern.
2: Kanzler Merz zeigt sich überzeugt, die Koalition hat die Kraft für die notwendigen Reformen, trotz aller Unterschiede. Er sei sich sicher, dass Deutschland in relativ kurzer Zeit ganz anders aussehen könne und er brachte viele Beispiele wie einen Staat, den Unternehmer nicht als Last empfinden, sondern als Partner, mit digitalisierten Behördengängen. Deutschland könne ein weltweiter Vorreiter beim modernsten Klimaschutz werden, ein Land mit zuverlässig fahrenden Zügen und sicherer Energie. Die Koalition plant bis zum Sommer ein Riesenreformpaket zu Steuern, Arbeitsmarkt, Rente und Bürokratieabbau. Bei der Umsetzung gibt es aber noch Meinungsverschiedenheiten. Ursula Winkler, Nachrichtenredaktion.
1: Deutschland, Frankreich und Großbritannien wollen die stockenden Bemühungen um ein Ende des Ukraine-Kriegs wieder in Gang bringen. Kanzler Merz, Präsident Macron, Premierminister Starmer treffen sich am Abend mit dem ukrainischen Präsidenten Zelensky in London. Auch wenn Putin zuletzt ein Treffen mit Zelensky abgelehnt hat. Die Europäer gehen trotzdem davon aus, dass sich Russland Verhandlungen langfristig nicht verweigern kann und sie dann mit am Tisch sitzen. Die Bundespolizei hat seit Mai vergangenen Jahres über 50.000 unerlaubte Einreisen nach Deutschland festgestellt. Fast 37.000 Personen seien seitdem unmittelbar an der Grenze oder im Zusammenhang mit einem illegalen Grenzübertritt zurückgewiesen worden, teilte die Behörde mit. Vor rund einem Jahr hatte Innenminister Dobrindt die Grenzkontrollen intensiviert. Es werden seitdem alle Asylbewerber an den Grenzen abgewiesen. Zum Sport. Die deutsche Nationalmannschaft hat ihre Generalprobe gegen Mitgastgeber USA gewonnen. Das DFB-Team gewann in Chicago mit 2:1 durch Tore von Kai Havertz und Leroy Sané. Bundestrainer Julian Nagelsmann zeigte sich bei RTL rundum zufrieden.
3: Ja, ich finde es einen perfekten Test für uns von den Witterungsbedingungen vom Gegner, die emotional spielen. Ich finde, wir hatten eine sehr gute Anfangsphase wieder. Die ersten 15 Minuten waren wieder sehr, sehr gut. Ich finde, da müssen wir einfach mal auch ein Tor draus machen aus so einer Überlegenheit. Dann wird es offener. Ja, insgesamt finde ich, bin ich zufrieden. Wir haben jetzt 9-mal in Folge gewonnen. Das musst du auch erstmal machen.
1: Das deutsche Team startet am 14. Juni in die WM gegen Curaçao.
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1: Ich bin Tanja Wagner. Frauen und Männer sollen für gleiche Arbeit das gleiche Gehalt bekommen. Dabei sollen neue EU-Regeln helfen. Aber Deutschland hat die Regeln zur Lohntransparenz bisher nicht umgesetzt und verstößt damit ab morgen gegen EU-Recht. Heute endet die Frist, bis zu der die EU-Staaten Zeit hatten, ihr nationales Recht anzupassen.
2: Bewerber sollen früh die Info bekommen, was das Einstiegsgehalt ist. Wer schon einen Job hat, soll erfahren können, was die Kollegen im Durchschnitt verdienen. Gruppiert nach Geschlecht, also nicht nach einzelnen Menschen. So sollen zum Beispiel Frauen erkennen, wenn Männer mit gleichen Aufgaben mehr verdienen. Und größere Arbeitgeber müssen künftig regelmäßig berichten, wie die Entgeltlücke zwischen Frauen und Männern ist. Die EU-Vorgaben sind damit strenger als das, was in Deutschland bisher gilt. Aus Brüssel an Christine Wenzel.
1: Deutschland, Frankreich und Großbritannien wollen die stockenden Verhandlungen um ein Ende des Ukraine-Kriegs wieder in Gang bringen. Kanzler Merz, Präsident Macron und Premierminister Starmer treffen sich dazu am Abend mit dem ukrainischen Präsidenten Selenskyj in London.
3: Das Angebot von Selenskyj an Putin für neue Gespräche wurde abgeblockt. Stattdessen gehen die Kämpfe mit großen Verlusten auf beiden Seiten weiter. Das könnte die Bereitschaft zu Verhandlungen erhöhen. Die Europäer wollen dann mit am Tisch sitzen. Zuletzt hatte Putin den früheren Bundeskanzler Schröder als europäischen Unterhändler ins Spiel gebracht und sich mit ihm diese Woche im Kreml getroffen. Auf deutscher Seite wird das als Provokation gesehen und nicht ernst genommen. Bevor es aber um mögliche Unterhändler geht, soll die inhaltliche Linie für Verhandlungen geklärt werden. Darum geht es heute bei den Gesprächen. Tine Klimach, Berlin.
1: Der Vorsprung der AfD im Vergleich zur Union ist in einer aktuellen Umfrage erneut größer geworden. Laut Bild steht die Partei bei 29% und damit 8 Punkte vor der Union, die im Vergleich zur Vorwoche leicht verliert. Keine Bewegung registrierten die Meinungsforscher bei den anderen Parteien. Die Werte von SPD, Grünen und Linken bleiben unverändert. FDP und BSW würden mit jeweils 3% den Einzug in den Bundestag verpassen. Die deutsche Fußballnationalmannschaft geht mit einem Erfolgserlebnis in das bevorstehende WM-Turnier. 8 Tage vor einem ersten Spiel gewann das Team von Bundestrainer Nagelsmann bei seiner WM-Generalprobe gegen Co-Gastgeber USA mit 2:1.
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1: Ich bin Tanja Wagner. Kanzler Merz hat sich mit Blick auf die anstehenden Sozialreformen zuversichtlich geäußert und Erinnerungen an einen berühmten Satz seiner Vorgängerin Merkel geweckt. Wir schaffen das, sagte er beim CDU-Landesparteitag in Mecklenburg-Vorpommern.
2: Kanzler Merz zeigt sich überzeugt, die Koalition hat die Kraft für die notwendigen Reformen, trotz aller Unterschiede. Er sei sich sicher, dass Deutschland in relativ kurzer Zeit ganz anders aussehen könne und er brachte viele Beispiele wie einen Staat, den Unternehmer nicht als Last empfinden, sondern als Partner, mit digitalisierten Behördengängen. Deutschland könne ein weltweiter Vorreiter beim modernstem Klimaschutz werden, ein Land mit zuverlässig fahrenden Zügen und sicherer Energie. Ursula Winkler, Nachrichtenredaktion.
1: Deutschland hat neue Regeln zur Lohntransparenz nicht umgesetzt und verstößt gegen EU-Recht. Heute läuft eine Frist ab, bis zu der die EU-Staaten Zeit hatten, ihr nationales Recht anzupassen. Das Bundesfamilienministerium hatte mitgeteilt, das deutsche Recht soll erst in den kommenden Monaten angepasst werden. Frauen und Männer sollen für gleiche Arbeit das gleiche Gehalt bekommen. Beschäftigte sollen unter anderem Auskunft darüber erhalten, wie hoch das durchschnittliche Entgelt für vergleichbare Tätigkeiten ist, aufgeschlüsselt nach Geschlecht. Schwerere Verkehrsunfälle mit Einfluss von Cannabis am Steuer sollen bald in der amtlichen Statistik erfasst werden. Dies ermögliche eine Evaluierung der Auswirkungen auf die Verkehrssicherheit, heißt es in einem Gesetzentwurf des Bundesverkehrsministeriums. Hintergrund ist die seit 2024 geltende Legalisierung des Cannabiskonsums. Jetzt kann die WM kommen. Die deutsche Nationalmannschaft hat ihre Generalprobe gegen Mitgastgeber USA gewonnen. Das DFB-Team gewann in Chicago mit 2:1 durch Tore von Kai Havertz und Leroy Sané.
3: Die deutsche Mannschaft geht selbstbewusst in die WM mit 9 Siegen in Folge. In Chicago hat nicht alles geklappt, aber der Bundestrainer spricht von einem perfekten Test. Denn sein Team konnte sich schon mal gewöhnen an schwülheißes Wetter, den frühen Anstoß zur Mittagszeit, einen stumpfen Rasen und einen emotionalen Gegner. Julian Nagelsmann hat seine Stammelf wohl gefunden. Siegtorschütze Leroy Sané dürfte auch gegen Curaçao den verletzten Lennart Kahl ersetzen. Thomas Bremser, Redaktion.

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1: Ich bin Tanja Wagner. Frauen und Männer sollen für gleiche Arbeit das gleiche Gehalt bekommen. Dabei sollen neue EU-Regeln helfen. Aber Deutschland hat die Regeln zur Lohntransparenz bisher nicht umgesetzt und verstößt damit ab morgen gegen EU-Recht. Heute endet die Frist, bis zu der die EU-Staaten Zeit hatten, ihr nationales Recht anzupassen.
2: Bewerber sollen früh die Info bekommen, was das Einstiegsgehalt ist. Wer schon einen Job hat, soll erfahren können, was die Kollegen im Durchschnitt verdienen. Gruppiert nach Geschlecht, also nicht nach einzelnen Menschen. So sollen zum Beispiel Frauen erkennen, wenn Männer mit gleichen Aufgaben mehr verdienen. Und größere Arbeitgeber müssen künftig regelmäßig berichten, wie die Entgeltlücke zwischen Frauen und Männern ist. Die EU-Vorgaben sind damit strenger als das, was in Deutschland bisher gilt. Aus Brüssel an Christine Wenzel.
1: Deutschland, Frankreich und Großbritannien wollen die stockenden Verhandlungen um ein Ende des Ukraine-Kriegs wieder in Gang bringen. Kanzler Merz, Präsident Macron und Premierminister Starmer treffen sich dazu am Abend mit dem ukrainischen Präsidenten Selenskyj in London.
3: Das Angebot von Selenskyj an Putin für neue Gespräche wurde abgeblockt. Stattdessen gehen die Kämpfe mit großen Verlusten auf beiden Seiten weiter. Das könnte die Bereitschaft zu Verhandlungen erhöhen. Die Europäer wollen dann mit am Tisch sitzen. Zuletzt hatte Putin den früheren Bundeskanzler Schröder als europäischen Unterhändler ins Spiel gebracht und sich mit ihm diese Woche im Kreml getroffen. Auf deutscher Seite wird das als Provokation gesehen und nicht ernst genommen. Bevor es aber um mögliche Unterhändler geht, soll die inhaltliche Linie für Verhandlungen geklärt werden. Darum geht es heute bei den Gesprächen. Tine Klimach, Berlin.
1: Der Vorsprung der AfD im Vergleich zur Union ist in einer aktuellen Umfrage erneut größer geworden. Laut Bild steht die Partei bei 29% und damit 8 Punkte vor der Union, die im Vergleich zur Vorwoche leicht verliert. Keine Bewegung registrierten die Meinungsforscher bei den anderen Parteien. Die Werte von SPD, Grünen und Linken bleiben unverändert. FDP und BSW würden mit jeweils 3% den Einzug in den Bundestag verpassen. Die deutsche Fußballnationalmannschaft geht mit einem Erfolgserlebnis in das bevorstehende WM-Turnier. 8 Tage vor einem ersten Spiel gewann das Team von Bundestrainer Nagelsmann bei seiner WM-Generalprobe gegen Co-Gastgeber USA mit 2:1.

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1: Ich bin Tanja Wagner. Kanzler Merz hat sich mit Blick auf die anstehenden Sozialreformen zuversichtlich geäußert und Erinnerungen an einen berühmten Satz seiner Vorgängerin Merkel geweckt. Wir schaffen das, sagte er beim CDU-Landesparteitag in Mecklenburg-Vorpommern.
2: Kanzler Merz zeigt sich überzeugt, die Koalition hat die Kraft für die notwendigen Reformen, trotz aller Unterschiede. Er sei sich sicher, dass Deutschland in relativ kurzer Zeit ganz anders aussehen könne und er brachte viele Beispiele wie einen Staat, den Unternehmer nicht als Last empfinden, sondern als Partner, mit digitalisierten Behördengängen. Deutschland könne ein weltweiter Vorreiter bei modernstem Klimaschutz werden, ein Land mit zuverlässig fahrenden Zügen und sicherer Energie. Ursula Winkler, Nachrichtenredaktion.
1: Deutschland hat neue Regeln zur Lohntransparenz nicht umgesetzt und verstößt gegen EU-Recht. Heute läuft eine Frist ab, bis zu der die EU-Staaten Zeit hatten, ihr nationales Recht anzupassen. Das Bundesfamilienministerium hatte mitgeteilt, das deutsche Recht soll erst in den kommenden Monaten angepasst werden. Frauen und Männer sollen für gleiche Arbeit das gleiche Gehalt bekommen. Beschäftigte sollen unter anderem Auskunft darüber erhalten, wie hoch das durchschnittliche Entgelt für vergleichbare Tätigkeiten ist, aufgeschlüsselt nach Geschlecht. Schwerere Verkehrsunfälle mit Einfluss von Cannabis am Steuer sollen bald in der amtlichen Statistik erfasst werden. Dies ermögliche eine Evaluierung der Auswirkungen auf die Verkehrssicherheit, heißt es in einem Gesetzentwurf des Bundesverkehrsministeriums. Hintergrund ist die seit 2024 geltende Legalisierung des Cannabiskonsums. Jetzt kann die WM kommen. Die deutsche Nationalmannschaft hat ihre Generalprobe gegen Mitgastgeber USA gewonnen. Das DFB-Team gewann in Chicago mit 2:1 durch Tore von Kai Havertz und Leroy Sané.
3: Die deutsche Mannschaft geht selbstbewusst in die WM mit 9 Siegen in Folge. In Chicago hat nicht alles geklappt, aber der Bundestrainer spricht von einem perfekten Test. Denn sein Team konnte sich schon mal gewöhnen an schwülheißes Wetter, den frühen Anstoß zur Mittagszeit, einen stumpfen Rasen und einen emotionalen Gegner. Julian Nagelsmann hat seine Stammelf wohl gefunden. Siegtorschütze Leroy Sané dürfte auch gegen Curaçao den verletzten Lennart Kahl ersetzen. Thomas Bremser, Redaktion.

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1: Ich bin Tanja Wagner. Deutschland hat 55 Welterbestätten. Sie stehen heute im Mittelpunkt. Die Präsidentin der deutschen UNESCO-Kommission Böhmer ruft zum Schutz und Erhalt bedeutender Kulturstätten auf. Weltweit geraten Welterbestätten durch Kriege, Klimawandel und andere Gefährdungen immer stärker unter Druck, sagte Böhmer anlässlich des UNESCO-Welterbetags der deutschen Presseagentur. Weltweit gibt es mehr als 1200 Welterbestätten. In Deutschland gehören das Wattenmeer, der Kölner Dom und das Augsburger Wassermanagement. System dazu. Frauen und Männer sollen für gleiche Arbeit das gleiche Gehalt bekommen. Dabei sollen neue EU-Regeln helfen. Aber Deutschland hat die Regeln zur Lohntransparenz nicht umgesetzt und verstößt damit ab morgen gegen EU-Recht.
2: Deutschland hat auch schon angekündigt, dass die Regeln in den nächsten Monaten angepasst werden sollen. Mit möglichst wenig Bürokratie. Was sich dann ändern soll? Bewerber sollen früh die Info bekommen, was das Einstiegsgehalt ist. Wer schon einen Job hat, soll erfahren können, was die Kollegen im Durchschnitt verdienen. Gruppiert nach Geschlecht, also nicht nach einzelnen Menschen. So sollen zum Beispiel Frauen erkennen, wenn Männer mit gleichen Aufgaben mehr verdienen. Und größere Arbeitgeber müssen künftig regelmäßig berichten, wie die Entgeltlücke zwischen Frauen und Männern ist. Ann-Christin Wenzel, Brüssel.
1: Eine wichtige Stromleitung am Atomkraftwerk Saporischschja in der Ukraine funktioniert wieder. Nach 15 Stunden Stromausfall sei die externe Versorgung von Europas größtem Kernkraftwerk wiederhergestellt worden, teilte die Internationale Atomenergiebehörde auf der Plattform X mit. Zuvor musste die Anlage laut IAEA zur Kühlung ihrer 6 abgeschalteten Reaktoren auf Notstrom-Dieselgeneratoren zurückgreifen. Die DFB-Elf hat nach der erfolgreichen WM-Generalprobe heute frei. Die Spieler können den freien Sonntag in Chicago verbummeln oder das Trainingszentrum der Bulls Basketballstars besichtigen. Trainer Nagelsmann will dagegen den 2:1-Sieg über die USA analysieren und seinen Flugzeugschnupfen in den Griff bekommen.
3: Ja, ich finde es einen perfekten Test für uns von den Witterungsbedingungen vom Gegner, die emotional spielen. Ich finde, wir hatten eine sehr gute Anfangsphase wieder. Die ersten 15 Minuten waren wieder sehr, sehr gut. Ich finde, da müssen wir einfach mal auch ein Tor draus machen aus so einer Überlegenheit. Dann wird es offener. Ja, insgesamt bin ich zufrieden. Wir haben jetzt 9-mal in Folge gewonnen. Das musst du auch erstmal machen.
1: Morgen fliegt die Mannschaft weiter in ihr WM-Quartier.
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5: Hallo und herzlich willkommen zu einer neuen Podcast-Folge. Ich bin Annika Lehmann, ich war Schülerpraktikantin im Europapunkt Bremen und wir reden heute über die Europawochen. Dafür haben wir heute auch Katja und Horst da. Wollt ihr euch einmal vorstellen?
6: Hallo Annika, danke, dass du uns eingeladen hast. Ich bin Katja Eichler und ich arbeite im Referat für europapolitische Angelegenheiten der Senatskanzlei Bremen.
7: Ja, das Gleiche von mir auch. Ich bin Horst Seele Liebetanz und arbeite auch in dem gleichen Referat und leite auch hier den Europe Direct in Bremen. Wir nennen uns hier ganz keck den Europapunkt Bremen und haben immer schon seit Jahren in dem Bereich einiges unternommen und hoffen, da beitragen zu können.
5: Ja, cool. Also wie gesagt, reden wir heute die Europawochen und da würde ich euch als erstes einmal fragen, wieso es die Europawochen überhaupt gibt und warum wir sie jedes Jahr wieder veranstalten.
6: Das hat historische Gründe und Gründe der Europavermittlung. Also entstanden sind die Europawochen rund um den Tag der Schuman-Erklärung, das heißt um den 9. Mai, den offiziellen Europatag. Und die Europawochen gibt es, um immer wieder in Erinnerung zu rufen, dass es keine Selbstverständlichkeit ist, dass wir ein vereintes und demokratisches Europa haben, dass wir da auch Menschen mit erreichen, die sich nicht täglich mit Europa oder Politik beschäftigen. Das heißt einladen, um sich darüber zu informieren, dazu zu diskutieren oder einfach in Berührung kommen mit Europa.
5: Okay, du hast eben gesagt, dass sehr viele Menschen erreicht werden können. Was können diese Menschen denn während den Europawochen lernen?
6: Also das Lernen würde ich gar nicht so hoch gewichten. Bei den Europawochen, also über das Lernen können wir nachher auch nochmal sprechen, über das Lernen zu Europa, aber bei den Europawochen steht vielmehr die Erfahrung im Vordergrund und auch die Begegnung und das Sprechen darüber, also mehr nochmal ein Gefühl dafür zu bekommen, was hat Europa mit mir eigentlich zu tun. Also für viele Menschen ist Europa weit weg. Für sie stellt sich das so dar, als wäre Europa hauptsächlich in Brüssel, in Gebäuden mit vielen Menschen in Anzügen und großen Betongebäuden, viele Glasfenster, und da fällen irgendwelche Menschen irgendwelche Entscheidungen. Und so wird es ja auch manchmal vermittelt. Aber dann zu zeigen, dass diese Entscheidungen einen großen Einfluss haben auf ihr alltägliches Leben und auch unsere Region hier in Bremen hat ja auch ganz enge Verbindungen zu Europa. Viele Dinge werden ja auch gefördert mit europäischen Mitteln. Viele Menschen arbeiten zusammen an den Hochschulen, am Flughafen, in der Wirtschaft, die ganze Logistik, der Hafenbereich in Bremerhaven hat ja mit Europa zu tun. Nicht nur in der Zusammenarbeit mit Mitteln, auch politisch, es müssen Entscheidungen gefällt werden. Und manchmal haben diese Dinge sogar Einfluss auf den eigenen Stadtteil. Vielleicht wurde mal irgendwo ein schöner neuer Platz geschaffen mit europäischen Mitteln. Vielleicht gibt es eine Schule, die einen Austausch macht mit europäischen Mitteln, mit Erasmus Plus zum Beispiel. Und es gibt auch ganz viele Dinge, die VerbraucherInnen einfach betreffen. Siegel, Richtlinien, die auch was mit Verbraucherschutz zu tun haben. Und spätestens da interessiert es ja dann auch eigentlich alle Menschen.
5: Ja, das stimmt. Europa ist viel näher, als wir eigentlich denken. Und genau das soll man ja auch während den Europawochen mitbekommen bei den Veranstaltungen. Horst, was sind denn für Veranstaltungen geplant oder welche haben schon stattgefunden?
6: Da würde ich einfach noch mal gerne drauf gehen. Horst kann gleich was dazu sagen, was der Europapunkt in diesem Jahr beigetragen hat zu den Europawochen. Die hatten hier eine sehr spannende Veranstaltung. Aber da ich das Programm im Blick habe durch die Koordination, weil wir ja mit einem Netzwerk zusammenarbeiten und das betreue ich dann schon seit Herbst, habe ich so ein bisschen im Blick, was alles geplant ist, beziehungsweise war, müssen wir ja nun auch schon sagen, weil wir gehen ja nun schon auf das Ende der Europawochen hin. Das ist immer sehr bunt an jedem Jahr und das ist auch das Schöne daran, dass es ein Blumenstrauß ist mit sehr unterschiedlichen Angeboten. Also das kann die typische Podiumsdiskussion sein mit Expertinnen, das kann aber auch eine Fotoausstellung sein. Wir hatten jetzt was zu Bremen-Danzig, die auch ein Jubiläum hat, die Städtepartnerschaft. Es können Lesungen sein, es gab jetzt dieses Jahr sogar ein Picknick. Manchmal ist Fahrradtour, der Rallye ist auch angesagt, Konzerte und ein Escape Game hatten wir in diesem Jahr auch. Also das ist sehr bunt und lässt sich eigentlich gar nicht mit einem oder zwei Wörtern beschreiben. Am besten einfach ins Programm reinschauen.
7: Naja, was ich dabei eigentlich am spannendsten finde, ist tatsächlich die Tatsache, dass es eine riesige Bandbreite von unterschiedlichsten Veranstaltungen und Trägerinnen gibt, die da zugange sind, von irgendwelchen inhaltlichen Diskussionen. Aber es gibt beispielsweise auch, gab es ein Event, wo europäische Spezialitäten ausprobiert werden. Und wir erinnern uns zum Beispiel mal noch mit viel Freude an einen Praktikanten, den wir damals hatten, der eine Laktoseintoleranz hatte, das aber trotzdem diese Veranstaltung spannend fand. Man macht da so ein bisschen Witze drüber, aber es geht tatsächlich darum, ein Gefühl für Europa zu entwickeln und eben zu sehen, dass es nicht irgendwo die da in Brüssel oder in Straßburg sind, sondern tatsächlich auch in unser aller Leben mit reinspielt. Ob das nun die Lebensqualität, Versorgung von Energie und Wasser anbelangt oder andere Dinge, das hat tatsächlich ganz viele Folgen für unser ganz, ganz, ganz persönliches Leben, auch im Alltäglichen. Und ich glaube, wenn man das merkt, dass man sagt, es ist nicht wurscht, sondern die Augen und die Ohren aufmacht und versucht mitzukriegen, was läuft da eigentlich in Brüssel, welche Weichen werden da gestellt, dass man da dann auch versucht, sinnvoll mit einzugreifen und mit einzusteigen.
5: Ja, also ihr habt jetzt beide schon öfter gesagt, dass es sehr wichtig ist, bei den Veranstaltungen zu lernen, dass Europa viel näher ist, als man eigentlich denkt. Würdet ihr sagen, das ist das Ziel hinter den Veranstaltungen?
6: Ja, genau, das ist das Ziel, dass sie das verstehen, klingt so verkopft, also dass sie das merken, spüren, dass Europa auch hier ist, in ihrer Region, in ihrem Alltag. Vor allem aber auch, dass sie mitmachen können. Das ist ja auch ein wichtiger Aspekt von den Europawochen. Die Europawochen sind eine Einladung an alle BürgerInnen, einfach mal dazu zu kommen, mitzusprechen, sich damit auseinanderzusetzen und sich mit anderen Menschen darüber auszutauschen. Und die Begegnung ist auch ein Ziel in den Europawochen.
5: Wieso findet ihr diese Ziele besonders wichtig und wieso findet ihr es wichtig, die Ziele zu übermitteln?
6: Aus meiner Sicht ist es ein Teil einer lebendigen und offenen Demokratie. Ganz wichtig, dass wir das tun. Wir dürfen das tun. Und das ist ja schon mal ein wichtiger Bestandteil einer Demokratie. Wir können, auch die thematischen Facetten sind ja sehr offen. Das heißt, da gibt es auch gar keine Vorgaben. Was dürft ihr zu den Europawochen machen, sondern das sind ja auch alle Themen und die Auseinandersetzungen sollen offen sein. Und das ist für mich eigentlich eine Säule in einer demokratischen Gesellschaft. Und ich glaube, das müssen wir üben, auch verstärkt rauszugehen und mitzumachen und nicht nur zu Hause auf dem Sofa und Netflix gucken, sondern sich eben aktiv einzubringen. Und das Rausgehen ist da auch ein Bestandteil, wie ich gesagt habe, auch die Begegnung mit anderen Menschen. Und ich finde, das sollten wir üben und pflegen. Und da finde ich die Europawochen auch einen wichtigen Baustein. Und wir sprechen hier ja auch über eine europäische Demokratie. Und deswegen finde ich auch gut, dass die jedes Jahr stattfinden. Mhm.
7: Das würde ich auch genauso unterschreiben, logischerweise. Vielleicht nur noch so eine Ergänzung aus meiner Beobachtung. Ich finde es immer komisch, wenn man über Politik auf Landes- oder Bundesebene spricht, da wird dann sehr schnell auch über Dinge diskutiert oder welche Partei welche Position hat. Häufig erlebe ich so, wenn man über Europa spricht oder irgendwelche Fragen da anreißt, dass sofort kommt, ja, was wollen die da überhaupt? Also genau wie Katja das gerade darstellte, dass man gar nicht das Gefühl hat, das ist etwas, was wichtig ist für unser Zusammenleben auch, ob das jetzt beispielsweise Fragen des Miteinanderumgehens sind, Antiziganismus, Antisemitismus und, wo auch die Europäische Union einiges versucht, besser zu machen. Das wird dann gar nicht diskutiert, sondern ach, was wollen die denn da in Brüssel? Und ich glaube, dass man da einfach ein anderes Verständnis bekommt, da sind die Europawochen ein ganz wichtiger Punkt.
5: Das klingt doch gut. Gibt es denn Schwierigkeiten beim Umsetzen dieser Ziele?
7: Schwierigkeiten immer praktischer Art. Katja lacht, deswegen gebe ich immer das Mikrofon.
6: Also Schwierigkeiten, ja. Also man merkt schon, dass die Menschen weniger gerne zu Veranstaltungen gehen. Es ist nicht immer ganz einfach. Manchmal werden Veranstaltungen oder eigentlich werden Veranstaltungen immer sehr liebevoll und sorgfältig vorbereitet von allen Akteurinnen, aber sie sind nicht immer gut besucht. Das muss man ganz offen sagen. Das ist ja aber ein Problem, was nicht nur wir haben, sondern das kennen, glaube ich, viele Menschen, was ich aus Austauschen kenne, die sich mit politischen oder gesellschaftspolitischen Themen, mit Veranstaltungen irgendwie engagieren. Und dann natürlich auch, dass man gerne alle Zielgruppen erreichen möchte. Man möchte auch die jungen Menschen erreichen, man möchte aber auch die Älteren erreichen, alle die dazwischen, die vielleicht sehr beschäftigt sind im Leben. Und es ist sehr schwierig, dann doch diese Brücken zu bauen und die Themen zu finden und das Format zu finden und die Uhrzeit zu finden für eine Veranstaltung, damit auch alles passt und man die Menschen dann auch gewinnen kann. Das ist wirklich schwierig. Und es wäre natürlich auch schön, wenn noch mehr Menschen mitmachen würden, Veranstaltungen anzubieten. Also wir haben zwar in Bremen, Bremerhaven, ein tolles Netzwerk, viele engagierte Akteure, viele auch schon seit vielen Jahren, die treu sind und immer wieder beitragen zum Programm. Aber zum Beispiel in die Stadtteile reinzuwirken, finde ich immer noch sehr schwierig. Also auch wirklich, dass die Dinge vor Ort stattfinden, da Partner zu finden, ist auch gar nicht so einfach, weil man ja auch natürlich etwas mehr machen müsste, dann ein Thema neu aufnehmen müsste oder eben nochmal eine weitere Veranstaltung organisieren. Das ist ja auch einfach anstrengend. Überall ist das Personal knapp und alle haben mit ihren Aufgaben zu tun und sind damit beschäftigt. Also das sind so aus meiner Sicht auch natürlich Schwierigkeiten, die es gibt.
5: Du hast eben die ganze Organisation schon angesprochen, aber wer steckt hier in Bremen eigentlich hinter den tollen Veranstaltungen?
6: Das sind ja zwei Fragen in einer. Also hinter der Organisation stecke ich hauptsächlich, aber das wäre natürlich nicht machbar ohne Unterstützung. Ich bin sehr glücklich, dass ich immer Unterstützung aus dem Europapunkt bekomme von Horst oder den Werkstudierenden oder Jörn Köröde in diesem Jahr, dem Kollegen, der mich hauptsächlich unterstützt hat. Und natürlich tragen auch aus dem Team auch aus dem Erasmus, aus der Erasmus-Koordinierungsstelle mit Veranstaltungen bei. Aber die Koordination, wir reden ja hier über zwei Sachen. Das eine ist das Netzwerk zu koordinieren und dieses Programm auf die Beine zu stellen, ein bisschen Werbung für die Europawochen zu machen. Das liegt bei mir. Und die Veranstaltungen, die machen ja dann ganz viele, die in dem Netzwerk sind. Das heißt, ganz viele Einrichtungen, die sie schon seit vielen Jahren, ich hatte das vorhin schon mal gesagt, aber da können wir vielleicht noch mal drauf eingehen, sich mit Veranstaltungen engagieren. Das sind Akteure aus allen gesellschaftlichen Bereichen. Das können Schulen sein, Kammern, Erwachsenenbildungseinrichtungen, Hochschulen, kulturelle Einrichtungen, Initiativen, zivilgesellschaftliche Organisationen. Also da ist alles dabei und das ist ja das Schöne. Und ohne das Engagement hätten wir gar keine Europawochen, weil dann hätten wir vielleicht 3 Europatage, die wir hier mit dem Europapunkt und dem Referat gestalten würden. Aber wir hätten nicht so ein pralles, volles, abwechslungsreiches Programm. Also die eigentliche Arbeit und der eigentlich wichtige Beitrag bei den Europawochen liegt wirklich bei diesem tollen Netzwerk, was wir in Bremen und Bremerhaven haben, von Akteuren, die jedes Jahr beitragen.
5: Wenn du so einen guten Einblick hinter die Kulissen hast, dann kannst du uns doch bestimmt auch erzählen, welche Rolle die vorhin angesprochenen Ziele bei der Planung und Organisation spielen, oder?
6: Also wir versuchen das natürlich zu vermitteln. Also ich treffe diese Akteure, meistens lade ich das erste Mal im Herbst ein, dass wir alle zusammenkommen, in sogenannten Plattformtreffen und dann sprechen wir, was so geplant ist. Und da gibt es dann einen regen Austausch darüber, was für Veranstaltungen möglich sind, auch wie man vielleicht Inhalte anders vermitteln kann. Wir reden auch über Vermittlungen und über Formate, über Veranstaltungsformate und gucken, was so machbar ist, abseits von zum Beispiel Vorträgen und Podiumsdiskussionen, sondern eben auch Formate zu finden, bei denen man stärker mitmachen kann. Und natürlich gibt es auch einen Austausch über Themen. Das heißt, dass möglichst viele unterschiedliche Themen dabei sind, damit sich möglichst viele unterschiedliche Zielgruppen angesprochen fühlen und auch sich eingeladen fühlen, mitzumachen. Grundsätzlich sind wir aber sehr offen. Also das heißt, alle Veranstaltungen sind willkommen. Natürlich, wenn Sie sich mit Themen beschäftigen, die nicht in irgendeiner Art und Weise die europäischen Werte in Frage stellen oder denen entgegenstehen.
5: Vorhin, als wir über die Schwierigkeiten gesprochen haben, hast du auch schon die verschiedenen Generationen angesprochen und dass es sehr schwierig ist. Was wird denn getan, um alle Altersgruppen in die Europawochen mit einzubinden?
6: Naja, wie gesagt, es passiert über die Vielfalt der Akteure. Es ist natürlich so, wenn man auch Jugendverbände dabei hat oder auch Schulen, die sich beteiligen, dann hast du automatisch natürlich auch jüngere Menschen als Zielgruppe. Also das geht eigentlich nur über Formate und Akteure, mit denen man zusammenarbeitet. Bei den Formaten kann man ja auch darauf achten, dass man Expertinnen einlädt, die jünger sind, oder dass man was anbietet, was ein bisschen mehr spielerisch ist, Planspiele, Escape Games. Wir haben auch ein Cinema Europa zum Beispiel, was wir hier in Bremen seit ein paar Jahren anbieten. Das heißt eine Kinovorstellung. Da hatten wir in diesem Jahr, glaube ich, 125 junge Menschen, die mit ihren Schulklassen dahin gekommen sind. Das war diesmal, stand das unter dem Schwerpunkt Erasmus Plus. Das haben die Kolleginnen der Erasmus-Koordinierungsstelle organisiert. Und es waren 2 Filme, die sich um das Weggehen, um Auslandserfahrungen drehen. Und das hat sehr großen Anklang gefunden. Und im letzten Jahr haben wir zum Beispiel Surf on Europe, einen Film gezeigt, der sich ganz speziell an jüngere Menschen wendet und über den Surfsport Zugang zur europäischen, dem europäischen Freiheitsversprechen sich gewidmet hat. Also so versuchen wir das und andere Akteure versuchen das auch, indem sie ein Speed-Dating anbieten oder eine Rallye durch Bremen mit auf Europas Spuren oder dass sie Expertinnen in die Schulen holen, sodass wir eben auch jüngere Menschen erreichen.
5: Das klingt auf jeden Fall nach sehr viel Arbeit. Magst du uns noch einmal erläutern, warum es überhaupt so wichtig ist, dass man alle Altersgruppen mit einbindet?
6: Naja, die jungen Menschen sind das Europa von morgen und das Wahlalter ist ja auch runtergesetzt worden. Das heißt, es sind ja auch 16-Jährige, die inzwischen das Europäische Parlament mitwählen und das ist doch gut, wenn man also Demokratie ist nichts, was man einfach kann, weil Demokratie ist ja ein bisschen schwierig. Also was heißt schwierig, aber Demokratie erfordert, dass man mitmacht und sich beteiligt und dass man keine Angst davor haben muss vor Politik oder vor wichtigen Themen, sondern dass jeder mitsprechen kann und sich informieren kann und jeder das Recht hat, seine Meinung zu sagen. Und all das sind ja so Punkte, die, ich glaube, die muss man auch ein bisschen üben. Also früh kennenlernen und einfach machen. Vielleicht ist üben nicht das richtige Wort, sondern man muss dann groß werden, es einfach machen. Und umso öfter man die Gelegenheit dazu bekommt, umso selbstverständlicher wird einem das. Deswegen finde ich das wichtig. Und außerdem sind wir eine Gemeinschaft. Wir wollen niemanden ausschließen. Wir wollen eben ja für alle natürlich da sein, weil das ja auch wichtiger Wert von der europäischen Gemeinschaft ist. Aber ich glaube, das habe ich so viel gesagt und Horst hat so wenig gesprochen. Und vielleicht sagt er noch was dazu, weil das ja auch die Arbeit des Europapunktes betrifft.
7: Ich finde, du hast das so gut ausgedrückt, dass ich dir an den Lippen gehangen habe, sozusagen. Aber das ist auch wirklich auf den Punkt gebracht. Und ich glaube, das ist die gemeinsame Aufgabe, weil die Frage war ja vorhin auch so ein bisschen, was sind die Europawochen, was macht das Europe Direct hier in Bremen. Die Europawochen sind so ein bisschen in meinen Augen die Zeit, wo alles zusammenkommt und man versucht auch so ein Momentum zu entwickeln und wie das man sieht, ach guck mal, die sind auch dabei und die machen auch was. Im Europe Direct versuchen wir das ganze Jahr über nicht nur offen zu sein und empfänglich für Initiativen von außen, sondern auch auf andere zuzugehen. Also beispielsweise, dass wir sehen, Mensch, wir haben viel zu wenig Gruppen von jungen Menschen mit migratorischem Hintergrund beispielsweise. Ja, obwohl die Gruppe in Bremen fast die Hälfte der Bevölkerung ausmacht, dass wir da tatsächlich die versuchen, dran aufeinander zuzugehen und zu gucken, einzubinden, weil auch denen, die sind betroffen von europäischer Politik und umgekehrt die europäische Politik abhängig von den Mitbürgerinnen und Mitbürgern, die hier leben, die eben jetzt nicht in den europäischen Mitgliedstaaten geboren sind, sondern erst seit 10, 20, 30 Jahren hier leben. Also das ist so ein bisschen diese die Gemeinsamkeit, die wir alle verfolgen. Und das ist eine ziemlich große, finde ich, und eine wichtige, aber auch spannende und schöne Aufgabe.
5: Ihr habt jetzt beide sehr schön und vor allem genau und detailliert dargestellt, dass es sehr wichtig ist, dass man vor allem die jungen Leute erreicht. Findet ihr denn, ihr habt dieses Jahr bei den Europawochen genug junge Leute und allgemein Leute erreicht oder würdet ihr euch da gerne noch mehr Engagement wünschen?
6: Nein, haben wir nicht. Also wie jedes Jahr denke ich, es war zu wenig und wir haben zu wenig junge Menschen erreicht. Ja, es ist immer nur ein ganz kleiner Ausschnitt natürlich, wenn man das auf das Große einfach sieht. Aber wir haben Escape Games angeboten, aber konnten dann eben nur zwei Durchläufe machen. Was ist das dann? Sind das zwei Schulklassen? Das ist natürlich eigentlich nichts. Wenn du das jetzt auf das Land Bremen überträgst, sind immer Europa noch ein paar Schulklassen. Aber nein, das ist die Problematik. Man kann ja selber so viel gar nicht machen. Das ist eine Frage des Geldes, des Budgets und auch natürlich der eigenen Kapazitäten, die man hat. Deswegen müssen wir eben auf MultiplikatorInnen setzen und sind natürlich auch eben dankbar für die Beiträge der NetzwerkpartnerInnen, die natürlich auch viele junge Leute noch erreicht haben. Da weiß ich jetzt aber nicht die Zahlen, weil ich ja nicht bei allen Veranstaltungen dabei sein kann. Wichtiger ist es ja, jenseits der Europawochen immer an diesen Zielen zu arbeiten. Und deswegen ist ja auch ein Bestandteil auch meiner Aufgaben, unter anderem mit Schulen und mit Lehrkräften zusammenzuarbeiten, damit wir da auch Informationen vermitteln, Fortbildungen anbieten und auch das ganze Jahr hinüber, ja auch der Europapunkt Bremen ist ja immer offen für Schulklassen und wir bieten manchmal Planspiele auch an und wir versuchen immer alles, was angeboten wird, aus dem ganzen Bundesgebiet nach Bremen zu holen und es in unsere Netzwerke zu spülen, damit es möglichst vielen jungen Leuten zugutekommen kann. Also das ist eine stetige Aufgabe, die ist nicht einfach, die erfordert sehr viel Kraft und an der sind wir dran, auch nicht nur in den Europawochen, sondern auch jenseits dieser Wochen im Mai.
5: Ja. Horst, wie ist das denn bei dir unabhängig von den Europawochen im Europapunkt? Erreicht ihr hier genug Leute deiner Meinung nach?
7: Ich habe eben schon nachgedacht, wie Katja das dargestellt hat. Ich sehe das in der Tat auch ein kontinuierliches, ich sage mal eine kontinuierliche Herausforderung tatsächlich. Ich bin überzeugt davon, dass das, was hier an Austausch stattfindet zwischen, ich sage mal, Fachleuten, Expertinnen und Experten, die teilweise wirklich sehr in speziellen Politikbereichen uns was vermitteln können, die wir über die Europäische Kommission beispielsweise bekommen, mit Fachleuten aus Bremen und umzu, also aus Bremerhaven oder auch dem Umland. Dieser Austausch ist extrem wichtig und dennoch, wie Katja sagt, sind es halt immer eine ganz klar überschaubare Anzahl von Menschen, 20, 30 Personen, die man da zusammen bekommt. Dennoch würde ich, baue ich da viel drauf, dass das doch auch so eine Ausstrahlungswirkung hat. Also beispielsweise haben wir im nächsten Monat eine Gruppe, das sind Kollegen aus der Sozialbehörde, die sagen, Mensch, wir würden gerne mehr kennenlernen, was gibt es eigentlich auf europäischer Ebene für Programme, die uns helfen können bei diesen großen Herausforderungen, die wir haben. Da denke ich, hallo, das ist richtig klasse im Grunde, dass Leute selber sagen, Mensch, was macht die EU in unserem Bereich und wie können wir die vernünftig nutzen für das, ich sag mal, gemeinsame Ziel, dass es gut läuft bei uns in der Gesellschaft, dass wir eine solidarische mit

0: Würdet ihr euch dann von irgendwo noch mehr Unterstützung wünschen, um mehr Leute erreichen zu können?
1: Mir fällt jetzt auch keine flapsige Antwort ein, aber ich würde das immer sagen. Ich glaube, es kann nie schaden, wenn noch die Message mehr rumgetragen wird. Ja, es gibt so viele gute Akteure, die im Land, in der Stadt unterwegs sind. Und manchmal bin ich doch überrascht, dass sie sagen, ach, guck mal an, euch gibt's auch. Und ja, dass man einfach wirklich darüber spricht, ja, wo ist Europapolitik, wo kann man über Europapolitik diskutieren, wo kann man sich schlau machen über Europa, dass die Leute wissen, ah, da gibt's das Europe Direct in Bremen, also den Europapunkt Bremen, wo man mal nachhaken kann und da auch Unterstützung bekommt. Alles, was man braucht, Informationen, Gespräche, Veranstaltungen, da gibt es einiges, was die ganzen Kolleginnen und Kollegen aus unserem Referat und hier in dem Europapunkt auf die Beine stellen können. Was eigentlich ganz spannend ist, ist die Entwicklung in den letzten Jahren, dass sich mehr und mehr eingebürgert hat, regelmäßig ein Treffen zu machen zwischen den norddeutschen Europe Directs, also wirklich von Flensburg bis Osnabrück, Münster, die hier im Osten gingen wir auch bis nach Rostock, die wir hier zusammenkommen, uns gegenseitig austauschen, nicht nur über ganz praktische Fragen, wie macht man die Verwaltung, wie muss man die Abrechnung machen, sondern auch vor allem über inhaltliche Fragestellungen. Ja, was läuft in Bremen, was läuft nicht so gut in Bremen, was läuft besser in Rostock, warum ist das so oder umgekehrt. Einfach wirklich auf einer praktischen Ebene sich gegenseitig zu stärken und zu unterstützen. Und ich glaube, das ist was super gut ist im Grunde, weil wir können alle voneinander lernen und das fängt im Kleinen auf so einer Ebene eben auch schon an. Also dafür sind wir ganz dankbar, dass wir da in diesem norddeutschen Kreis von den verschiedenen Akteuren dabei sind. Ansonsten muss ich sagen, der Europapunkt Bremen, auch wenn es immer noch Leute gibt, die ihn noch nie aufgesucht haben, ist mittlerweile ganz gut bekannt geworden in Bremen und Bremerhaven. Wir sitzen mitten in der Innenstadt, direkt gegenüber dem Weltkulturerbe, dem alten Rathaus in Bremen, im Gebäude des Parlaments der bremischen Bürgerschaft und sind jeden Tag von 9 bis 14 Uhr geöffnet, also jeden Werktag von 9 bis 14 Uhr, Donnerstag auch noch 2 Stunden länger bis 16 Uhr. So dass es da eigentlich immer Möglichkeiten gibt, auch mal vorbeizukommen, sich schlau zu machen, einfach mal guten Tag zu sagen oder rumzugucken, was wir hier alles für ein Infomaterial vorhalten, was man sich meistenteils auch wirklich sofort mitnehmen kann und schlauer rausgeht, als man reingekommen ist. Das ist zumindest unsere Hoffnung.
2: Und weil wir ja so viel über junge Leute erreichen auch gesprochen haben, vielleicht auch noch ein kleiner Werbeblock für Menschen, die mit jungen Leuten zusammenarbeiten und hier aus der Region sind oder auch nicht aus der Region. Wenn man auf www.europa.bremen.de geht, da gibt es die Möglichkeit, sich ein Newsletter zu registrieren und es gibt einen, den wir spezifisch für Menschen machen, die Lehrkräfte sind oder auch außerschulisch mit jungen Menschen arbeiten und der sich rund um Bildungsthemen dreht. Und wir machen dort ganz viele konkrete Angebote, beziehungsweise wir geben Hinweise auf Materialien, die man mit in den Unterricht nehmen kann, Wettbewerbe, Ausschreibungen oder auch Angebote. Es gibt 3 kostenfreie Planspiele zum Beispiel, dann und dann, bitte meldet euch. Sowas geben wir über diesen Newsletter raus. Das ist, glaube ich, sehr, sehr gut, wenn man, kommt auch nicht ständig raus, wenn man sich in den Feldern bewegt. Und genau, ansonsten lohnt es sich auch, im Programm vom Landesinstitut für Schule zu gucken. Dort geben wir immer mal Fortbildung für Lehrkräfte. Alle 2 Jahre bieten wir den Fachtag Europäisch Lernen an. Ein großer Fachtag rund um Europa für Lehrkräfte. Der nächste im September 2027 wird sich an Lehrkräfte von jüngeren SchülerInnen wenden. Also Grundschule und SEC 1 heißt das hier in Bremen, bis 6., 7. Klasse. Und ja, also es lohnt sich, immer mal reinzuschauen und sich zu informieren. Und was der Kollege jetzt gerade gar nicht gesagt hat, aber es gibt auch immer Material im Europapunkt, was man sich rausholen kann für Schulklassen. Also es gibt, wer was machen will, kann sich an uns wenden. Wir helfen auch und beraten gerne. Aber wir haben ja heute auch schon darüber gesprochen, dass Europa ganz viel mit Machen zu tun hat. Und natürlich besteht die Möglichkeit, am besten Europa zu machen, indem man nach Europa geht. Also einfach mal das eigene Land verlässt und zum Beispiel an eine andere Schule geht, als Lehrkraft oder als Schülerin. Und dafür gibt's ja, also Studierende machen das ja sowieso fast schon selbstverständlich mit dem Erasmus-Plus-Programm. Und nicht zu vergessen, dass wir im Referat die Erasmus-Koordinierungsstelle haben.

0: haben, die da jetzt richtig viel Erfahrung schon vorweisen kann, berät bei Anträgen oder bei der Akkreditierung für das Programm und sich sehr gut auskennt und manchmal auch Partnerschaften vermittelt, die man ja braucht, um sich hinterher mit einem Antrag da bewerben zu können. Also die Erasmus-Koordinierungsstelle auch noch, wollte ich wichtig erwähnen hier, dass die angesprochen werden kann.
1: Dann bedanke ich mich bei euch beiden, dass ihr euch Zeit genommen habt für das Gespräch und für die vielen Informationen, die ihr uns heute gegeben habt. Und auch danke für alle, die zugehört haben. Und damit würde ich die Podcast-Folge für heute auch schon beenden.
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1: Ich bin Tanja Wagner. Bis zur Sommerpause will die schwarz-rote Koalition grundlegende Reformen auf den Weg bringen. Auch die Rente ist Thema. Der Deutsche Gewerkschaftsbund sei dafür, dass es eine verpflichtende betriebliche Alterssicherung für alle gibt, sagte die Vorsitzende Fahimi dem Redaktionsnetzwerk Deutschland. Diese Altersversorgung müsse zusätzlich zur gesetzlichen Rente kommen. Wie sie im Detail bezahlt werden soll, ließ Fahimi offen. Klar sei aber, die betriebliche Altersvorsorge dürfe nicht einseitig zulasten der Arbeitnehmer gehen. Die späten Anstoßzeiten der bevorstehenden Fußball-WM dämpfen das Geschäft von Kneipen und Biergärten. Nach einer Auswertung des Instituts der deutschen Wirtschaft machen sie deshalb weniger Umsatz.
2: Mit gut 67 Millionen Euro an zusätzlichen Einnahmen kann die deutsche Gastronomie durch die WM rechnen, heißt es vom DIW. Würden alle Spiele um 19 Uhr statt teilweise mitten in der Nacht beginnen, wären es 103 Millionen. Wegen der späten Anstoßzeiten schauen vermutlich mehr Fans zu Hause am Fernseher anstatt in Kneipen oder Bars. Davon geht auch der Deutsche Brauerbund aus und das trotz gelockerter Lärmschutzregeln. Julian Degler, Berlin.
1: Deutschland, Frankreich und Großbritannien wollen die stockenden Bemühungen um ein Ende des Ukraine-Kriegs wieder in Gang bringen. Kanzler Merz, Präsident Macron und Premierminister Starmer treffen sich am Abend mit dem ukrainischen Präsidenten Zelensky in London, um die Chancen für neue Verhandlungen mit Russland auszuloten. Putin hatte zuletzt ein Treffen mit Zelensky abgelehnt. Die meisten Menschen sind offenbar deutlich kooperativer als gedacht. Das zeigt eine neue Studie der Universitäten Bonn und Frankfurt. Demnach unterschätzen viele die Hilfsbereitschaft ihrer Mitmenschen. Besonders stark ist dieser Effekt in Deutschland.
3: Für die Studie sollten die Teilnehmer einschätzen, wie sich ein völlig fremder Mensch entscheiden würde. Dabei lagen viele daneben. Sie trauten anderen deutlich weniger Gemeinsinn zu, als tatsächlich vorhanden war. Weltweit waren knapp 7 von 10 Menschen bereit, für ein gemeinsames Ziel auf eigenes Geld zu verzichten. Viele hatten aber nur mit etwa jedem zweiten gerechnet. Das ist laut den Forschern ein Problem, denn wer andere als egoistischer hält, als sie sind, macht es am Ende schwerer, gemeinsam etwas zu erreichen. Zoe Tassovali, Redaktion.
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0: Herzlich willkommen bei der Bürgerfunksendung Nachhaltig gut leben von OS Radio 104,8. Meine Gesprächsgäste sind heute die Professorin Julika Bürkin und Dr. Dominik Feldmann. Wir sprechen über das Thema die Rückkehr der Extremismusklausel. Wandelt sich der Verfassungsschutz vom Schützer der Verfassung zu einer Gefährdung für die Demokratie? Julika Bürkin ist Professorin mit dem Schwerpunkt Bildung am Fachbereich Soziale Arbeit der Hochschule Darmstadt. Sie hat ein Buch zum Thema veröffentlicht, Extremismusprävention als polizeiliche Ordnung. Dominik Feldmann ist Lehrkraft für besondere Aufgaben an der Justus-Liebig-Universität Gießen im Fachbereich Didaktik der Sozialwissenschaften. Seine Dissertation hat den Titel Demokratie trotz oder trotzt Antiextremismus zur Bedeutung von Extremismusprävention für, Klammer auf, End, Klammer zu, Demokratisierung und politische Bildung. Mein Name ist Henrik Peitsch, in der Technik unterstützt uns Frank Paul. Schön, dass Sie wieder dabei sind. Die Bundesregierung verschärft ihren Kurs gegenüber zivilgesellschaftlichen Organisationen. Nachdem die CDU/CSU bereits vor einem Jahr mit einer detaillierten Anfrage, insgesamt 551 Fragen, die staatliche Finanzierung und politische Neutralität von NGOs wie Greenpeace, dem BUND oder Omas gegen Rechts hinterfragt hatte, wird nun eine sogenannte Extremismusklausel eingeführt. Diese soll dem Bundesamt für Verfassungsschutz weitreichendere Befugnis bei der Überprüfung von Demokratieprojekten einräumen. Parallel dazu gibt es eine starke Kritik an der Rolle des Verfassungsschutzes. In Medien wie Cicero und der Taz wird die Behörde als Gefahr für die Demokratie bezeichnet, die dazu neige, unliebsame Meinungen zu diskreditieren. In diesen Publikationen wird argumentiert, dass der Verfassungsschutz nicht reformierbar, sondern überflüssig sei. Seien Sie gespannt auf unser Gespräch.
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0: Ja, vielen Dank, Julika und Dominik, dass ihr euch die Zeit genommen habt für das Gespräch. Wir sind heute nicht im Studio in Osnabrück. Ich hätte euch ja gern nach Osnabrück eingeladen, aber ich habe leider keine Reisekosten und Übernachtungskosten, Bewirtungskosten. Ich habe euch gebeten, an diesem Gespräch teilzunehmen, weil ihr beide sozusagen in diesem Thema drinsteckt. Ihr habt ja beide ein Buch veröffentlicht, Julika, Extremismusprävention als polizeiliche Ordnung. Und Dominik, wenn ich das richtig sehe, Demokratie trotzt, und jetzt ist sehr wichtig, das letzte T ist in Klammern gesetzt, trotz Anti-Extremismus. Also weil mich das Thema so ein bisschen berührt hat. Ich habe ja eine Zeit erlebt, als wir diesen Extremismuserlass hatten, oder radikalen Erlass eher, auf diesen Begriff kommen wir dann noch ein. Und ich kann mich an viele Ereignisse erinnern, die auch in Osnabrück doch und gerade auch Kollegen betroffen haben. Dieser Extremismuserlass hat ja viele Menschen aus dem Zugang nicht nur in diesen Schulbereich dran gehindert, sondern waren ja auch Kolleginnen und Kollegen dabei, die einfach bei Behörden beschäftigt werden wollten. Ich denke mal auch an Briefträger. Und jetzt muss ich mal euch fragen, könnt ihr dazu noch was sagen, der radikalen Erlass, was war das eigentlich? Damit das so die Hörer noch mal so wissen. Viele wissen das ja gar nicht mehr. Das war eine Setzung und das war interessant von Willy Brandt. Kann jemand dazu was sagen?
2: Ja, da kann man ganz viel zu sagen. Vielleicht mal so angefangen, dass der radikalen Erlass gar kein Erlass war. Ja, also ein Erlass im juristischen Sinne, sondern das war einfach eine Übereinkunft der damaligen Ministerpräsidenten unter dem Vorsitz des damaligen Kanzlers Willy Brandt, dass man im Prinzip geltendes Recht nun verstärkt und intensiver zur Anwendung kommen lassen möchte, und zwar eben die politische Treuepflicht von Staatsdienenden und vor allem Beamtinnen und Beamten einzufordern. Und das führte dann in der Folge dazu, dass in einigen Bundesländern durch eine sogenannte Regelanfrage bei den Verfassungsschutzämtern gezielt überprüft wurde, ob eben diese Treuepflicht eingehalten wird oder ob das jetzt im Sprech sozusagen dieses Erlasses, ob die Bewerberinnen und Bewerber oder bereits im öffentlichen Dienst Arbeitenden jederzeit die sogenannte freiheitlich-demokratische Grundordnung beachten, schützen. Und das wurde eben aufgrund sogenannter Erkenntnisse des Verfassungsschutzes vielfach verweigert bzw. negiert und dadurch auch die Einstellung oder Weiterbeschäftigung dann eben ja verhindert.
0: Du hast gerade gesagt, also Treuepflicht. Ich weiß, als Beamter ist man sowieso zur Treue gegenüber dem Dienstherr verpflichtet, obwohl der Dienstherr nicht immer die Vorsorgepflicht sehr ernst nimmt. Aber es ging um Verfassungstreue. Und wenn wir wollen jetzt keine große Begriffsexegese machen. Gibt es denn überhaupt, kann man sich das überhaupt so vorstellen? Ich bin treu der Verfassung. Wer definiert das denn genau? Und du hast gesagt, es war gar kein Erlass. Das haben die Innenminister festgelegt. Die haben gesagt, wir bestimmen jetzt was. Und ich glaube, es gab auch mal ein Urteil. Was ist denn die FDGO? Die freiheitlich-demokratische Grundordnung. Ist die Verfassung so weit spezifiziert, dass man das genau ablesen kann? Also man macht da so eine Liste, ein Häkchen, das gehört, das und das hat er nicht erfüllt und das hat er nicht erfüllt, wobei man fragen muss, woran misst man das denn, dass er es nicht erfüllt?
2: Ja, also ich glaube, dass deine Frage natürlich schon darlegt, welche Probleme alle damit verbunden sind. Ja, also der Begriff freiheitlich-demokratische Grundordnung taucht an vielen Stellen auch im Grundgesetz auf, ganz prominent zum Beispiel in Artikel 21, wenn es um Parteiverbote geht. Und der war auch eben ein zentraler Begriff bei der Berufsverbotepolitik in den 70er und 80er Jahren. Aber unklar blieb vielfach, was ist denn jetzt die freiheitlich-demokratische Grundordnung? Also wir können, glaube ich, hier auch mit vielen Hörerinnen und Hörern Konsens erzielen, dass Freiheit, Demokratie gut sind. Aber was verbirgt sich hinter dem Begriff? Und man muss eben einfach sagen, dass in der Geschichte der Bundesrepublik dieser Begriff nicht immer, aber auch eben zu einem politischen Kampfbegriff wurde, der dazu geeignet war, eben politische Oppositionelle aus dem legitimen politischen Meinungsspektrum auszuschließen. Und da war der Radikalenerlass, denke ich, ein Beispiel für.
3: Also ich habe nochmal recherchiert, ich weiß ja, ob ich das, hat es glaube ich noch nicht erwähnt, also ich habe ja die Zeit so erlebt und ich weiß, ich kann an einen, also zwei prominente Beispiele, das war einmal Peter Brückner, der war Soziologieprofessor in Hannover, den hatte man aufgrund dieser Verfahren, die du eben geschildert hast, hat man ihm Lehrverbot erteilt, der musste dann ausweichen in eine Kneipe. Und wir hatten den mal in Osnabrück hier eingeladen. Und das war, also der war einfach, ich sag mal, er war unbequem geworden. Er hatte, also der war weder Gewalt geneigt, noch war der ein, ich sag mal so ein, ja, wie soll ich das jetzt beschreiben? Ein gewaltbereiter Mensch, der die Bundesrepublik abschaffen wollte oder die Demokratie, sondern er war ein kritischer Denker. Und dann fällt mir noch was ein, den Namen kennt ihr vielleicht auch nicht, Ernest Mandel. War Marxist, lebte in Belgien und der kriegte keine Einreise. Auch die Uni Osnabrück hatte den mal eingeladen. Nein, den wollen wir nicht. Der ist Marxist. Also es hat viele getroffen, von denen man einfach gesagt hat, was du auch gesagt hast. Man hat den Stempel aufgedrückt und hat gesagt, du bist es. Und dann heißt das, wir brauchen dich nicht, wir wollen dich nicht. Und das hat ja so ein bisschen das, was gerade, also jetzt erzähle ich wieder aus meiner Jugendzeit oder was wir an kritischen Anmerkungen hatten zu dem, was in der Bundesrepublik so in der Nachkriegsphase gelaufen ist. Und das war eine wichtige, ganz wichtige Kritik, aber sie wurde nie niedergeknüppelt. Und ich erinnere mich noch an einen CDU-Politiker, das habe ich auch gerade noch recherchiert, Heiner Geißler, der hat ja dann, Heiner Geißler war Jesuit, also katholisch, sehr streng, der hatte so eine Zitatensammlung mal zusammengestellt mit allen möglichen Zitaten, auch von religiösen Leuten, von Heinrich Böll, von Marcuse, und hat mit diesen Zitaten dann gesagt, also alle dies sind die geistigen Stifter des Terrorismus. Also es war eine Situation, wo man wirklich ja auch Angst hatte, so nach dem Motto, bin ich jetzt auch dabei, und ich muss euch gestehen, während meines Studiums war ich auch mal beim KBW und ich hatte wirklich Sorge, ey, wenn der Verfassungsschutz mich sieht, aber heute ist zu spät, dann komme ich nicht mehr ins Beamtenverhältnis. Also es war schon eine sehr angespannte Situation. Jetzt sollten wir aber vielleicht noch mal drauf kommen, was ist denn Extremismus und Radikalismus? Wer möchte das beantworten?
4: Ich würde vielleicht einmal noch zurückgehen zu dem radikalen, Anführungszeichen, Erlass und den Berufsverboten und dem, was du gesagt hast, nämlich zu der einschüchternden Wirkung. Ich denke, das ist wichtig zu wissen, dass es nicht nur konkrete Menschen getroffen hat, die nicht in den öffentlichen Dienst eingestellt oder entlassen wurden oder die überprüft wurden. Es gab konkrete Betroffene und immerhin hat der Niedersächsische Landtag im Jahre 2016 ja eine Entschließung verabschieden, der das als einen unrühmlichen Teil der Geschichte Niedersachsens auch bezeichnet hat, sondern die Wirkung, die ging ja genau in die Breite und das war sicherlich auch immer genau das, worum es ging, das ist nämlich eine disziplinierende Wirkung. Und wenn man sich dann überlegt, worum es vermeintlich geht, nämlich um die Sicherstellung von Demokratie, dann ist das der erste grundlegende Widerspruch, dass nämlich Menschen eingeschüchtert werden, an der politischen Willensbildung teilzunehmen und zwar innerhalb des legalen Rahmens. Das ist etwas, was man sich immer wieder dabei vor Augen führen muss. Das sind keine Gesetzesbrüche, das sind keine Menschen, die irgendwas nicht Erlaubtes getan haben. Dafür haben wir Gesetze, Strafgesetzbuch, alles Mögliche, sondern Menschen handeln vollkommen im legalen Rahmen. Sie nutzen ihre demokratischen Rechte und werden eingeschüchtert, diszipliniert, wenn sie das tun. Und insofern würde ich auch noch mal zu dieser Frage dieser FDGO-Formel sagen, dass mit einer Formel, die vermeintlich das Demokratieprinzip sicherstellen soll, das Demokratieprinzip verletzt wird. Das heißt, wir erleben hier genau an einer ganz kritischen Stelle eine Demokratiebeschränkung, in dem der kritische öffentliche Diskurs eingeschränkt wird.
3: Also diesen Hinweis halte ich für sehr wichtig. Und ich glaube, und ich muss das mal so sagen, nach meiner Erfahrung, genau diese Problematik wird von vielen eigentlich nicht erkannt. Deshalb wundere ich mich eigentlich, und wir können ja dann noch mal auf ein paar aktuelle Fälle kommen, dass letztlich viele, und da nehme ich mal die Medien auch, also ich mache kein Medienbashing, aber wir müssen doch genau hingucken, wie gehen auch die Medien, die ja, ich sag mal, auch eine wichtige Funktion haben, wie gehen die Medien mit solchen Angriffen um? Und sehen sie die Gefahr, oder ist es eher so, dass viele Medien da sogar noch mitmachen? Und ich denke mir auch sogar, und da kommen wir gleich nochmal zu Dominik, zu deiner Dissertation, die ja sehr viel auch natürlich Widerspruch erzeugt hat, auch aus welchen Gründen. Also wo sich Menschen dann auch angegriffen haben, die eigentlich diese Begriffe auch setzen, die sagen, wir sind sozusagen auf der richtigen Seite, wir bestimmen das, aber sozusagen die Administration, die Exekutive, und das ist der Verfassungsschutz. Und ich habe ja in der Anmoderation auch gesagt, es gibt da so einen Artikel, ich glaube von der Taz, der wird hier geschrieben, also der Verfassungsschutz muss abgeschafft werden.
4: Ja, die Forderung nach Abschaffung des Verfassungsschutzes, die ist ja schon verschiedentlich laut geworden. Die Grünen haben vor dem Frühjahr schon mal grundlegende Reformen angemahnt. Die Linkspartei hat das getan. Also das ist ja durchaus in der politischen Analyse immer wieder als Problem deutlich geworden, dass ein Amt, der im Übrigen noch nicht mal im Grundgesetz vorgesehen ist, also das Grundgesetz sieht nicht die Einrichtung eines Inlandsgeheimdienstes vor. Es gibt Gesetze, die das vorsehen, aber das Grundgesetz tut es nicht. Aber dann so etwas Sensibles wie die Demokratie selbst einem Geheimdienst zu überlassen, der überhaupt nicht demokratisch kontrollierbar ist, der im Rahmen des NSU-Skandals Akten geschreddert hat. Ein Amt, das immer noch verhindert, dass die Verwicklung der Ämter für Verfassungsschutz in diese Mordserie des nationalsozialistischen Untergrundes überhaupt aufgeklärt werden kann. Und ausgerechnet einem solchen Amt will man jetzt überlassen, die Demokratie zu schützen. Also das wird seit Jahrzehnten kritisiert und das muss man auch kritisieren. Aber die Frage ist ja, wie man sich überhaupt vorstellt, worin die Demokratie letztlich besteht, wie sie gesichert werden kann. Und wenn man von vornherein da sehr repressiv rangeht, dann landet man am Ende bei Freifahrtsscheinen für die Ämter für Verfassungsschutz. Und auch das, denke ich, muss man sich ja noch mal vor Augen führen, dass bereits als die Verwicklung der Verfassungsschutzämter in den NSU-Skandal bekannt war, die Innenministerkonferenz trotzdem dem Verfassungsschutz die Definitionshoheit übertragen hat, zu bestimmen, was extremistisch ist. Und insofern haben Ämter, die im Geheimen arbeiten, die können Sie jetzt sagen, bestimmte Lehramtsstudierende in Bayern sind linksextremistisch, deshalb können sie nicht ins Referendariat, bestimmte Antifa-Gruppen sind extremistisch, deshalb dürfen sie keine Räume mehr bekommen und verlieren die Förderung der Stadt. Andere Organisationen verlieren die Gemeinnützigkeit, weil sie vermeintlich extremistisch sind. So zum Beispiel die Vereinigung der Verfolgten des Naziregimes, Bund der AntifaschistInnen. Das heißt, weil du ja auch gefragt hast, was ist überhaupt dieser Extremismusbegriff? Es ist kein Rechtsbegriff, es ist ein Amtsbegriff, der ganz, ganz folgenreiche Konsequenzen haben kann, wie eben genannt, also Nichteinstellung im öffentlichen Dienst, Verlust der Gemeinnützigkeit, Verlust von Förderung. Also es ist ein mit Macht ausgestatteter Begriff oder ein Wort, das aber nirgendwo rechtlich definiert ist. Das heißt, der Verfassungsschutz hat eigentlich freie Hand, wie er das bestimmt. Und weil er eben im Geheimen arbeitet, erfahren sowohl Menschen als Organisationen ja in der Regel überhaupt nicht, dass sie dort im Visier dieser Ämter sind. Sie können daher ihre Rechtsmittel im Regelfall gar nicht geltend machen. Und wenn sie es doch machen, dann dauert das ewig und kann durch mehrere Instanzen gehen, um überhaupt Einsicht in die Akten zu bekommen und gegebenenfalls zu erlangen, dass die Verfassungsschutzbehörden die Beobachtung einstellen.
3: Ich würde zur Erläuterung vielleicht noch nachschieben, weil ich gehe mal davon aus, dass viele Dinge, das ist natürlich Alltag immer, du hast sehr richtig diesen NSU angesprochen. Da müssen wir noch mal klären, das ist also der nationalsozialistische Untergrund, das sind diese, wie hießen die noch mal, Drenhardt oder ich weiß es gar nicht, Böhnstedt. Also diese aus Zwickau, die ja über Jahre hinweg schreckliche Taten gemacht haben, und der Verfassungsschutz hat das sehr spät erst gemerkt, die wurden ja erst als, naja, also als einfach nur, also ja, das wurde ja sogar dann den Zugewanderten zugeschrieben, das sei also eine Clan-Kriminalität, bevor der Verfassungsschutz dann gesagt hat, ey, nee, das sind doch was, also Rechte. Und ich muss noch mal sagen, diese Verflechtung, die du angesprochen hast, das hat es ja auch gegeben im Zusammenhang mit dem ersten Verbotsantrag der AfD. Da hat das Bundesverfassungsgericht ja abgelehnt, weil auch da eine Vernetzung war
2: NPD,
3: auch mit der
2: meinst du?
3: Verfassung. Aber es war mit der ja, NPD, dass man gesagt hat, hier, wie habt ihr gearbeitet? Und es fehlt eben die Kontrolle. Und was ich nochmal für wichtig finde, das sollten wir nochmal herausstellen, dass hier sicherlich Begriffe, über die man lange diskutieren kann, die in der Wissenschaft auch diskutiert werden, aber die werden hier einseitig von einer Behörde festgelegt und die definieren dann, was dazugehört und was nicht dazugehört. Und dann schließen sie aus. Und das wird sozusagen eigentlich dem der demokratischen Diskussion entzogen. Und das ist die große Gefahr, die, und jetzt sage ich mal was, die bestand. Nee, die bestand nicht nur, die besteht. Und jetzt kommen wir zu den aktuellen Fällen. Vielleicht können wir die noch mal auflisten. Und es scheint sich etwas aufzutun, dass das nicht nur das ist. Und Julika, du hattest mir noch einen Artikel zugeschickt, den hatte ich auch vorher schon gelesen, von der Bundeszentrale, aber das machen wir dann mal im letzten Abschnitt. Also ich war entsetzt und ich hatte mit Betroffenen, es ging um diesen Fragekatalog. Man muss sich mal vorstellen, 551 Fragen, eine kleine Anfrage der CDU und es waren davon betroffen auch Omas gegen Rechts und ich habe mit der Initiative in Osnabrück eine Radiosendung gemacht, genau dazu. Und es war entsetzlich. Das sind also Menschen, die aus bestimmten, ich sag das mal so, auch aus Lebenserfahrung heraus gesagt haben, wir müssen jetzt endlich was tun gegen rechts. Und dann werden die beobachtet und kontrolliert. Und werden, und da kommt, das wird noch der nächste Teil sein, welche Konsequenzen hat das für die Betroffenen? Dies ausgegrenzt sein, das hat ja auch finanzielle Konsequenzen. Dieser 551 umfassende Fragekatalog. Können wir das nochmal klären? Was war das alles? Was war der Anlass?
4: Der Anlass war, dass viele Menschen und auch Organisationen gegen CDU und CSU demonstriert haben, als diese bereit waren, mit der AfD im Bundestag Mehrheiten zu bilden. Und als Reaktion auf diese Demonstrationen, die sich gegen diese Politik von CDU, CSU richteten, gab es dann diese Anfrage, an der selbst auch interessant ist, dass sie das parlamentarische Fragerecht missbraucht hat, denn die Unionsfraktion wollte nichts anderes, als dass die Bundesregierung jetzt freie Träger durchleuchtet und ausspäht. Das ist aber nicht Sinn und Zweck des Rechts auf kleine Anfragen. Folgerichtig hat auch die Bundesregierung sehr kurz und knapp und im Wesentlichen ohne Inhalte diese Frage beantwortet. Aber man muss natürlich aufgrund dessen, dass die Union ja dann irgendwie die Regierungsmehrheit gebildet hat, danach das natürlich ebenfalls als ein letztlich Einschüchterungsversuch sehr ernst nehmen und dem Versuch vor allen Dingen Menschen auf politische Neutralität festzulegen. Das heißt, ihnen ihr Recht auf Kritik spenstig zu machen. Und an dieser ja, ganzen Neutralitätsdiskussion ist eben genau das, das Besorgniserregende, dass so getan wird, als würde es darum gehen, den demokratischen Aufbau von unten nach oben sicherzustellen. Also so versuchten, also wurde auch ja versucht, diesen

0: nicht als ein Irrtum meines Erachtens beiseite legen, sondern sollte davon ausgehen, dass dort auch weitere Sanktionen durchaus diskutiert und sozusagen in Erwägung gezogen werden. Also man kann auch nicht geförderten und nicht gemeinnützigen Organisationen zum Beispiel Räume verweigern. Man kann sie in ihrer ganzen Bewegungs- und Artikulationsfreiheit einschränken. Und meines Erachtens muss man diese Anfrage als Ankündigung lesen, genau das auch im Zweifelsfalle zu tun. Und ich würde sagen, wenn wir uns jetzt anschauen, was mit Demokratie leben passiert, dann ist es eigentlich genau die Fortsetzung dieser Politik.
1: Naja, was du vorhin auch gesagt hast, wenn ich das gerade ergänzen darf, ist es so eine Art Disziplinierung. Also passt auf, wenn ihr hier nicht also euch an diese Vorschriften haltet, dann seid ihr draußen. Dann können wir dich, und das finde ich ganz wichtig, wir können euch, ich sag das mal so, das Leben schwer machen. Und ich hatte mit den Omas gegen rechts, ja, hier gesprochen, die haben gesagt, wir kriegen auch gar kein Geld. Aber wir werden eingeschüchtert. Bloß nicht. Und wir müssen noch hinzusetzen, diese Demonstration, die ja auch so ein Bruch, sogenannt, wollen wir aber nicht weiter ausdehnen, der Brandmauer war, dass die CDU, CSU sowas gemacht hat, uns wohl wissen, das war kein Zufall, sondern das war Kalkül, behaupte ich, dass der, ja, weiß ich, wie viel, das waren ja 100.000, es waren in mehreren Städten, waren ja wirklich vehemente Proteste, und dass man dies zum Anlass nimmt. Also wenn ihr hier gegen uns protestiert, dann zeigen wir euch die Peitsche. Das wäre jetzt mein Name, aber ich zeige die euch jetzt nicht. Wir sollten jetzt vielleicht doch noch mal darauf kommen, was noch gelaufen ist, genau in diesen, ich sehe gerade, übrigens war ja auch der BUND dabei, Deutsche Umwelthilfe, Greenpeace. Also es waren schon große Akteure dabei, und es geht eben darum, sie sollen sich nach Möglichkeit still verhalten und anpassen, sonst wird den, und ATTAC hast du schon erwähnt, den hat man ja die Gemeinnützigkeit schon entzogen. Also zivilgesellschaftliche Organisationen werden daran gehindert, berechtigte Kritik zu üben. Und sie dürfen nicht politisch aktiv werden, was ja eigentlich in der Demokratie, ja, das ist ja, will ich aber nicht weiter ausdehnen, was ist der Unterschied zwischen Politik und dem Politischen? Das ist eben das Politische. Und das Politische kommt aus der Gesellschaft heraus. Und das muss man stärken und nicht disziplinieren. Wir sollten jetzt vielleicht noch das eine nehmen. Das Aktuellste ist ja dieser Ausschluss von Herrn Weimer. Nun ist Herr Weimer bekannt, Dominik. Könntest du was dazu sagen zu diesem Buchhandel mit dieser Ausladung oder beziehungsweise Verleihung des Buchhandelspreises?
2: Ja, also vielleicht könnte man sich jetzt auch fragen beim Zuhören, wie hängen all diese Dinge, die wir bisher jetzt schon diskutiert haben, miteinander zusammen? Wir waren neben einem radikalen Erlass in den 70ern, dann waren wir jetzt bei der Anfrage der CDU aus dem letzten Jahr, also 2025, und jetzt sind wir bei Weimers Ausschluss von linken Buchläden. Es hängt auf verschiedenen Ebenen miteinander zusammen. Ich würde an das anschließen, was Julika schon über den Demokratiebegriff gesagt hat, nochmal anschließen. Naja, es sind natürlich Formen von einer Steuerung demokratischen Diskurses, unter anderem durch Staatsapparate, durch so Begriffe, unbestimmte Begriffe wie den Extremismus, die maßgeblich ausgelegt werden können, eben von den Verfassungsschutzbehörden. Dazu gehört auch der Begriff wehrhafte Demokratie, also die Annahme, also ein Begriff, der ja in unserem politischen Diskurs durchaus positiv immer benutzt wird. Ja, wir verteidigen die Demokratie. Wenn man genauer hinschaut, geht es aber da ja auch darum, Demokratie und demokratische Prinzipien einzuschränken und den freien Meinungsstreit einzuschränken für ein mutmaßlich höheres Ziel. Also so hängen die Dinge schon miteinander zusammen. Und konkret zu der Verleihung des Buchhandelspreises bzw. dem Ausschluss von drei linken Buchläden. Naja, da wird viel dran deutlich, wie es auch unter anderem dann in den 70er Jahren bei den Berufsverboten lief. Also, wie kam das zustande? Es kam dadurch zustande, dass der Verfassungsschutz mutmaßlich Erkenntnisse hatte, die auf linksextremistische Umtriebe hindeuten. Nur inwiefern ist das rechtsstaatlich überprüfbar? Kann man sich dagegen wehren? War ja auch mehr oder weniger Zufall, dass die Öffentlichkeit überhaupt davon erfahren hat. Also, woher kann man wissen, dass man dort aufgeführt ist? Wie können dann Klagewege aussehen? Das sind alles aus meiner Sicht äußerst problematische Zustände, die dann dazu führen, dass sich eben in der Exekutive, beim Verfassungsschutz, aber auch bei Ministerien, in dem Fall bei Weimar als Kulturstaatsminister, sich schon eine sehr starke Macht darüber ballt, wie Diskurse organisiert sein können. Und das ist aus meiner Sicht demokratietheoretisch sehr fragwürdig.
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1: Sie hören Nachhaltig gut leben, eine Bürgerfunksendung von OS Radio 104,8. Meine Gesprächsgäste sind heute die Professorin Julika Bürgin und Dr. Dominik Feldmann. Wir sprechen über die Rückkehr der Extremismusklausel. Wandelt sich der Verfassungsschutz vom Schützer der Verfassung zu einer Gefährdung für die Demokratie? Mein Name ist Henrik Peitsch. Also du hast den Begriff jetzt nochmal eingebracht. Vielleicht können wir darüber später nochmal, weil es ja einen aktuellen Anlass dazu auch wieder gibt. Was ist wehrhafte Demokratie? Zunächst erstmal würde ich behaupten, wenn ich den so unbefangen höre, naja, natürlich, wir müssen die Demokratie schützen, das ist doch klar. Also das, wie bist du dagegen? Du bist doch wohl nicht dagegen, die Demokratie ist ja wichtig. Nur es wird inhaltlich nicht geklärt, was ist das eigentlich? Und da denke ich mir, das ist ja fast so wie so ein Euphemismus. Ne? Man setzt irgendetwas, was an sich gut ist, so von der Idee her, aber man klärt überhaupt nicht, was man damit gemeint hat. Und das ist, was du dann nochmal sagen, was noch hinzukommt. Einmal, man definiert es und ist aber intransparent, wenn das dann in Aktion tritt. Und es war ja wohl so, wenn ich mich recht erinnere, die Buchhandlungen hatten ja gar nicht davon erfahren, dass sie ausgeschlossen wurden. Sie waren also gewählt worden von einer Jury, die war definiert. Das ist ein nachvollziehbarer Prozess. Da war auch der Verein des Deutschen Buchhandels dabei. Und Herr Weimer sagt einfach, nö, wollen wir nicht. Und teilt das denen gar nicht mit. Warum? Und ja, das finde ich so, man ist plötzlich der Beschuldigte, weiß aber gar nicht warum. Also es ist genauso gut, die Polizei nimmt mich fest, sagt, komm mal mit, aber wir sagen dir nicht warum.
2: Ja genau, und das ist, würde ich sagen, eben ein Wesenselement der wehrhaften Demokratie, dass es dabei ja nicht darum geht, geltendes Recht durchzusetzen, sondern für die Betitelung extremistisch braucht man ja nicht Recht zu brechen, also Demonstrationen zu besuchen, zu organisieren oder andere Dinge zu tun, sind ja erlaubt, wenn man nicht den Holocaust leugnet oder wie auch immer, das wäre ja auch eine Straftat. Sondern es geht gerade darum, zu bewerten, in dem Fall eben aus Sicht des Verfassungsschutzes, ist das denn auch politisch legitim, was dort passiert? Also ist es nicht extremistisch? Ja, und das ist sozusagen, juristisch wird das immer mit den Begriffen Positivismus, Antipositivismus gegenübergestellt. Es ist aber, wenn man sich nüchtern anschaut, eben eine sehr starke Ballung von Macht bei der Exekutive, die dann eben auch zu politischer Willkür führen kann. Ja, das will ich betonen. Natürlich gibt es Verfechter der wehrhaften Demokratie, die sozusagen dann nicht mit im Schilde führen, jetzt gezielt den demokratischen Streit einzuschränken. Aber ich will betonen, dass eben in dem Konzept ein großes Potenzial steckt, um eben antidemokratisch wirkmächtig zu sein.
1: Ja, das ist ja, also dieser Begriff kann vieles umfassen. Nur er kann eben so missbraucht werden und so gut verwendet. Das ist ja gerade die Krux dabei. Das ist hier sozusagen kein Konsens und das muss man klären. Was meinst du damit? Und nicht einfach sagen, nee, wir meinen das und das andere ist ausgeschlossen. Ich muss mich daran erinnern, ich weiß jetzt nicht mehr, wann das war. Das war der Bundeskongress Politische Bildung. Da ging es um, jetzt muss ich mal überlegen, das Thema war irgendwas mit Kunst und politische Bildung in Leipzig. Und da war der Herr Ruch eingeladen vom, ich glaube, wie heißt das nochmal, Institut für politische Schönheit?
3: Zentrum für politische Schönheit.
1: Zentrum für politische Schönheit. Und der war eingeladen und der damalige Innenminister hat kurz vor der Veranstaltung gesagt, nö, den wollen wir nicht.
3: Das war naja, damals, da war ja das Argument nochmal ein anderes, nämlich er würde die politische Debatte polarisieren, was natürlich für einen Kongress über politische Bildung besonders pikant ist, dass Menschen nicht sprechen können, die irgendwie einen möglicherweise auch polarisierenden Beitrag zur politischen Debatte halten. Aber damals war ja noch was anderes bemerkenswert, dass nämlich die Bundeszentrale für politische Bildung als Mitveranstalter des Bundeskongresses politische Bildung ihn ja eingeladen hatte. Genau. Und das Innenministerium hat interveniert in die Entscheidung der Bundeszentrale für politische Bildung, was sie im Übrigen auch nicht nur in diesem einen Fall gemacht hat. Da könnte man jetzt wiederum sagen, ist das eigentlich Kennzeichen von Demokratie, wenn fachlich ausgewiesene Institutionen, wie in dem Fall eine Bundeszentrale für politische Bildung quasi gestoppt werden von einem Innenministerium, weil dem die Debatte zu weit geht.
1: Ja, und es war ja auch, warst du da in Leipzig zu der Zeit? Also ich habe teilgenommen und wir hatten damals war ja die Deutsche Vereinigung für politische Bildung auch mit Austria und die hatten entschieden. Das ist doch genau wieder, dass da dann interveniert die Exekutive hinein in das, was sozusagen zivilgesellschaftlich und Institutionen, auch gerade der politischen Bildung, darauf müssen wir gleich noch kommen, die sagen dann einfach, stopp, nee, wir wollen den nicht. Und der hat dann also später dann, weil wir eine Anfrage gemacht haben, warum, und du hast das ja gerade geschildert, was so der Anlass war. Und das war zumindestens, also wir haben lange überlegt, wir haben dann auch einen Protestbrief verfasst. Aber das sind so Zeichen dafür, wo etwas festgesetzt wird aus der Exekutive heraus. Und wenn wir den Verfassungsschutz nochmal nehmen, der eigentlich demokratisch gar nicht legitimiert ist, du hast das vorhin auch gesagt, es gibt ja keinen verfassungsmäßigen Auftrag. Das macht die Exekutive selbstständig, die entscheidet, so ist das. Und bitte, und was ganz wichtig ist, diese Verunsicherung und diese Einschränkung, denn jetzt kommen noch mal die Konsequenzen, Dominik, für die politische Bildung.
2: Ja, vielleicht, also hat direkt auch was mit politischer Bildung zu tun, aber vor allem auf die Zeit auch des radikalen Erlasses, aber auch auf gegenwärtige Vorgänge. Haben wir jetzt auch sehr viel gesprochen über die Art und Weise, wie staatliche Akteure wie der Verfassungsschutz, Ministerien sozusagen sich damit beschäftigen, wie weit ist ein Meinungskorridor geöffnet oder nicht. Hat schon massive Auswirkungen. Allerdings würde ich dem unbedingt hinzufügen wollen, wir hatten es ja zum Beispiel in den 70er und 80er Jahren mit vergleichsweise wenigen Berufsverboten zu tun. Also man geht von etwa 3,5 Millionen geheimdienstlichen Überprüfungen aus und nur wenige tausend Berufsverbote wurden ausgesprochen. Aber das ist ja gar nicht der entscheidende Punkt, so bitter materiell und immateriell, wie das für die Betroffenen auch war. Ist für mich der viel größere Punkt, was dadurch für ein gesellschaftliches Klima geschaffen und mitgeschaffen wurde. Jan-Hendrik Friedrichs spricht auch in dem Kontext von vielfältigen Regulierungs- und Disziplinierungsprozessen, ja, und berichtet davon, wie eben auch innerhalb von Kollegien an Schulen zwischen Eltern, SchülerInnen und Lehrkräften wechselseitiges Misstrauen zunahm. Und das hat dann nichts mehr im engeren Sinn mit dem Berufsverbot zu tun, aber ist wohl auch eben Bestandteil und Konsequenz einer solchen Politik, in der permanent danach befragt wird, wer darf überhaupt noch was sagen, wer darf wie unterrichten. Ja, und daran beteiligt sich ja auch ganz massiv die AfD mit ihren Meldeportalen, mit ihren Forderungen nach Neutralität, aber es macht eben auch Staat. Also der Staat, in dem wir gerade leben. Und das führt eben dazu, dass Demokratie tendenziell eingeschränkt und nicht, wie es verlautbart, immer wieder wird, geschützt wird. Und da sind wir natürlich direkt auch, weil du mich danach gefragt hast, in der politischen Bildung. Auch wir stellen uns natürlich so für die schulische als auch für die außerschulische Bildung immer wieder die Frage, was soll diskutiert werden können? Was sollen Teilnehmerinnen der Bildungsveranstaltung, Schülerinnen, Schüler sagen dürfen? Was soll diskutiert werden? Und ich will mal so direkt sagen, also auf die Idee zu kommen, der Meinungskorridor endet da, was die Verfassungsschutzbehörden sagen, wo das Extremismusmodell beginnt. Und das hört man auch im Fachdiskurs über politische Bildung immer wieder. Also da muss ich sagen, kann ich nur dringlichst vorwarnen, weil dann ist man wirklich nicht mehr, dann ist man nur noch ein verlängerter Arm von Sicherheitsbehörden. Ich glaube, Julika, du hast das in deinem Buch so betitelt und verliert damit auch letztendlich die Eigenständigkeit dieser Bildungsdisziplin, die sie eigentlich bräuchte, um wirklich Bildung zu sein und nicht nur Erziehung zu etwas.
1: Ja, ich muss auch dazu sagen, also zwei Dinge erstmal, was du sagst, so zur Effizienz. Also in Niedersachsen wurden 271 Verbote ausgesprochen. Und was du sagst, wie viele Untersuchungen gemacht wurden, wie viele Berichte erstellt wurden, ist das eigentlich das ist ein wahnsinniger Aufwand und vor allen Dingen die Wirkung, ich sag's jetzt nochmal, diese Verunsicherung, die dann oder diese Disziplinierung, die stattfindet. Und was ich jetzt ganz wichtig finde, da gerade in der politischen Bildung, und das ist also ein fürchterliches Szenario, ihr kennt ja alle George Orwell 1984. Und das ist ja so die Tendenz dahin. Zur politischen Bildung nochmal. Jetzt wäre natürlich so die Frage, was muss politische Bildung denn leisten?
3: Die Frage ist jetzt sehr breit. Das macht
1: Ja,
3: es ein
1: aber ich wollte
3: bisschen.
1: provozieren. Also jetzt.
3: Ja, also ich zu einem Aspekt würde ich was sagen, weil man die Frage ja so verstehen könnte, als hinge es vor allen Dingen an politischer Bildungsarbeit, wie es mit der Gesellschaft so bestellt ist. Und das ist aus meiner Sicht nicht der Fall. Und man würde sie auch völlig überfordern, wenn man sie mit dieser Bürde belasten würde. Das ist ja so diese Feuerwehrfunktion, die politischer Bildungsarbeit über lange Zeit zugewiesen wurde. Und das ist aus meiner Sicht nicht richtig. Sie ist nicht die Reparatur- und Sicherungsinstanz einer in vielerlei Hinsicht prekären Demokratie, sondern Menschen haben in der Demokratie das Recht, als politische Subjekte wahrgenommen zu werden und ihre Stimme zu erheben. Und das ist aus meiner Sicht die entscheidende Aufgabe politischer Bildungsarbeit, dazu beizutragen, dass sie das können, dass sie handlungsfähig sind, dass sie urteilsfähig sind, dass sie kritikfähig sind, dass sie Verhältnisse analysieren können, dass sie sich von niemand obrigkeitsstaatlich über den Tisch ziehen lassen, sich von niemand in den Senkel stellen lassen, dass sie zum Beispiel verstehen, was da gerade passiert, ja, dass sie eigentlich eingeschüchtert werden sollen, dass sie sich raushalten sollen aus dem politischen Geschäft. Also wenn politische Bildungsarbeit dazu was beiträgt, das auch mit jungen, aber auch mit älteren Menschen irgendwie zu klären, um sie zu unterstützen, selbst politisch zu handeln, dann glaube ich, hat sie eine Menge geleistet. Aber die Probleme unserer Demokratie, die resultieren aus meiner Sicht überhaupt nicht aus den Problemen politischer Bildungsarbeit. Die hat viele Probleme, darüber könnte man reden. Das würde aber, glaube ich, diese Sendung jetzt sprengen. Aber die Gesellschaft an und für sich hat Probleme. Also wenn in verarmten Stadtteilen fast niemand mehr zur Wahl geht, dann liegt das ja nicht an schlechter politischer Bildungsarbeit in den entsprechenden Schulen, sondern es liegt daran, dass Menschen sagen, ich habe ja sowieso keinen Einfluss, was wiederum auch zum Beispiel die Leipziger Autoritarismusstudie ja auch repräsentativ erhoben hat. Das heißt, wir müssen überlegen, warum denken so viele Menschen, dass sie eigentlich politisch nicht befugt sind, dass sie sowieso keine Einflussmöglichkeiten auf Entscheidungen haben, die da oben treffen. Aber auch strukturelle Fragen, dass der ganze politische Überbau teilweise wahnsinnig machtlos ist gegenüber ökonomischen Entscheidungen. Da muss man sich auch mit politischen Systemen beschäftigen, auch fragen, ist das irgendwie das Ende der Geschichte, dass uns irgendwie die Musks und Bezos und so weiter irgendwie diktieren können, wie die Dinge letztlich laufen, wohin die Steuern fließen, wann sie abgezogen werden, wann mit Desinvestment die Kommunen verarmen. Darüber muss aus meiner Sicht mehr geredet werden. Dafür hat natürlich politische Bildungsarbeit auch eine Bedeutung, das zu tun, auch die gesellschaftlichen Fragen aufzugreifen. Und ich würde sagen, mit dieser ganzen Extremismuslogik wird sie genau daran gehindert, indem genau die Thematisierung dieser Fragen unter Verdacht gestellt wird. Und ich würde da vielleicht noch mal ein aktuelles Beispiel nehmen, weil es ja auch durch die Medien gegangen ist. Lisa Pöttinger, eine Lehramtsstudentin aus Bayern, die in einem antikapitalistischen Klimatreffen aktiv war, der wurde durch den Freistaat Bayern das Referendariat verweigert. Und das ist für mich genau eben dieser Punkt. In der Kapitalismuskritik steckt eben drin, sich ganz grundlegend über die Gesellschaft Gedanken zu machen. Und sie hätte als Referendarin und spätere Lehrerin, glaube ich, eine ganz wichtige Aufgabe erfüllen können, das auch zum Thema im Schulunterricht zu machen. Und der Freistaat Bayern will das nicht. Und das ist aus meiner Sicht Beschädigung von Demokratie.
1: Also Julika, du hast so ähnlich schon geantwortet wie Peter Massing damals. Also du hast einen schönen Begriff verwendet. Also die politische Bildung kann nicht Feuerwehr sein und ist nicht der Reparaturbetrieb des politischen Geschehens und der aktuellen Politik. Darauf wollen wir jetzt hier eingehen. Aber das zeigt eigentlich, dass sie gerade notwendig ist. Gerade all das, was wir jetzt besprochen haben, macht ja deutlich, wir brauchen politische Bildung, aber eine politische Bildung, die nicht durch solche Vorgaben eingeschränkt wird und diszipliniert wird. Also die politische Bildung muss sich, ich sag mal so, frei machen von diesen Dingen und sie muss in der Lage sein, diese Dinge auch mit den Schülern zu hinterfragen. Und genau was du gesagt hast, was momentan läuft, bezogen auf die Kapitalakkumulation, das politische System, das ökonomische System, genau die richtigen Fragen zu stellen und auch Dinge zu entlarven, die sozusagen, wir haben ja momentan so eine Diskussion, jetzt werde ich fast schon wieder politisch. Wir haben eine Diskussion, es wird Bürgergeld, das wird umbenannt, dann soll also Erziehungsgeld, also es wird ein massiver Sozialabbau gemacht, so nach dem Motto, die da unten, die müssen abgeben und die da oben, die schonen wir. Und ihr wisst auch die Diskussion über die sogenannte Übergewinnsteuer. Da wird also, ja, das können wir nicht. Kapital ist wie ein scheues Reh, das flüchtet. Aber wir Arbeitnehmer können nicht flüchten. Also wir müssen aushalten. Also insofern macht das politische Bildung noch mal ganz deutlich. Jetzt würde ich doch vielleicht, es sei denn, ihr habt noch einen ganz wichtigen Punkt, Julika, sonst würde ich
2: Erik, vielleicht,
1: gerne,
2: wenn ich
1: ja.
2: eins hinzufügen darf, ja, ganz kurz, weil Julika eben das Beispiel gebracht hat aus Bayern. Das ist ja auch in der Geschichte der Bundesrepublik wiederkehrend, dass mit Linksextremismus Kapitalismuskritik identifiziert wird. Und da auch nochmal für alle, die zuhören, dass das Grundgesetz da im Unterschied zu den Verfassungsschutzbehörden viel vielfältiger und demokratischer ist. Ja, weil eben das Grundgesetz wirtschaftspolitisch sehr offen ist und sehr viele Möglichkeiten ökonomischen Handelns und wirtschaftspolitischen Handelns zulässt, inklusive Vergesellschaftung, Artikel 15, was ja im Übrigen auch reihenweise passiert, wenn es um Autobahnen oder Braunkohle geht. Das heißt, der Diskurs über die Ausgestaltung von Wirtschaft fernab von kapitalistischen Merkmalen ist durch das Grundgesetz garantiert. Und das finde ich wiederum auch skandalös, dass das permanent eben vermischt wird mit dem angeblich antidemokratischen Handeln, nur wenn man den Kapitalismus kritisiert. Ja, wenn man sich auch anschaut in den 70ern, was wurden die Leute alles befragt in den sogenannten Anhörungen? Ja, haben sie Flyer verteilt gegen den Vietnamkrieg? Haben sie Verwandte in der DDR besucht? Wie stehen sie zum Kapitalismus? Das sind alles Dinge, die man darf. Und politische Bildung hat aus meiner Sicht sogar die Aufgabe, eben gerade Alternativen aufzuzeigen, die vielleicht medial oder in der veröffentlichten Meinung nicht vorkommen. Und da wäre eben eine Perspektive fernab des Kapitalismus ganz dringend geboten, weil sie eben nicht vorkommt oder zu wenig.
1: Aber ich würde jetzt, weil die Zeit doch ein bisschen läuft, Julika, ich muss dir sagen, also ich hatte den Artikel schon gelesen. Und ich muss dir sagen, mir war es ein bisschen übel geworden, was ich da gelesen habe. Und jetzt müssen wir gerechterweise sagen, das ist die Meinung eines Verfassers. Aber es könnte ja sein, dass das Mainstream wird. Es geht nochmal um die wehrhafte Demokratie. Und ich muss dir sagen, ich fand's eigentlich ja einmal naiv und gefährlich. Bildung zur Wehrhaftigkeit. Also, ist das die Fortsetzung?
3: Ja, eigentlich müsste der Autor dieses Konzeptes, als dass er das ja bezeichnet, was dazu sagen. Es ist erschienen in der neuesten Ausgabe der Zeitschrift aus Politik und Zeitgeschichte der Bundeszentrale für politische Bildung. Und Bildung zur Wehrhaftigkeit wird hier vorgestellt als ein Konzept, das die Logik des Krieges über die Bildungsarbeit stülpt. Und das wird auch sehr offensiv so verstanden und eigentlich auch nicht weiter zur Diskussion gestellt. Insofern verbindet sich das auf diese Weise ganz gut mit Konzepten wehrhafter Demokratie, die ebenfalls den kritischen Diskurs stillstellen. Und es wäre ja im Moment kritisch zu diskutieren, ob die Szenarien einer vermeintlich völlig alternativlosen Militarisierung und Aufrüstung, also ob das so sein muss, ob das so gut ist, ob es Alternativen gibt. Man müsste überhaupt die Logik des gerechten Krieges in Frage stellen. Auf dieser Logik basiert ja all das. Es sind neue Feindbildkonstruktionen, die so massiv sind, dass sie jegliche Diskussion aushebeln. Also es ist ja eigentlich nichts anderes als die alte These, und das aus Deutschland ist wirklich besorgniserregend, dass, ich sag mal, der Russe in Berlin steht, wenn wir jetzt nicht Bildung für Wehrhaftigkeit machen. So ist die Logik. Wird ein unmittelbares Bedrohungsszenario aufgetan, was dann dazu führt, dass auch alle Überlegungen, wie man Frieden machen kann, und das ist ja Pazifismus. Pazifismus bedeutet ja, Frieden zu machen, nicht einfach irgendwie wünsch dir was, sondern eine aktive Friedenspraxis, dass die für so obsolet erklärt wird, dass die Schulen und die Bildungseinrichtungen noch nicht mal mehr das tun sollen, sondern sie sollen direkt eingespeist werden in militärische Logik.
1: Wenn wir die Situation sehen, ist ja eigentlich deutlich, dass es sehr viele Elemente gibt und Formen, demokratische Prozesse auszuhebeln durch Disziplinierung.
2: Ja, und das aus meiner Sicht eben besorgniserregende, auch wiederkehrende in der westdeutschen Geschichte ist, dass oft gesprochen wird von Verteidigung von Freiheit und
1: Ja.
2: Demokratie, wenn das Gegenteil praktiziert wird. Du hast eben den Vietnamkrieg angesprochen. Das war ja auch eine Floskel im Kontext des Afghanistan-Krieges. Ja, wir verteidigen am Hindukusch Freiheit und Demokratie. Wir verteidigen sie gegen Russland. Wir verteidigen sie gegen die Extremisten. Da ist aus meiner Sicht Framing ein ganz großes Problem, das mit Begriffen operiert wird. Natürlich wollen wir alle drei auch Demokratie verteidigen. Nur was ist Demokratie? Und was ist dann der Verteidigungsmodus? Ich würde mal so sagen, vielleicht können wir uns hier darauf auf verständigen, Demokratie ist etwas auch in die Zukunft gerichtetes und kein starres Konstrukt, das sozusagen aus der Arroganz der Gegenwart für die Zukunft gedacht wird, sondern Demokratie entwickelt sich weiter und das ist auch gut so. Und wir werden vielleicht in 20 Jahren sagen, was haben wir da bloß in den 2020er Jahren so alles verzapft. Wird uns viel einfallen, was Klimapolitik angeht und was Gleichstellungspolitiken angeht und so Wirtschaftspolitik angeht und so weiter. Aber diese Öffnung des Diskurses auch in der Zukunft, das ist das, was bei all dem, über was wir heute gesprochen haben, ja droht verloren zu gehen. Und ich glaube, dagegen muss man in dem Rahmen, in dem es geht, opponieren, indem man eben auch Alternativen gerade aufzeigt und Dinge sichtbar macht, die ansonsten untergehen. Also und dazu gehört zum Beispiel, deswegen finde ich auch diese Diskurse über Kriegstüchtigkeit, auch die Indienstnahme von Bildung so Wahnsinn. Was soll denn da noch geschehen? Der Diskurs ist doch schon total kriegstüchtig. Also man ist doch in einer gegenhegemonialen Position, wenn man sagt, mehr Verhandlungen, weniger Rüstungsdiskurse, dann ist man doch ganz schnell sozusagen der aus dem Diskurs Ausgeschlossene. Ich will das jetzt gar nicht moralisieren, aber interessant ist schon, wie dann doch noch diese Indienstnahme noch stärker in den Fokus gerät, auch durch Jugendoffiziere an den Schulen, durch Debatten um Wehrpflicht. Also ich kann das nicht erkennen, dass wir dringend mehr Wehrtüchtigkeit auch an Schulen brauchen. Ich glaube, die Schulen sind leider sehr wehrtüchtig geworden.
1: Ich bin jetzt die gute Fee, ihr habt drei Wünsche.
2: Wenn ich anfangen darf, dann ja, weil es, glaube ich, schwer, wenn schon drei genannt wurden. Können wir uns vielleicht auf zwei einigen, weil mir fällt spontan eine großzügige, ausreichende Finanzierung der Universitäten und Hochschulen, dass sie nicht mehr angewiesen sind auf drittmittelgesteuerte Forschung und Lehre. Das ist etwas, was ich gerade enorm mitbekomme in Hessen mit dem sogenannten Hochschulpakt. Das betrifft aber auch andere Bundesländer. Der massivste Sparvorhaben zu Entlassungen führen, zu einer Verschlechterung von Lehre, zu einer größeren Angewiesenheit auf Drittmittelprojekte, die dann größtenteils ja auch privatwirtschaftlich gesteuert sind. Und da auch direkt wieder die Frage, wo bleibt dann die kritische Gesellschaftsforschung? Ja, wer hat da Interessen dran? Vielleicht gar nicht so viele Machtträger, die sowas dann eben, solche Drittmittelprojekte starten können. Das war der erste und vielleicht übertragen wir es direkt auch auf Schule, auch hier, dass sämtliche Sparmaßnahmen für die schulische Bildung zurückgenommen werden und endlich wieder mehr darüber nachgedacht wird, Schulen grundständig zu finanzieren, in dem Wissen, dass das natürlich nur ein Bereich ist und noch nicht dafür sorgt, dass wir gute Bildung ermöglichen, aber es ist ein ganz wesentlicher Bestandteil. Es wird viel in Sonntagsreden über Bildung gesprochen, aber was realpolitisch dann bei rumkommt, ist dann doch eher ernüchternd. Das würde ich gerne umkehren.
3: Und dann kann ich mich ja mit einem dritten Wunsch da dranhängen, nämlich das Gleiche auch für das Feld der freien Träger, die durch diese unselige Programmlogik in eine wahnsinnige Abhängigkeit geraten sind von kurzfristigen politischen Entscheidungen, wie das Feld gesteuert wird. Und wir bräuchten hier eine grundlegende Revision, so dass die Felder, sei es die außerschulische politische Jugend- und Erwachsenenbildung, seien es aber auch ganz viele Felder sozialer Arbeit, die Jugendzentren, bestimmte Beratungsunterstützungsstrukturen, dass sie einfach mit einer Regelförderung ihre Arbeit langfristig und sicher machen können mit der Qualität und auch fachlichen Autonomie, die sie brauchen, um das zu machen, auf gesetzlicher Grundlage. Insofern schließe ich mich da mit Blick auf dieses Feld gerne an.
1: Liebe Julika, lieber Dominik, herzlichen Dank für das Gespräch und ich wünsche euch alles Gute. Sie hörten Nachhaltig gut leben, eine Bürgerfunksendung von OS Radio 104,8. Meine Gesprächsgäste waren heute die Professorin Julika Bürkin und Dr. Dominik Feldmann. Wir sprachen über die Rückkehr der Extremismusklausel. Wandelt sich der Verfassungsschutz vom Schützer der Verfassung zu einer Gefährdung für die Demokratie? Mein Name ist Henry Peitsch. In der Technik unterstützte uns Frank Paul. Wir mussten leider das Gespräch per Zoom aufnehmen. Wir bitten deshalb, die leichten Störungen bei dem Gespräch zu entschuldigen. Vielen Dank, dass Sie heute wieder dabei waren. Diese Sendung können Sie, wie auch unsere vorherigen Sendungen, auf unserer Website nachhören. www.nachhaltiggutleben.net. Nachhaltig gut leben, ein Wort. Wenn Sie Anregungen oder Wünsche haben zu dieser Sendung, dann schreiben Sie uns bitte eine Mail info@nachhaltiggutleben.net. Bleiben Sie dran.

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1: Ich bin Tanja Wagner. Deutschland hat 55 Welterbestätten. Sie stehen heute im Mittelpunkt. Die Präsidentin der deutschen UNESCO-Kommission Böhmer ruft zum Schutz und Erhalt bedeutender Kulturstätten auf. Weltweit geraten Welterbestätten durch Kriege, Klimawandel und andere Gefährdungen immer stärker unter Druck, sagte Böhmer anlässlich des UNESCO-Welterbetags der deutschen Presseagentur. Weltweit gibt es mehr als 1200 Welterbestätten. In Deutschland gehören das Wattenmeer, der Kölner Dom und das Augsburger Wassermanagement. System dazu. Frauen und Männer sollen für gleiche Arbeit das gleiche Gehalt bekommen. Dabei sollen neue EU-Regeln helfen. Aber Deutschland hat die Regeln zur Lohntransparenz nicht umgesetzt und verstößt damit ab morgen gegen EU-Recht.
2: Deutschland hat auch schon angekündigt, dass die Regeln in den nächsten Monaten angepasst werden sollen. Mit möglichst wenig Bürokratie. Was sich dann ändern soll? Bewerber sollen früh die Info bekommen, was das Einstiegsgehalt ist. Wer schon einen Job hat, soll erfahren können, was die Kollegen im Durchschnitt verdienen, gruppiert nach Geschlecht, also nicht nach einzelnen Menschen. So sollen zum Beispiel Frauen erkennen, wenn Männer mit gleichen Aufgaben mehr verdienen. Und größere Arbeitgeber müssen künftig regelmäßig berichten, wie die Entgeltlücke zwischen Frauen und Männern ist. Ann-Christine Wenzel, Brüssel.
1: Eine wichtige Stromleitung am Atomkraftwerk Saporischschja in der Ukraine funktioniert wieder. Nach 15 Stunden Stromausfall sei die externe Versorgung von Europas größtem Kernkraftwerk wiederhergestellt worden, teilte die internationale Atomenergiebehörde auf der Plattform X mit. Zuvor musste die Anlage laut IAEA zur Kühlung ihrer 6 abgeschalteten Reaktoren auf Notstrom-Dieselgeneratoren zurückgreifen. Die DFB-Elf hat nach der erfolgreichen WM-Generalprobe heute frei. Die Spieler können den freien Sonntag in Chicago verbummeln oder das Trainingszentrum der Bulls Basketballstars besichtigen. Trainer Nagelsmann will dagegen den 2:1-Sieg über die USA analysieren und seinen Flugzeugschnupfen in den Griff bekommen.
3: Ja, ich fand es einen perfekten Test für uns von den Witterungsbedingungen vom Gegner, die emotional spielen. Ich finde, wir hatten eine sehr gute Anfangsphase wieder. Die ersten 15 Minuten waren wieder sehr, sehr gut. Ich finde, da müssen wir einfach mal auch ein Tor draus machen aus so einer Überlegenheit. Dann wird es offener. Ja, insgesamt bin ich zufrieden. Wir haben jetzt 9-mal in Folge gewonnen. Das musst du auch erstmal machen.
1: Morgen fliegt die Mannschaft weiter in ihr WM-Quartier.
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4: Aktuell messen wir in Belm und in Alfhausen 14 Grad. In Osnabrück sind es 15 Grad. Maximal erreichen wir heute eine Temperatur von 18 Grad. Es besteht aber eine Warnung vor starken Windböen mit Geschwindigkeiten ab 50 bis 64 Stundenkilometer. Während das in Osnabrück heute noch dicht bewölkt ist, gibt es am Montag und am Dienstag einen Mix aus Sonne und Wolken. Am Dienstag muss auch mit vereinzelten Gewittern gerechnet werden. Die Höchstwerte liegen zwischen 22 Grad am Montag und 16 Grad am Dienstag.
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4: Um 12 Uhr und 3 Minuten eine Meldung von der A33 Osnabrück Richtung Bielefeld zwischen Osnabrück-Widukindland und Osnabrück-Lüstringen in beiden Richtungen Gefahr durch Rehe auf der Fahrbahn. Fahrt dort besonders vorsichtig. Ansonsten gilt wie immer, egal mit welchem Verkehrsmittel ihr unterwegs seid oder zu Fuß,

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1: Ja, heute am 7. Juni 2026 herzlich willkommen. Bis 14 Uhr gibt es wieder Musikwünsche, die während der Woche eingegangen sind. Geburtstage, Erinnerungen, natürlich aber auch Neuerscheinungen und unsere zahlreichen Tipps. In dieser Stunde gibt es auch ein Interview in Verbindung mit einem neuen Album. Und wenn ihr einen Musikwunsch habt, könnt ihr uns der jederzeit mitteilen an unsere E-Mail-Adresse
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1: Ob von früher, von heute, deutschsprachig, international, instrumental, Hauptsache offiziell erhältlich, CD, Schallplatte, MP3, kein Problem. Das Ganze natürlich genreübergreifend. Ja, die Fußball-Weltmeisterschaft steht in den Startlöchern in drei Ländern, in den USA, in Kanada, in Mexiko. Das letzte Mal, als die Weltmeisterschaft gastiert hat in den USA, das war 1994 in meiner Jugend. Und es war auch das letzte Jahr, dass die Fußballnationalmannschaft, die damalige Nationalelf, mitgesungen hat. Und zwar bei den Village People, Far Away in America.

0: Coming to America, The System aus dem Film Der Prinz aus Zamunda.
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0: Telefonisch verbunden bin ich nun mit Ndoka in Bremen.
2: Hallo, schön, dass wir uns hören.
0: Ja, schön, wenn wir uns so wieder hören, denn wir kennen uns ja schon eine ganze Weile.
2: Oh ja.
0: Denn du bist ja schon seit vielen, vielen, vielen Jahren als Musikerin aktiv.
2: Das stimmt.
0: Für alle, die vielleicht jetzt noch nicht auf dem Schirm haben, hier im Raum Osnabrück, wie hat alles bei dir angefangen?
2: Oh, die Kurzfassung, ja, tatsächlich mit 6 Jahren angefangen, Gitarre zu spielen. Und dann ging es irgendwie immer weiter, quer durch sämtliche Richtungen, dann so die ersten Bands. Ach, da habe ich damals, ich habe echt überlegt, meine erste Band war tatsächlich eine Punkrock-Band und wir haben irgendwie Green Day und Co. gecovert. Und ja, und dann irgendwann habe ich den Country für mich so entdeckt in meiner Jugend und dann ging es sehr lange in diese Richtung, auch mit John Denver und allem, was so damals da anlag. Und ja, dann die ersten Songs habe ich tatsächlich recht spät geschrieben. Ich glaube so mit Mitte 20 erst und ab da dann aber konstant und immer mehr dann auch Richtung USA orientiert.
0: Das ist das Stichwort, denn du hast ein neues Album draußen. Es heißt Red Lines. Es fand bereits auch schon ein Release-Konzert in Bremen statt. Und sag doch mal in einer Kurzfassung oder auch gerne auch in einer Langfassung, worum geht es in deinem neuen Album? Was sind für dich die roten Linien?
2: Ja, also Red Lines ist nach meinem letzten Album House of Change, also da ging es ja wirklich um Veränderungen, um Prozesse, wie Veränderungen sich dann auch so auf Menschen auswirken und dass man immer durch Veränderungsprozesse auch durchgehen muss. Und ich glaube, durch diesen Veränderungsprozess bin ich durch und da hat sich auch in meinem Leben unglaublich viel getan, damals, als ich das Album geschrieben habe. Und jetzt Red Lines sollte nochmal ein Statement sein, auch ein Statement-Album, weil ich gedacht habe, jetzt ist man so in dem Alter, jetzt bin ich Mitte 40 tatsächlich in dem Alter, wo ich so denke, man weiß jetzt, wofür man steht und wer man auch ist und sein möchte und was für einen geht und was eben nicht und was die Werte sind, die man auch, ja, wo man sagt im Alltag, Mensch, das sind meine Grenzen und da möchte ich auch nicht, dass da jemand rüber hinausgeht. Und deswegen das ganze Album Red Lines geht um Grenzen, die man zum einen im Alltag erlebt, die man aber auch anderen aufzeigt. Und ich schreibe unglaublich viel über Menschen. Das ist immer mein Thema. Und jetzt auf dem neuen Album tatsächlich auch mal über die ein oder andere Stelle im Weltgeschehen, wo ich so merke, das ist auch für mich eine Red Line, eine rote Linie, die da überschritten wird, wenn jeder nur noch irgendwie die Fäuste hebt und das Recht des Stärkeren dann herrscht. Also das ist so ganz grob das Album.
0: Vorab ausgekoppelt worden ist ja Dancing with Lions. Das finde ich schön, denn Löwe passt auch ganz gut zu mir.
2: Ah, okay.
0: Den nehme ich ja Löwe. Vom Sternzeichen her natürlich. Und es ist ja auch ein Symbol, der Löwe. Ich glaube auch ein Wappen. Mhm. Ne?
2: Ja, ist der König der Tiere. Und ja, ist ein sehr starkes Wesen jetzt erstmal. Und Dancing with Lions, ja, geht so ein bisschen darum, dass man hat halt in dieser Welt viel mit starken Persönlichkeiten zu kämpfen vielleicht auch. Und ich habe das Thema auch gerade auf Frauen bezogen, weil Frauen denken dann immer, ach, auch gerade so in der Männerwelt, sie müssten sich dann irgendwie da, weiß ich nicht, mit Kampf dann gegen Männer durchsetzen. Und ich bin eher so ein bisschen kooperativer unterwegs und denke mir halt so, ja, also jeder mit seinen Stärken auch vielleicht. Und nicht jeder muss eine starke Persönlichkeit haben, um sich durchzusetzen. Man kann auch eben vielleicht diesen Löwen, gegen den man vielleicht kämpfen würde, was vielleicht auch dann ein ungleiches Spiel ist, ne? Wenn man jetzt irgendwie vielleicht nicht so stark wie so ein Löwe ist, dass man eben dann vielleicht auch eher verliert. Und vielleicht kann man aber dann eben sagen, nein, ich kämpfe mal nicht gegen diese starken Menschen, die einem vielleicht begegnen, sondern ich tanze halt mal mit denen. Kann ich einen anderen Weg finden, mit denen irgendwie besser auszukommen und meine Stärken zu nutzen.
0: Hören wir uns das Ganze mal an.

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1: Um 12.19 Uhr, 11 Minuten vor halb eins, eine Gefahrmeldung von der A33 Osnabrück Richtung Bielefeld. Zwischen Haderberg und Borklo Kloster Ösede in beiden Richtungen Gefahr durch Personen auf der Fahrbahn. Noch einmal die Gefahrmeldung: A33 Osnabrück Richtung Bielefeld. Zwischen Haderberg und Borklo Kloster Ösede in beiden Richtungen Gefahr durch Personen auf der Fahrbahn. Endoka, Dancing with Lines aus ihrem neuen Album Red Lines. Das wievielte Album ist es jetzt eigentlich?
2: Oh, ich glaube, das vierte. Ich weiß es gerade gar nicht genau, aber ich glaube, ich habe schon ganz früh nochmal eins aufgenommen. Das ist, glaube ich, gar nicht mehr auf Spotify und Co. zu hören. Aber offiziell waren es danach, glaube ich, jetzt ist es dann, ja. Also es müsste in Summe das vierte sein.
1: Also keine EP, sondern ich rede von reinen Alben, ne?
2: Genau, ja, ja. Doch, das vierte Album tatsächlich.
1: Auf deinem neuen Album sind 11 Titel drauf. Und wenn man das sich so durchhört, merkt man doch schon, es ist ein gewisser Ernst da drin. Ne? Wie war denn der Entstehungsprozess, beziehungsweise wo hast du das Ganze denn überhaupt aufgenommen?
2: Also ich bin schon seit Jahren mit meinem Produzenten Jonathan Rice in Kalifornien am Produzieren. Wir zwei haben uns einfach ja damals mal in Nashville gefunden und sind auch seitdem wirklich immer miteinander am Produzieren. Und auch ihm habe ich jetzt das neue Album wieder anvertraut und es war ein ganz toller Prozess, weil er auch sich auch wiederum weiterentwickelt hat, so in seiner Producer-Tätigkeit. Wir halt gesagt haben, das neue Album, oder ich auch gesagt habe, das neue Album muss halt irgendwie ein starkes Album sein, das muss irgendwie, wie gesagt, so ein bisschen ein Statement, das muss klare Linien aufzeigen und ich möchte auch ein bisschen, ja, kerniger, sage ich mal auch, und möchte die Songwriterin, die ich geworden bin, dann eben auch zeigen. Und das hat er, finde ich, wieder grandios umgesetzt, auch dem Ganzen wieder so einen ganz neuen Schliff gegeben.
1: Die Mischung zwischen Country auf der einen Seite und Pop auf der anderen Seite, die sind ja mittlerweile fließend. Auch im deutschen Radio hört man heutzutage plötzlich eine Sängerin wie Beyoncé, die das Texas Hold'em macht, oder auch andere Künstler. Und ja, zudem gibt es ja auch einen eigenen Radiosender, den gibt es auch in den USA, beziehungsweise es gab ihn zuerst in den USA, mittlerweile gibt es auch einen deutschen Ableger, das ist The Wolf. Hörst du sowas dann auch mal, vielleicht auch privat, weil dich ja auch in gewisser Weise diese Einflüsse ja immer wieder beschäftigen?
2: Absolut. Also auch wenn ich jetzt so persönlich mich natürlich nicht nur nach Country anhöre, sondern schon so eine Mischung aus Country-Pop und Singer-Songwriter und allem so ein bisschen bin, auf dem neuen Album auch ein bisschen rockiger sogar teilweise, bin ich absoluter Country-Fan weiterhin. Und ja, The Wolf läuft hier regelmäßig bei uns, tatsächlich auch am Wochenende. Natürlich, das ist meine Prägung, da komme ich her und das hört man auch in meiner Musik. Und ich beobachte das auch immer. Für die reine Country-Szene bin ich schon ein bisschen zu sehr Pop, aber für die Mainstream-Radiosender, die ordnen mich immer noch im Country ein. Und das ist immer so ein ganz spannender Weg. Ich bin da irgendwo dazwischen. Das finde ich aber auch gut, dass meine Musik das trotzdem weiterhin irgendwie auch beinhaltet.
1: Ich sag mal, das Stichwort ist ja nun mal auch der Nashville-Sound. Viele, viele Künstler oder Bands produzieren oder nehmen in Nashville auf, auch wenn sie vielleicht mit der Country-Musik gar nichts am Hut haben. Aber man hört trotzdem irgendwo immer diesen Nashville-Sound.
2: Ja, also klar, weil die Musiker natürlich, die dann da einspielen, dann einfach natürlich diesen Sound auch haben. Und die sind auch tatsächlich auf meinem Album auch, sind Musiker auch aus Nashville wieder drauf. Obwohl ich dazu sagen muss, mein Produzent Johnson ist ja tatsächlich irgendwann aus Nashville auch weggegangen und in San Francisco. Und ich finde, der passt da auch viel besser hin. Der war noch nie so ein richtiger Country-Guy. Und das merkt man auch. Da hat er meine Musik auch tatsächlich dann ja auch sehr geprägt mit seiner Produktion. Der hat immer versucht, das auch, ja, massenkompatibel hört sich jetzt schwierig an, aber eben nicht nur Country-lastig zu produzieren, weil das ist er einfach auch nicht, ne? Sondern er hat immer einen sehr modernen Sound und trotzdem dann E-Gitarren da drin und die eben ein bisschen crunchen und ein bisschen creaken. Und also ich muss sagen, was mir momentan so aus der Nashville-Szene am meisten gefällt, ist so wirklich, da sind wieder ein paar richtig gute Künstler am Aufkommen, sei es Melanie Wilson, Ella Langley jetzt zum Beispiel, aber auch, wo ich mich wirklich sehr fürs Album auch orientiert dran habe, ist dann Sons of Legend zum Beispiel, eine ultra coole Band aus Nashville, die so eine Mischung aber auch machen. Die sind auch nicht so richtig Country, sondern die haben so einen sehr markanten, rockigen Southern-Style irgendwie und das habe ich schon versucht, irgendwie viele E-Gitarren und coole Sounds, also da habe ich mich schon orientiert auch so ein bisschen mit dem neuen Album.
1: Aus dem neuen Album von Endoka Red Lines hören wir jetzt Hunter's Moon.
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0: entsprechenden Sounds machen, ohne jetzt konkret in Sachen Country unterwegs zu sein. Was macht denn diesen Nashville-Sound überhaupt aus?
1: Ja, Nashville ist ja mittlerweile tatsächlich nicht nur Country, sondern es ist ja die Music City, wie sie sich selbst auch bezeichnen. Und Nashville hat halt einfach so einen ganz besonderen Flair. Also da hängt halt alles rum, was irgendwie in der Musik irgendwie auch Rang und Namen hat. Da findest du von Rappern und sonstigen Künstlern, also da findest du eigentlich wirklich alles an Musikrichtungen mittlerweile. Nashville an sich hat ja den Broadway, das ist die Straße, die ja mitten durchgeht, und da sind halt wirklich Bar an Bar zu finden, und in jeder Bar gibt es eine Livebühne. Und das ist so dieser spezielle Flair in Nashville, den ich auch immer genossen habe, wenn ich da war. Du gehst über den Broadway und überall spielen wirklich richtig gute Bands, wirklich von morgens, ich würde sagen, 9 oder 10 Uhr fangen die an.
0: Zum Frühstück?
1: Wirklich in die, ja, ehrlich, also da kannst du morgens schon in eine Bar gehen und hörst Live-Musik bis in die Nacht, bis in die frühen Morgenstunden wieder hinein. Also ich weiß gar nicht, wann die schlafen, dann die Angestellten. Und dann auf der anderen Seite halt auch die Seite von Nashville, die ich auch sehr zu schätzen weiß. Ich bin zum Beispiel in der Bluegrass-Szene auch aktiv, auch hier in Deutschland. Die habe ich dann auch so ein bisschen mit rübergeholt von den USA und habe hier Bluegrass-Jams in Frankfurt und auch in Bremen gegründet. Dieses Miteinander-Jam, also dann treffen sich einfach Leute irgendwie zu Hause, dann gibt es Barbecue und dazu wird dann halt Bluegrass-Musik gespielt. Und das ist einfach, gibt es auch dann Festivals, wo die einfach alle hingehen und dann spielt man da mit fremden Menschen und jammt mit den Songs und jeder kennt die Songs und dann wird das einfach gespielt. Und das hat so eine ganz tolle, ja, so einen ganz tollen Vibe, den man dadurch eben auch dort überall mitnimmt. Und das macht, glaube ich, Nashville auch einfach aus. Und das merkst du dann bis in die Produktion herein. Also ich habe ja auch in Nashville wirklich selbst in Studios auch direkt vor Ort produziert. Und dann triffst du da halt Musiker, die siehst du sonst irgendwie, ja, zum Beispiel in meiner Produktion war der Gitarrist von Keith Urban dabei. Den habe ich in Köln auf einem Konzert mit Keith Urban auf der Bühne gesehen und plötzlich steht er mit dir im Studio und spielt deine Songs ein und du denkst so, okay, wow. Ja. Die kommen da auch wirklich rein. Da gibt es übrigens eine ganz spannende Doku, The Hired Gun, also die angeheuerte Pistole. Die werden gebucht. Die haben sich den Song teilweise nicht mal angehört vorher, die Aufnahme, gehen ins Studio, wir spielen den einmal kurz an, hören uns alle an, machen sich Notizen und gehen in dieses Studio und spielen spontan diesen Song ein, als hätten sie nie was anderes gemacht. Und das ist unglaublich, das zu sehen und mitzuerleben. Da bin ich auch sehr dankbar, dass ich das mal erleben durfte. Und wie professionell dann natürlich diese Musiker da unterwegs sind. Die machen das zwischen ihren Touren, gehen die halt und spielen dann eben nochmal in Studios ein. Das war eine ganz, ganz spannende Erfahrung. Und deswegen ist auch zu Recht Nashville die Music City, weil alle, die da leben, die inhalieren einfach Musik.
0: Es gibt ja auch eine andere Music City, das ist, glaube ich, die Stadt des Jazz, das ist New Orleans, ne?
1: Ah, ja, war ich auch schon tatsächlich, ja.
0: Das wäre noch meine nächste Frage gewesen. Hast du denn auch schon andere amerikanische Städte besucht?
1: Ja, doch. Also ich war in den USA durchaus sehr weit unterwegs, von wirklich ganz oben in Boston bis an die Westküste, San Francisco und Las Vegas und überall in den Nationalparks. Also ich bin tatsächlich ja USA-Fan bis auf die letzten Entwicklungen natürlich. Da tue ich mir auch gerade sehr, sehr schwer mit und werde auch wahrscheinlich jetzt erstmal nicht mehr hinfahren, falls man überhaupt noch reinkommt, wenn man natürlich dann weiß, dass die Social-Media-Kanäle jetzt ja mittlerweile auch kontrolliert werden und ich dadurch des Öfteren auch mal ein bisschen wettere gegen den werten Herrn Trump und seine Politik oder seine Art zu führen. Das ja, spiegelt sich auch in einem Song, unter anderem auf meinem Album wieder. Und da geht es um Undercovers, heißt der Song. So ein bisschen, was das auch mit Menschen macht, wenn der Lauteste immer recht hat, was ja nicht stimmt, aber so gefühlt, dass dann Menschen auch irgendwann sagen, Mensch, ach, kann ich mich vielleicht mal ganz kurz unter so einer Decke hier verstecken, bis da draußen alles wieder gut ist, bis die Kriege vorbei sind und sich alle wieder eingekriegt haben und wieder ein Miteinander herrscht. Und darüber geht zum Beispiel mein Song Undercovers.

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2: Endoka ist in der Leitung zugeschaltet aus Bremen. Und es gibt ja noch etwas, was die USA jetzt wieder im Fokus ist. Es ist nun mal die Fußball-Weltmeisterschaft, die jetzt ja bald startet. In den USA, in Kanada, in Mexiko. Wir haben uns ja auch schon gefragt, so als Fußballfan, kannst du jetzt einfach als Fußballfan in die USA einreisen? Nein, das kannst du nämlich nicht. Du musst da, was weiß ich, Formulare ausfüllen oder online irgendwas machen, keine Ahnung. Ja, und es wird auch lustig werden. Das habe ich so im Tenor von Fußballfans gehört, wenn ein Land Fußball-Weltmeister wird oder sehr erfolgreich ist, wo Trump vielleicht nicht so den besten Bezug hat. Ne?
3: Bin gespannt. Also es kommen ja viele jetzt auch dann nicht rein. Das sind ja auch bestimmte Länder schon von der Einreise ausgeschlossen. Bin gespannt, wie das endet.
2: Du erinnerst dich aber auch 20 Jahre nochmal zurück, als die Welt zu Gast bei Freunden war, als nämlich die Fußball-Weltmeisterschaft in Deutschland war. Das war eine tolle Atmosphäre mit Public Viewing und einem Pipapo.
3: Ja, da sind wir dann doch in Summe doch noch weltoffener, wenn wir jetzt mal wirklich die Vergleiche zu anderen Ländern sehen, dann so auch gerade in Retroperspektive.
2: Ja, ich blicke auch mal gern zurück, das weißt du ja, ne?
3: Das stimmt.
2: Sei es musikalisch, sei es auch alles andere drumherum, ne? Ja, vielen Dank, Endoka, mal wieder bei mir im Gespräch, im Interview. Und ich hoffe irgendwann mal, dass es dann auch mal wieder persönlich klappt, dass wir uns mal wieder sehen.
3: Ja, spätestens auf irgendeinem Konzert. Also für alle da draußen, wenn ihr mal vorbeischauen wollt auf meiner Webseite andoka.com, da gibt es dann auch die ganzen Events. Oder hier auf Social Media findet man mich auch auf Facebook und Insta. Und ja, natürlich online unbedingt mal auf Spotify und Co. in das neue Album reinhören. Da würde ich mich freuen.
2: Bevor wir enden, natürlich noch die Abschlussfrage. Was ist dieses Jahr noch alles geplant oder was steht alles in den Startlöchern?
3: Ja, also wie gesagt, wir sind jetzt für ein paar Live-Termine natürlich wieder mit meiner Band unterwegs. Das ist dann wirklich auch ganz weit verbreitet auch. Also sind auch jetzt gerade hier Anfang Juli zum Beispiel unten in meiner alten Heimat in Frankfurt dann wieder zu einem Auftritt. Und also da sind einige Sachen, die sieht man wie gesagt auf der Webseite, kann man sich dann mal erkundigen. Und ansonsten, ja, stehen noch so ein paar Kleinigkeiten aus, aber jetzt bin ich ja noch mitten in der Albumphase und für ganz viele nette Interviews und freue mich, dass alle so interessiert sind an dem Album. Das ist ja jetzt so mein Highlight dieses Jahr. Mal gucken, was noch alles so kommt. Aber ich habe noch ein paar Sachen im Petto. Also es sind einige Radiosender, die natürlich jetzt die Songs gerade spielen und da bin ich jetzt erstmal so ein bisschen am Verschnaufen. Aber tatsächlich ein Highlight kann ich vielleicht schon ankündigen. Ich habe gerade wieder einen neuen Song geschrieben, den wir jetzt auch direkt noch hinterher produzieren und der wird dann auch im Herbst wahrscheinlich rauskommen.
2: Wie gesagt, wenn es sich so ergeben sollte, Bremen ist ja nicht so weit weg von Osnabrück, würde ich mich natürlich auch über einen Studiobesuch freuen.
3: Ja, absolut. Das kriegen wir noch hin.
2: Irgendwann, ne?
3: Doch, doch. Ja. Bin ich zuversichtlich.
2: Grüße nach Bremen. Hin und wieder fahre ich ja auch aus anderen Gründen hin. Ne? Da gibt es ja auch vielleicht den einen oder anderen Laden, den es hier in Osnabrück nicht gibt. Da, wo es Musik gibt, da kann man mich finden. Oder bei irgendwelchen Events oder Konzerten auf jeden Fall.
3: Oder Andoka-Konzerten, genau.
2: Zum Beispiel.
3: Sehr schön.
2: Ich wünsche dir alles Gute, auch mit dem neuen Album. Und sage bis zum nächsten Mal.
3: Danke, tschüss.
2: Soweit Endoka aus Bremen. Ein bisschen Amerika-lastig diese erste Stunde heute im Sonntagskult bei US Radio 104,8. Im April habe ich ihm noch zum Geburtstag gratuliert, zum 75. Nun ist er verstorben. Robert Peabo Bryson, der amerikanische Soul-Sänger, besonders Balladen gehören zu seinem Spezialgebiet. Und das auch sehr erfolgreich im Duett. So, mit Celine Dion, Beauty and the Beast oder auch mit Regine Bell, A Whole New World, beide aus Walt Disney Zeichentrickfilmen. In diesem Fall übrigens aus Aladdin. Und dann bleiben wir beim Soul, gratulieren Edward Holman zu seinem 80. Geburtstag. Er ist bekannt für seine Falsettstimme und da hören wir einen Hit aus dem Jahr 1969. Hey there, lonely girl.

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1: Um 12 Uhr und 47.13 vor 1 Entwarnung für die A33 Osnabrück Richtung Bielefeld. Zwischen Osnabrück-Widukindland und Osnabrück-Lüstringen in beiden Richtungen ist die Straße wieder frei.

Schauen wir mal auf TV-Tipps. Heute Abend 20.15 Uhr im MDR. Legenden. Unsere Mannschaft 74. Es geht um die DDR-Mannschaft 1974. Tom Hanks, ein ganz normaler Held. Eine neue Doku bei Arte. Heute um 22.25 Uhr. Und noch eine deutsche Fußballlegende im Porträt bei Terra X History im ZDF, 23.45 Uhr. Mein Lieblingsspieler als Kind übrigens, Rudi Völler. Am Montagabend im Ersten um 20.15 Uhr, Spielfeld der Macht, die WM in Trumps Amerika, eine neue Dokumentation mit Ingo Zamparoni. Am Dienstag 21 Uhr im MDR, von ABBA bis Bach, das Landesmusikgymnasium Wernigerode. Am Mittwoch 20.15 Uhr auf Pro7, Joko und Klaas gegen Pro7, die sechste Folge der aktuellen Staffel. Um 22.10 Uhr bei Arte eine Biografie über Bruce Lee oder der Mann mit der Todeskralle. Newcomer haben in der BR-Startrampe immer Platz, in der Nacht zu Freitag 1.15 Uhr. Und nochmal in der Nacht zu Freitag 2.30 Uhr, da können wir uns ganz gut dran erinnern, im ZDF 7:1 das Jahrhundertspiel. Das war das Halbfinale in Brasilien gegen Brasilien bei der Fußball-Weltmeisterschaft 2014. TV-Premiere feiert im Ersten am kommenden Freitag um 23.30 Uhr die Sportfreunde Stiller-Doku mit dem Herz in der Hand. Und das ZDF sendet in der Nacht zu Samstag um 0.45 Uhr Becoming Taylor Swift, Ruhm und Rivalen. Ab morgen, ab Montag läuft in Doppelfolgen nach Doctor Who bei Tele5 Torchwood. Da gibt es gleich die Titelmusik von Ben Foster und Mauergold. Letzterer hat ja auch die Titelmusik der Neuauflage von Doctor Who gemacht. Vorher gibt es aber einen Musikwunsch. Und zwar von Lars aus Bramsche. Die Rembrandts sollen sein. I'll be there for you. Und wenn ihr das hört, denkt ihr, Mensch, das kenne ich doch. Ja klar, das ist aus Friends, der Kultserie der 90er Jahre. Sänger Danny Wilde ist übrigens 70 geworden. Und ganz vorher hören wir noch Deine Cousine. Das war der Abend bei Sing Meinen Song, das Tauschkonzert am letzten Dienstag, die letzte Folge. Und Song des Abends war die Interpretation von Frieda Gold. Raus an mich. Nee, an dich.

Weitere Neuerscheinungen, Geburtstag, Erinnerungen und natürlich Tipps gibt's gleich in der zweiten Stunde nach den Nachrichten. Mein Name ist Christian Paul. Bleibt dran, 12 Uhr mittags, der Sonntagskult hier bei US Radio 104,8.

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1: Ich bin Tanja Wagner. Bis zur Sommerpause will die schwarz-rote Koalition grundlegende Reformen auf den Weg bringen. Auch die Rente ist Thema. Der Deutsche Gewerkschaftsbund sei dafür, dass es eine verpflichtende betriebliche Alterssicherung für alle gibt, sagte die Vorsitzende Fahimi dem Redaktionsnetzwerk Deutschland. Diese Altersversorgung müsse zusätzlich zur gesetzlichen Rente kommen. Wie sie im Detail bezahlt werden soll, ließ Fahimi offen. Klar sei aber, die betriebliche Altersvorsorge dürfe nicht einseitig zulasten der Arbeitnehmer gehen. Die späten Anstoßzeiten der bevorstehenden Fußball-WM dämpfen das Geschäft von Kneipen und Biergärten. Nach einer Auswertung des Instituts der deutschen Wirtschaft machen sie deshalb weniger Umsatz.
2: Mit gut 67 Millionen Euro an zusätzlichen Einnahmen kann die deutsche Gastronomie durch die WM rechnen, heißt es vom DIW. Würden alle Spiele um 19 Uhr statt teilweise mitten in der Nacht beginnen, wären es 103 Millionen. Wegen der späten Anstoßzeiten schauen vermutlich mehr Fans zu Hause am Fernseher anstatt in Kneipen oder Bars. Davon geht auch der Deutsche Brauerbund aus und das trotz gelockerter Lärmschutzregeln. Julian Degler, Berlin.
1: Deutschland, Frankreich und Großbritannien wollen die stockenden Bemühungen um ein Ende des Ukraine-Kriegs wieder in Gang bringen. Kanzler Merz, Präsident Macron und Premierminister Starmer treffen sich am Abend mit dem ukrainischen Präsidenten Zelensky in London, um die Chancen für neue Verhandlungen mit Russland auszuloten. Putin hatte zuletzt ein Treffen mit Zelensky abgelehnt. Die meisten Menschen sind offenbar deutlich kooperativer als gedacht. Das zeigt eine neue Studie der Universitäten Bonn und Frankfurt. Demnach unterschätzen viele die Hilfsbereitschaft ihrer Mitmenschen. Besonders stark ist dieser Effekt in Deutschland.
3: Für die Studie sollten die Teilnehmer einschätzen, wie sich ein völlig fremder Mensch entscheiden würde. Dabei lagen viele daneben. Sie trauten anderen deutlich weniger Gemeinsinn zu, als tatsächlich vorhanden war. Weltweit waren knapp 7 von 10 Menschen bereit, für ein gemeinsames Ziel auf eigenes Geld zu verzichten. Viele hatten aber nur mit etwa jedem zweiten gerechnet. Das ist laut den Forschern ein Problem, denn wer andere als egoistischer hält, als sie sind, macht es am Ende schwerer, gemeinsam etwas zu erreichen. Zoe Tassovali, Redaktion.
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4: Um 13 Uhr und 2 Minuten Entwarnung für die A33 Osnabrück Richtung Bielefeld. Zwischen Hardeberg und Borkloh-Kloster-Ösede keine Gefahr mehr in beiden Richtungen. Ansonsten habt ihr freie Fahrt in der Region Osnabrück. Denkt aber immer dran, egal mit welchem Verkehrsmittel ihr unterwegs seid oder zu Fuß,

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3: Die zweite Stunde, und da schauen wir nochmal auf Verstorbene aus Bereich Film und Fernsehen. Angela Morant, die britische Schauspielerin, ist im Alter von 84 Jahren verstorben. Der US-Schauspieler James Handy im Alter von 81 Jahren. Die britische Schauspielerin Sally Grace im Alter von 74 Jahren. Die iranische-französische Filmregisseurin Marjan Satrapi im Alter von 56 Jahren. Und bereits am Montag verstorben ist Anthony Head im Alter von 72 Jahren. Der britische Schauspieler spielte den Lehrer von Buffy, der Vampirjägerin. Und ein deutscher Schauspieler ist auch von uns gegangen, nämlich Axel Schreiber, bekannt geworden durch In aller Freundschaft und in den 2000ern Türkisch für Anfänger. Die Serie mit Josephine Preuß und Ilias M. Barek. Und das war damals später eingesetzt, die Titelmusik. Gegen den Rest, Karpatenhund.
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0: Die Toten Hosen, die Show muss weitergehen. Aus ihrem letzten Studioalbum. Trink aus, wir müssen gehen. In diesem Jahr feiert ja OS Radio sein 30-jähriges Bestehen. 1996 hatten die Toten Hosen ihr erfolgreichstes Werk auf den Markt gebracht. Opium fürs Volk. Natürlich auch mit dem Nummer 1-Hit. 10 kleine Jägermeister haben wir damals hier rauf und runter gespielt. Campino steht uns jetzt Rede und Antwort, denn was hat euch bewegt, nach fast 45 Jahren Bandgeschichte und 9 Jahren ohne Studioalbum nun ein letztes reguläres aufzunehmen, und wie habt ihr diesen Schluss erlebt?
1: Die Entscheidung, ein letztes Album aufzunehmen, ist nicht über Nacht gekommen. Da gab es auch keine spezielle Sitzung, wo man das dann beschlossen hätte, sondern das ist ein Entschluss, der mit der Zeit gereift ist. Wir haben einfach das Gefühl, dass wir jetzt gerade noch voll im Saft stehen, und unser Traum war immer, mit Vollgas über die Ziellinie zu heizen. Das können wir heute noch garantieren. Und deshalb haben wir gesagt, besser zu früh gehen als zu spät.
0: War die Arbeit daran anders, weil es das letzte reguläre ist? Fiel euch die Arbeit am Album schwerer als sonst? Was war denn die größte Herausforderung bei dem Album?
1: Ganz ehrlich, ich kann mich nicht erinnern, irgendwann so ganz locker mal ein Album runtergenagelt zu haben. Wenn, dann ging es da um Coverversionen à la Rote Rosen oder Learning English. Das waren für uns immer Spielwiesen. Aber die eigenen Lieder, das war immer Arbeit. Das war auch immer ein sich abbringen von Ideen und Texten und von Musik. Und insofern waren wir immer ganz nah an diesem Sprichwort, Qualität kommt von Quälen. Uns ist das leider nicht in die Wiege gelegt worden, Songs so locker aus dem Ärmel zu schütteln. Also von daher war die Arbeit eigentlich ätzend wie immer.
0: Trink aus, wir müssen gehen, fasst ja eure musikalische Bandbreite von laut bis leise zusammen. Wie habt ihr es denn geschafft, nach so vielen Jahren eure musikalische Vielfalt frisch und authentisch zu halten?
1: Ich glaube, unser Überlebensrezept war immer, dass wir Fans geblieben sind von Musik, dass wir leidenschaftlich gerne Musik hören, kein Problem damit haben, andere zu bewundern für das, was sie tun, und uns inspirieren zu lassen, jenseits von allen Genres. Das war immer ein Spaß, einzutauchen, auch in verschiedene Stilrichtungen. Da haben wir uns nie limitiert, sondern die einzigen Grenzen, die es für uns immer gab, waren halt unsere eigenen Fähigkeiten. Aber ansonsten wollten wir immer alles möglich machen und haben das auch voll ausgelebt.
0: Die Toten Hosen kommen ja bekanntlich aus Düsseldorf. Bisher, zum heutigen Tag, gab es ja keine Hymne auf Düsseldorf. Wieso denn jetzt erst nach 44 Jahren?
1: Düsseldorf ist sicher auf diesem Album, weil es unsere letzte Scheibe ist. Und eine aufrichtige Liebeserklärung an unsere Stadt haben wir in dem Sinne ja nie verfasst. Und das war dann so ein typischer Jetzt-oder-nie-Moment. Wenn wir es diesmal nicht machen würden, würde gar keine Hymne von uns auf Düsseldorf rauskommen. Und deshalb haben wir die Gelegenheit beim Schopf gepackt.
0: Und dann hören wir uns das Ganze doch mal an. Die Toten Hosen Düsseldorf aus ihrem neuen Album, das letzte Album. Trink aus, wir müssen gehen.

0: Die Hymne auf Düsseldorf, die Toten Hosen. Gruß auch an alle Hosenfans in der Region Osnabrück. Sie haben auch für vielen, vielen Jahren auch schon mal hier gespielt, ja? Es ist aber nicht einfach nur ein letztes Album. 16 Titel sind auf der herkömmlichen Variante drauf. Das erste Stück, hier sind die Hosen zusammen mit Fahr in Urlaub von den Ärzten. Es gibt auch ein Bonusalbum. 25 Songs zusätzlich, und das sind Coverversionen mit Songs, die die Hosen geprägt haben, deutsch, international. Wie habt ihr denn die Auswahl der Songs und der beteiligten Musiker getroffen und was bedeutet euch überhaupt diese Zusammenarbeit?
1: Es gab für das Bonusalbum Alles muss raus eigentlich überhaupt gar keine Kriterien, außer dass wir uns wie auf so einer Spielwiese benommen haben. In jede Richtung geprescht. Es war völlig egal, ob Englisch oder Deutsch gesungen wurde. Wir wollten einfach all die Leute treffen und mit denen arbeiten, die uns vorher durch den Rost gegangen sind oder mit denen es in der Vergangenheit so gut war, dass wir das nochmal wiederholen wollten. Oder es sind schlicht und ergreifend auch Freunde gewesen, die uns sehr nah standen. Also in jedem Fall 25 Würdigungen von Liedern, die wir alle selber gerne geschrieben hätten. Und auch von diesen Leuten, die einfach fantastisch sind und vor denen wir unseren Hut ziehen.
0: Und was sind die besten Anekdoten zu den Aufnahmen mit den Gästen für die Bonusplatte? Da ist ja zum Beispiel auch Vicky Leandros dabei.
1: Also eigentlich ist jede Begegnung eine lustige Geschichte gewesen. Ich will da nicht irgendwas herausheben. Beeindruckend war Marian Gold, der mit so einer tolle Stimme noch hat, das ganze Studio zersägt hat, als er Forever Young gesungen hat. Das war schon unglaublich. Und also Bettina Wegner, Wolf Biermann, Blixa Bargeld, es waren alles nette Begegnungen. Sven Regner, ich komme mir blöd vor, gewisse Dinge nicht, Leute nicht zu nennen, weil alles wirklich für uns auf Augenhöhe ist und alles seine Berechtigung hat. Deshalb ist mir die Frage irgendwie unangenehm. Damit müsst ihr jetzt klarkommen.
0: Die Toten Hosen treffen Vicky Leandros. Hier ist Ich liebe das Leben.

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1: Ja, und wer jetzt sich überlegt, ach, ich möchte die Toten Hosen mir nochmal live anschauen, das wird schwierig, denn die komplette Tour 2026 ist ausverkauft. Die Toten Hosen bieten aber Sozialtickets an, um möglichst vielen Fans den Zugang zu ermöglichen. Wie wichtig ist euch dieser inklusive Ansatz bei euren Konzerten?
2: Ja, wir finden es einfach großartig, dass KKT uns die Gelegenheit gibt, auch für unsere Konzerte sogenannte Sozialtickets zu verkaufen, dass Leute, die kein großes Einkommen haben, ebenfalls die Chance haben, die Toten Hosen zu sehen. Denn das war eigentlich immer unser Ziel über all diese 45 Jahre, dass theoretisch jeder die Möglichkeit haben müsste, unsere Konzerte zu besuchen. Ich glaube, dass diese Lösung mit den Sozialtickets wirklich klasse ist und hoffe, dass sich da noch ganz viele Künstler und Künstlerinnen anschließen und das ihren Hörern irgendwie möglich machen. Denn es gibt überall in Deutschland und anderswo Menschen, die wirklich mit der Kohle zu kämpfen haben und die man ja nicht aussparen will bei solchen Abenden.
1: Und was erwartet die Fans auf eurer Tour?
2: Also ich finde, die Frage sollte eher heißen, was erwarten wir von den Fans? Wir wollen, dass ihr alle wetterfeste Kleidung mitbracht und die Halle zum Toben bringt. Wir wollen eigentlich nur noch rauskommen und der Soundtrack zu der Revolution und Randale sein, die ihr da draußen veranstaltet. Also eine Party kann nur funktionieren, wenn alle Bock drauf haben. Wir von unserer Seite, das kann ich garantieren. Jetzt müsst nur ihr kommen und einmal ausblenden, dass es morgen weitergeht und was gestern war, sondern einfach nur das Hier und Jetzt. Lass uns zusammen versuchen, das Dach von den Hallen abzumachen.
1: Mit dem letzten regulären Album und der Per-Abschiedstournee in Argentinien schließt ihr ein großes Kapitel. Wie fühlt ihr euch persönlich bei diesem Abschied und was nehmt ihr aus dieser langen Bandgeschichte mit?
2: Das letzte Konzert in Buenos Aires im Oktober wird uns sicher

0: aufzuhören, mit wehenden Fahnen da rauszugehen und den Leuten dort in guter Erinnerung zu bleiben. Sich einmal noch vernünftig umarmen und die Freundschaft zelebrieren und dann mit den Erinnerungen im Herzen leben.
1: Euer Tourabschluss wird im nächsten Jahr sein, natürlich in eurer Heimatstadt Düsseldorf. Was macht ihr denn danach? Wie wird es weitergehen?
0: Wir haben uns noch überhaupt nicht überlegt, was wir nach der letzten Show im nächsten Sommer machen werden. Das ist jetzt auch noch nicht der Zeitpunkt, sich da Gedanken drüber zu machen. Ich kann mir vorstellen, dass alle irgendwie erstmal in die Ferien fahren oder irgendwo hin, wo Wasser und Sonne ist und die Seele baumeln lassen oder was. Ich habe keine Ahnung. Vielleicht werde ich auch beim Mannesmann versuchen, eine Nachtschicht zu kriegen, eine gute, und nochmal mein Studentenleben von früher aufleben zu lassen. Wer weiß. Ah, hier ist der Campino von den Toten Hosen und ihr hört jetzt unsere brandneue Single Nur nach vorn. Wir wünschen euch viel Spaß damit.

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1: Schauen wir mal auf Highlights in der Region. Heute am Johannesfriedhof an der Magdalenenstraße gibt es ein Wohnzimmerkonzert mit Lioba. Start ist um 19 Uhr. Am Dienstag 19.30 Uhr beim IFM im Plektrum an der Caprivi-Straße spielen Edgar, Musa und Kapi Gansu im Band. Am Mittwoch um 19.30 Uhr im Forum Melle ein Benefizkonzert des Luftwaffenmusikkorps.

Münster. Der Erlös geht vollständig an die Hospizinitiative Melle e.V. Am Donnerstag, 19 Uhr, in der Lagerhalle gibt es Spin to Sing, der Karaoke-Abend mit Glücksrad-Twist. Am Freitag, 19.30 Uhr, in der Kleinen Freiheit. IFM Pop Drums Examenskonzert mit Jonas Wallern mit Vergiss mal nicht und im Anschluss Charlie Levin aus Bremen. Und um 20 Uhr startet im Hieger Torviertel das kleine Fest in den Höfen. Das geht bis 23 Uhr. Am Samstag um 17 Uhr in der St. Georg-Kirche in Fürstenau spielen die Swinging Voices ein Jubiläumskonzert des Pop- und Gospelchores. Um 19 Uhr in der Sporthalle Hunteburg ein Jubiläumskonzert von der Kolpingkapelle Hunteburg. 75 Jahre gibt es sie. Um 19.30 Uhr am Samstag IFM Musical an Caprivi-Straße, eine Werkschau, Chansons, präsentiert von den Studierenden des zweiten Jahrgangs. Und um 21 Uhr im Foyer der Lagerhalle Strictly 80s mit DJ Kirsten. Ja, und dann ein ganz großes Event hier in Niedersachsen. Letztes Jahr war Osnabrück der Gastgeber. In diesem Jahr ist es Braunschweig, der Tag, den der Sachsen, der findet vom 12. bis 14. Juni statt. Es gibt auch Live-Musik am Freitagabend mit Marc Atlas, Juli, Glasperlen spielen und You Not Us. Und am Samstag Jazzkantine, Michael Strauss und Friends, The Celtics und Toby.

Okay, was war das denn? Musik aus Belgien, Margriet Hermans, Infrind. Sie ist im Alter von 72 Jahren verstorben. Nahm im belgischen Vorentscheid für den ESC schon mal teil, mehrfach, aber wurde nicht genommen. Und dann eine irische Girlgroup Sheba, Horoscope. Sie waren dabei beim ESC 1981 für Irland, erreichten den 5. Platz in den Charts, übrigens Platz 3. Eine ihrer Mitglieder war Marion Fosser, sie ist im Alter von 71 Jahren verstorben. Jetzt geht's zurück ins Jahr 2009 zu Chipmunk und Talley Wiley. Er ist im Alter von nur 35 Jahren verstorben, der Hit Look For Me. Und dann ebenfalls aus dem Jahr 2009 aus Neuseeland, Smash Proof featuring Jin Wickmore, die ist 40 geworden. Der Hit Brother war seinerzeit 11 Wochen lang Nummer 1 in Neuseeland.

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1: Heute um 16 Uhr wieder Kopfkino, Filmmusik, die Spaß macht mit Carsten Mahr. Diesmal geht es um den Komponisten Peter Thomas. Im Anschluss 17 Uhr Soundtrack of Life, Geschichten, die das Leben schrieb. Diesmal zu Gast Hugo Egon Balder. Am Montag 18 Uhr Freundschaft kennt keine Grenzen, die Sendung über unsere Osnabrücker Partnerstädte. Uns Crow vertritt Detlef Bayer in Next Piece. Da gibt es 2 Stunden DJ-Mixe ab 20 Uhr. Am Dienstag 19 Uhr das Fenster zur Welt des Jazz. 9 CDs wird es geben aus Deutschland und der Schweiz. Und um 20 Uhr das Kampfkunstforum Osnabrück. Am Mittwoch 18 Uhr Timeless, entdecke die Welt, in der du lebst. Und um 19 Uhr Wikis Box, da geht es diesmal um Meatloaf. Übrigens, Alan Foley, die auch mit Meatloaf zusammengearbeitet hat, ist diese Woche 75 geworden. Am Donnerstag 18 Uhr Gabis blaue Stunde, Lyrik und Prosa aus der Region. Und um 20 Uhr heißt es Wake on Through, The Doors und Exhibition. Am Freitag melde ich mich dann wieder. Ich vertrete Detlef in der Dancing Time, mache eine Sommersendung und mache natürlich auch mein Magazin Planet Music. Außerdem an dieser Stelle der Hinweis, zahlreiche Sendungen könnt ihr nochmal nachhören unserer 7-Tage-Mediathek, so auch diese hier.
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0: Das war zuletzt Ronja Forcher aus Österreich. Sie ist ja nicht nur die Tochter vom Bergdoktor, sie ist auch Sängerin. Und passend zu ihrem 30. Geburtstag hat sie eine neue Single veröffentlicht, Herzensmensch. Ich glaube, ich habe es gar nicht vorhin gesagt, aber es war doch klar. 13 Mal hintereinander haben es die Toten Hosen geschafft, auf Platz 1 der deutschen Albumcharts einzusteigen, natürlich auch mit ihrem Abschiedsalbum Trink aus, wir müssen gehen. Und sie hat es das erste Mal in den Singlecharts geschafft, von 0 auf 1 zu gehen. Helene Fischer mit ihrem Hit Heute Nacht. Werden wir auch häufiger hören, nicht nur nachts, denn es ist die Musik der Fußball-Weltmeisterschaft-Übertragungen für alle, die Magenta TV haben. Der andere Fußballsong ist in den Startlöchern. Es gibt auch wieder Neuauflagen. Mehr dazu demnächst in unserem Programm. Wir gratulieren an dieser Stelle noch allen Geburtstagskindern, die ich jetzt musikalisch nicht mehr berücksichtigen kann, aus Zeitgründen. Peter Labonte zum Beispiel von Sasa aus den 80ern kennen wir noch, den Zauberstab. Er ist 75 geworden. Und das hier ist Kenny G, Kenneth Gorlick, der auch mit vielen Künstlern zusammengearbeitet hat. Zum Beispiel mit Toni Braxton. Hier seine Solo-Nummer im Hintergrund noch ein wenig. Songbird. Und, ich bin gar nicht mehr zugekommen, Werner Böhm wäre 85 geworden. Besser bekannt als Gottlieb Wenderhals. Volles Programm jeden Sonntag zwischen 12 und 14 Uhr. 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Eine Sendung von und mit Christian Paul. Und wenn ihr einen Musikwunsch habt für den kommenden Sonntag, könnt ihr es jederzeit mitteilen an unsere E-Mail-Adresse. Ihr wisst ja auch von früher, von heute, deutschsprachig, international, instrumental, alles kein Problem.
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1: Ich darf mich an dieser Stelle verabschieden, wünsche einen schönen Start in die neue Woche, auch wenn es hier und da trübe ist oder windig. Der Sommer ist ja schon fast wieder da. Hier geht's gleich weiter, wie gewohnt, mit unserer Hörerhitparade, die Oldie-Charts. Heute mit Frank-Paula-Mikrofon. Ich sage Tschüss, bis zum nächsten Mal, entweder am Sonntag, 12 Uhr mittags oder bereits am Freitag zu Dancing Time und zu meinem Magazin Planet Music, hier auf der 104,8.

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1: Ich bin Dirk Zeitler. Der Deutsche Gewerkschaftsbund will die Betriebsrente vorantreiben. Etwa 20 Millionen Menschen in Deutschland hätten keine betriebliche Altersvorsorge, weil sie in Unternehmen ohne Tarifbindung tätig seien, kritisierte DGB-Chefin Fahimi im Redaktionsnetzwerk Deutschland.
2: Die Gewerkschaften wollen das gemeinsam mit den Arbeitgebern für alle Beschäftigten regeln. Konkrete Vorschläge will DGB-Chefin Fahimi Ende des Monats vorlegen. Eins ist für sie aber sicher, die Kosten dürften nicht allein die Arbeitnehmer tragen. In vielen anderen europäischen Ländern zahlen Arbeitgeber laut Fahimi sogar mehr in die Altersvorsorge ein als ihre Beschäftigten. Die Debatte kommt zu einer Zeit, in der die Bundesregierung an einer großen Rentenreform arbeitet. Sozialverbände und auch die Opposition fordern dabei mehr Tempo. Zoe Tassovali, Nachrichtenredaktion.
1: Papst Leo hat in der spanischen Hauptstadt eine Messe unter freiem Himmel zelebriert, an der nach offiziellen Angaben rund 1,2 Millionen Menschen teilgenommen haben. Es war die bisher größte Menschenmenge bei einer Messe Leos, seit der US-Amerikaner im Mai vergangenen Jahres zum Papst gewählt wurde. Die Polizei in Madrid musste schließlich wegen des Andrangs die Zugänge sperren, wie spanische Medien berichten. Die Verhandlungen über ein Ende des Ukraine-Krieges liegen auf Eis. Um das weitere Vorgehen zu besprechen, kommen am Abend Bundeskanzler Merz, Frankreichs Präsident Macron und der britische Regierungschef Starmer mit dem ukrainischen Präsidenten Zelensky in London zusammen.
3: Russlands Präsident Putin soll sich Verhandlungen mit der Ukraine langfristig nicht entziehen können. Darauf setzt man nicht nur im Berliner Kanzleramt, sondern auch in anderen europäischen Regierungszentralen. Einen Vorstoß Zelenskys für Gespräche mit Russland hatte Putin zunächst abgelehnt. Um eine neue diplomatische Initiative wird sich nun in der Downing Street bemüht. Der britische Premier Starmer will mit Merz, Macron und Zelensky eine inhaltliche Linie für mögliche Verhandlungen klären. Aus London, Patricia Bartos.
1: Zum Sport. Der deutsche Tennisspieler Alexander Zverev will sich im Finale der French Open, Spielbeginn 15 Uhr, seinen Traum vom ersten Grand-Slam-Titel erfüllen. Der 29-Jährige tritt gegen den Italiener Flavio Cobolli an und ist in dem Finalduell der Favorit.
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4: Fans, hallo Freunde, herzlich willkommen zur heutigen 806. Ausgabe vom 7. Juni 2026 mit Frank Paul am Mikrofon. In den nächsten beiden Stunden erfahrt ihr auch heute wieder das neue Ergebnis eurer Hörhits. Wir haben mit der 5. Neuvorstellung darunter 2 Hörervorschläge mit sofort hineinvoten könnt. Dann haben wir die Absteiger, die 5 Titel, die zu den Stimmen kamen und rausgefallen sind, zu den Mitmachregeln. Und die spannende Frage, wer ist diese Woche die aktuelle Nummer 1 eurer Hörhits? In den 5 Neuverstellungen der vergangenen Sendung konnten sich diesmal leider nur 3 platzieren. Schlussendlich sind gleich unsere ersten beiden Neuzugänge von 0 auf 20. Open Your Eyes, Guano Apes. Und von 0 auf 19, I'm Not the Man I Used to Be, Fine Young Cannibals. Und ich wünsche Ihnen die nächsten beiden Stunden lieber viel Spaß und guten Empfang.
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0: Wenn auch ihr selbst Songs vorschlagen möchtet, die mindestens 20 Jahre alt sind, Band in der Breten derzeit nicht mit aktuellen Oldischarts vertreten sind, habt ihr folgende Möglichkeit.
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0: Und damit komme ich zum ersten Neuvorschlag der heutigen Ausgabe. Das ist der Hörervorschlag A von Marcel. Somewhere Only We Knew mit Kangaroo sein. Somewhere Only We Knew, der britischen Rockband Kane, im Februar 2004 erschienen, erreichte in Deutschland als höchstnotierter Platz 55. Platz 50 in den Billboard Hot 100 Charts und im Vereinigten Königreich sogar bis auf Platz 3. Der englische Musiker, Produzent und Sänger Timothy James Rice Oxley wurde am Dienstag 50. Wir gratulieren. Bekannt ist er als Gründungsmitglied, Keyboarder, Sänger und Songwriter der englischen Band Kane. Wenn ihr mögt, ab damit ins Voting. Hier ist heute Vorschlag A, der Hörervorschlag von Marcel. Somewhere Only We Knew, Keen.
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1: Für Neuvorschlag A, den Hörervorschlag von Marcel, Somewhere Only We Knew, Kane. Auf der 18 stehen geblieben in der dritten Woche Sam Adagio mit Safridou. Und von 13 auf 17 in der vierten Notierungswoche Paranoimia, Adolf Neuss und Max Hedrum.

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1: Sollte es Probleme beim Online-Voting geben, so meldet bitte an info@osradio.de. Kommen wir zum Vorschlag wie der heutigen Ausgabe. Der englische Rockmusiker aus Nord-London, Keith Marshall, wurde am Freitag 70. Wir gratulieren. Seine selbstgeschriebene Single Only Crying aus dem Jahr 1981 landete auf Platz 12 der britischen Single-Charts. Zuvor war er Gitarrist bei der englischen Glamrock-Band Hello. Wenn ihr mögt, ab damit ins Voting. Hier ist heute der Vorschlag B. Only Crying, Keith Marshall.
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1: Für Neuverstärk B, Only Crying, Keith Marshall. Die Oldie-Charts, die Hörerparade von OS Radio 104,8, jetzt der dritte und höchste Neuzugang für diese Woche. Angels Won't Fall, Melissa Etheridge von 0 auf 16. Und in der zweiten Woche von 17 auf 15, zwei Plätze gut gemacht, Forever Young, Bob Dylan.
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In der vierten Notierungswoche von 16 Uhr 14, zwei Plätze gut gemacht, Don't Leave Me This Way, Thelma Houston. Und in der zweiten Woche von 14 auf 13, ein Platz gut gemacht, The Music's No Good Without You, Sheer.

0: Vorschlag C der heutigen Ausgabe. Küssen verboten, der deutschen A Cappella- und Popband Die Prinzen aus 1992, erreichte als Höchstplatzierung in Deutschland Platz 17. Der deutsche Sänger und Musiker Sebastian Krumbiegel, Sänger und Frontmann der Band Die Prinzen sowie als Solokünstler und Autor aktiv, wurde am Freitag 60. Wir gratulieren. Wenn ihr mögt, ab damit ins Voting. Dies für heute Vorschlag C. Küssen verboten, Die Prinzen.
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1: Für Neuverschnack C, küssen verboten die Prinzen. In der zweiten Notierungswoche von 4 auf 12 der erste Absteiger für diese Woche, Trouble, Heaven 17. Und ebenfalls raus aus den Top 10 in der vierten Woche von 9 auf 11, Arabian Affairs, Abdul Hassan Orchester. Da gibt es heute mal die deutsche Version mit Dieter Haller von Fatima. Heute ist Ramadan.
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0: Nicht platzieren konnten sich Now Your Mind, Electric Dreams, Alan Terry sowie Dancing the Night Away, Fock.
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0: 1901 Woche rausgefallen, Digging Your Scene mit The Blow Monkeys sowie Face to Face, Al Corley. Und nach gesamten 2 Wochen nicht mehr dabei, The Point, Klaus Doldinger. Denkt bitte an das aktuelle Voting bis zum kommenden Donnerstagabend.
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0: Einsendeschluss ist jeweils der kommende Mittwoch. Die Hörervorschläge lautet die Adresse.
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0: Nach den 15 Minuten Nachrichten melde ich mich wieder. Mein Name ist Frank Paul. Dann präsentiere ich euch eure Plätze 10 bis 1 sowie 2 weitere Neuvorstellungen. Bis gleich.

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1: Ich bin Dirk Zeitler. Die Verhandlungen über ein Ende des Ukraine-Krieges liegen auf Eis. Um das weitere Vorgehen zu besprechen, kommen am Abend Bundeskanzler Merz, Frankreichs Präsident Macron und der britische Regierungschef Starmer mit dem ukrainischen Präsidenten Zelensky in London zusammen.
2: Russlands Präsident Putin soll sich Verhandlungen mit der Ukraine langfristig nicht entziehen können. Darauf setzt man nicht nur im Berliner Kanzleramt, sondern auch in anderen europäischen Regierungszentralen. Einen Vorstoß Zelenskys für Gespräche mit Russland hatte Putin zunächst abgelehnt. Eine neue diplomatische Initiative wird sich nun in der Downing Street bemüht. Der britische Premier Starmer will mit Merz, Macron und Zelensky eine inhaltliche Linie für mögliche Verhandlungen klären. Aus London, Patricia Bartos.
1: Bis zur Sommerpause will die schwarz-rote Koalition grundlegende Reformen auf den Weg bringen. Auch die Rente ist Thema. Der Deutsche Gewerkschaftsbund spricht sich für eine Betriebsrente für alle Arbeitnehmer aus. Der DGB sei dafür, dass es eine verpflichtende betriebliche Alterssicherung für alle gibt, und zwar mit den Gewerkschaften als Tarifvertragsparteien, sagte die Vorsitzende Fahimi dem Redaktionsnetzwerk Deutschland. Diese Altersversorgung müsse zusätzlich zur gesetzlichen Rente kommen. Wie wirkt sich die Cannabis-Legalisierung auf die Verkehrssicherheit aus? Um das künftig besser beurteilen zu können, sollen schwere Verkehrsunfälle unter Cannabis-Einfluss genauer erfasst werden. Das sieht ein Gesetzentwurf des Bundesverkehrsministeriums vor.
3: Bislang lässt sich nur schwer nachvollziehen, welche Rolle Cannabis bei schweren Unfällen tatsächlich spielt. Künftig sollen deshalb THC-Werte aus Polizeikontrollen systematisch in die Unfallstatistik einfließen. So wollen Forscher und Behörden besser verstehen, wer unter Cannabis-Einfluss verunglückt und wo Aufklärung nötig ist. Erfasst werden sollen Unfälle mit Verletzten oder Toten sowie schwere Unfälle mit hohem Sachschaden. Zoe Tassovali, Nachrichtenredaktion.
1: Papst Leo hat in der spanischen Hauptstadt Madrid eine Messe unter freiem Himmel zelebriert, an der nach offiziellen Angaben rund 1,2 Millionen Menschen teilgenommen haben. Es war bisher die größte Menschenmenge bei einer Messe Leos, seit der US-Amerikaner im Mai vergangenen Jahres zum Papst gewählt wurde. Die Polizei musste wegen des Andrangs schließlich die Zugänge sperren.
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1: Es geht weiter in dieser Stunde mit euren Top 10 der Hörerhitparade von OS Radio 104,8 und zwei weitere Neuvorstellungen. Auf Platz 10 stehen die in der 15. Notierungswoche einer unserer Dauerbrenner Two Colors, Cyndi Lauper. Und in der 17. Woche Something Lasco. Vorwoche 6, diese Woche Platz 9. Und ich wünsche weiterhin viel Spaß und guten Empfang.
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1: Kommen wir zu Vorschlag G. Das ist der Hörervorschlag von Lars aus Osnabrück. Love Generation soll es sein mit Bob Sinclair featuring Gary Nesta Pine. Love Generation, ein Song des französischen Musikproduzenten Bob Sinclair, am 13. Oktober 2005 veröffentlicht und gesungen wurde er von dem jamaikanischen Reggae-Musiker Gary Pine. Anlässlich der FIFA-Fußball-Weltmeisterschaft 2006 in Deutschland wurde im Dezember 2005 eine zusätzliche Version des Liedes unter der Interpretenangabe Bob Sinclair Presents Golio 6 featuring Gary Nesta Pine veröffentlicht. Wenn ihr mögt, ab damit ins Voting. Hier ist heute Vorschlag D, der Hörervorschlag von Lars aus Osnabrück. Love Generation, Bob Sinclair featuring Gary Nesta Pine.
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1: Für Neuvorschlag G, Love Generation, Bob Sinclair und Gary Nesta Pine. Julie Charts, die Hörweltparade von OS Radio 104,8, hat jetzt die Plätze 8, 7 und 6. Der erste Aufsteiger in der dritten Woche, rein in die Top 10, von 12 auf 8. Blame It on the Rain, Milli Vanilli. Von 5 auf 7 in der 11. Woche, kaltes, klares Wasser, Malaria. Und unser zweiter Aufsteiger für diese Woche. 18 Wochen mittlerweile platziert, vor Woche 11, diese Woche 6, zu Studio, Phil Collins.
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1: Eine Neuvorstellung habe ich noch. Vorschlag E. Live on Mars von Dexter Wormsley erreicht die US-Dance-Charts bis auf Platz 10. Am vergangenen Sonntag ist Dexter Gilman Wormsley 75-jährig verstorben. Wir erinnern. Er war Amerikaner, R&B, Jazz, Fusion, Sänger, Arrangeur, Musiker, Komponist, Dirigent, Synthesizer und A&R Director. Bewegt ab damit ins Voting. Hier ist vor dem Vorschlag E. Live on Mars. Dexter Wormsley.
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2: Wir sind alle fünf Neuvorstellungen der heutigen 806. Ausgabe vom 7. Juni 2026 in der Übersicht. Da hätten wir Vorschlag A, den Hörvorschlag von Marcel. Somewhere Only We Knew, Kane. Vorschlag B, Only Cry, Keith Marshall. Vorschlag C, Küssen verboten, die Prinzen. Vorschlag D, der Hörervorschlag von Lars aus Osnabrück, Love Generation, Bob Sinclair und Gary Nestor Pine. Und eben zuletzt gehört Vorschlag E, Live on Mars, Dexter Wansel.
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2: Kommen wir zum Spitzenfeld der heutigen Ausgabe. Jeweils drei Wochen platziert, vor Woche 7, diese Woche 5, Together Again to Janet Jackson. Und ebenfalls drei Wochen platziert, vor Woche 8, diese Woche 4, Horizont, Udo Lindenberg.
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1: Und damit steigen wir aufs Treppchen Bronze, Silber und Gold. Auf der 3 stehen geblieben über den Dauerbrenner. 22 Wochen mittlerweile platziert, Josephine, Chris Rea. Und von 1 auf 2 den nächsten Absteiger in der 7. Woche. Beautiful, Christina Aguilera.
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1: Ausgabe 806 vom 7. Juni 2026. Die 20 neu, Open Your Eyes, Guano Apes. Die 19 neu, I'm Not the Man I Used to Be, Fine Young Cannibals. Die 18, Samp Adagio, Zafridou. Die 17, Paranoia, Art of Noise und Max Headroom. Der nächste Neuzugang auf der 16, Angel Would Fall, Melissa Etheridge. Die 15, Forever Young, Bob Dylan. Die 14, Don't Leave Me This Way, Thelma Houston. Die 13, The Music's No Good Without You, Shear. Die 12, Trouble, Heaven 17. Die 11, Arabian Affair, The Abdul Hassan Orchestra. Die aktuellen Top 10 auf der 10, True Colors, Cindy Lauper. Die 9, Something, Lasco. Die 8, Blame It on the Rain, Milli Vanilli. Die 7, Kaltes klares Wasser, Malaria. Die 6, Su Studio, Phil Collins. Die 5, Together Again, Janet Jackson. Die 4, Horizont, Udo Lindenberg. Die 3, Unser Dorbener, Josephine, Chris Rea und eben zuletzt gehört die 2, Beautiful, Christina Aguilera. In der 6. Woche haben sie wieder geschafft, an die Spitze zu gelangen. Vor Woche 2, diese Woche 1, 6 Wochen platziert, Radioaktivität, hier sind Kraftwerk.
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1: Gleich nach 16 Uhr könnt ihr das Ergebnis auf unserer Facebook-Seite nachlesen.
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1: Und das waren eure Oldie Charts, die Hörerparade von OS Radio 104,8. Die 86. Ausgabe vom 7. Juni 2026 mit dem neuen Spitzenreiter. Radioaktivität Kraftwerk. Denkt bitte an das aktuelle Voting bis zum kommenden Donnerstagabend. www.osradio.de. Mit Postkarte, einzelne Schlussesdate, Mittwoch, OS Radio Kenner und Oldie Charts, Lohstraße 45a in 49074 Osnabrück und den Hörervorschlag sendet ihr bitte an osmusicman@yahoo.de. Das neue Ergebnis der Oldie Charts der Hörerparade von OS Radio 104,8 hört ihr am kommenden Sonntag wieder in der Zeit von 14 bis 16 Uhr. Dann wird am Mikrofon sein Christian Paul. Nach den 16 Uhr Nachrichten ist hier heute ein Programm von OS Radio 104,8 mit Kopfkino. Filmmusik, die Spaß macht, eine Sendung von und mit Carsten Maat. Thema heute, der Komponist Peter Thomas. Ich wünsche dazu wie immer viel Vergnügen. Und damit heißt es heute wieder mal Tschüss, euer und ihr Frank Paul. Und Tschüss.

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1: Ich bin Dirk Zeitler. Der Deutsche Gewerkschaftsbund will die Betriebsrente vorantreiben. Etwa 20 Millionen Menschen in Deutschland hätten keine betriebliche Altersvorsorge, weil sie in Unternehmen ohne Tarifbindung tätig seien, kritisierte die GB-Chefin Fahimi im Redaktionsnetzwerk Deutschland.
2: Die Gewerkschaften wollen das gemeinsam mit den Arbeitgebern für alle Beschäftigten regeln. Konkrete Vorschläge will DGB-Chefin Fahimi Ende des Monats vorlegen. Eins ist für sie aber sicher, die Kosten dürften nicht allein die Arbeitnehmer tragen. In vielen anderen europäischen Ländern zahlen Arbeitgeber laut Fahimi sogar mehr in die Altersvorsorge ein als ihre Beschäftigten. Die Debatte kommt zu einer Zeit, in der die Bundesregierung an einer großen Rentenreform arbeitet. Sozialverbände und auch die Opposition fordern dabei mehr Tempo. Zoe Tassovali, Nachrichtenredaktion.
1: Die Verhandlungen über ein Ende des Ukraine-Kriegs liegen auf Eis. Um das weitere Vorgehen zu besprechen, kommen am Abend Bundeskanzler Merz, Frankreichs Präsident Macron und der britische Regierungschef Starmer mit dem ukrainischen Präsidenten Zelensky in London zusammen.
3: Russlands Präsident Putin soll sich Verhandlungen mit der Ukraine langfristig nicht entziehen können. Darauf setzt man nicht nur im Berliner Kanzleramt, sondern auch in anderen europäischen Regierungszentralen. Einen Vorstoß Zelenskys für Gespräche mit Russland hatte Putin zunächst abgelehnt. Um eine neue diplomatische Initiative wird sich nun in der Downing Street bemüht. Der britische Premier Starmer will mit Merz, Macron und Zelensky eine inhaltliche Linie für mögliche Verhandlungen klären. Aus London, Patricia Bartos.
1: Israels Armee hat trotz der eigentlich verkündeten Waffenruhe die Vororte der libanesischen Hauptstadt Beirut angegriffen. Die Armee habe Terroristenhauptquartiere als Reaktion auf den Beschuss Israels durch die Hisbollah angegriffen, teilte Ministerpräsident Netanyahu mit. Videos von Augenzeugen zeigten dichte Rauchwolken in den als Dahiya bekannten Vororten von Beirut, die als Hochburg der Hisbollah gelten, aber auch dicht bewohnt sind. Die Bereitschaft zur Kooperation mit Fremden, auch zum eigenen Nachteil, ist einer Studie zufolge weltweit stark ausgeprägt. Dabei unterschätzen die meisten aber den Kooperationswillen ihrer Mitmenschen, wie die im Fachmagazin Science veröffentlichte Studie eines Bonn-Frankfurter Forschungsteams zeigt. Besonders ausgeprägt ist dieses Phänomen demnach in Deutschland. Gleichzeitig sind Deutsche besonders pessimistisch, was andere angeht.

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Ja, herzlich willkommen zu einer neuen Folge des Kopfkinos. Und wir spielen 55 Minuten lang Musik aus Filmen, diesmal aber hauptsächlich aus Fernsehserien. Denn ich habe mir den umtriebigen deutschen Komponisten Peter Thomas vorgenommen. Peter Thomas, der für viele, viele Filme, aber auch für ganz viele Krimiserien Musik gemacht hat. Und so geht es heute quer durch die deutsche Krimi-TV-Landschaft. Wir hören Musik aus Derrick, aus Der Kommissar, Der Alte, auch aus Filmen wie den Edgar Wallace-Film. Also ein Querschnitt durch das Schaffen von Peter Thomas. Und wenn man jetzt an Der Alte und Derrick denkt, dann hat man vielleicht das Gefühl, na, das wird schon nicht so aufregend werden. Aber ich war selbst überrascht, wie funky das alles klingt, was man da auf Tonträgern erwerben kann. Und wir fangen gleich mit einer Variante eines Klassikers an, House of the Rising Sun. Bekannt von den Animals, also die Animals haben diesen Song 1964 veröffentlicht. Vorher gab es aber schon eine Geschichte, auf die ich gleich noch ein bisschen eingehe. In Derrick war dieses Stück zu hören in Folge 17, Der Tod des Trompeters, 1976 ausgestrahlt. Und das hören wir jetzt, The House of the Rising Sun.

0: The House of the Rising Sun in einer Variante, die Peter Thomas für Folge 17 der Serie Derrick komponiert hat. Wie gesagt, nicht die Animals haben diesen Song 1964 erfunden, sondern das Ganze ist ein Klassiker. Ich habe mich ein bisschen schlau gemacht und das basiert wohl auf einer schottischen Ballade des 17. Jahrhunderts und Einwanderer brachten das Lied im 19. Jahrhundert in die USA und ursprünglich war der Text, von dem man jetzt in dieser Version nicht viel gehört hat, eine Warnung vor einem verhängnisvollen Leben in New Orleans. Meist haben Frauen aus der Perspektive von Prostituierten oder Gefangenen gesungen. Und ja, das sind so Sachen, die man nicht weiß. Aber wenn man sich schlau macht für so eine Sendung wie diese, in der es eigentlich ja um Peter Thomas gehen soll heute, ist es ja auch nicht verkehrt. Ein paar Facts am Rande. Peter Thomas, der ganz, ganz viel Filmmusik gemacht hat, Film- und Fernsehmusik. Und wir beschränken uns heute so ein bisschen auf seine Krimi- und Thriller-Kompositionen. Und dann machen wir gleich weiter mit einer Nummer aus der Serie Der Kommissar aus der Folge Der Tod fährt erste Klasse. Die ist 1969 ausgestrahlt worden. Und da hören wir einen Sänger, Künstler, den man in vielen Soundtracks von Peter Thomas noch wieder gehört hat, Joe Quick. Und es ist ein verrücktes Stück Musik und ein bisschen weiß man da auch schon, was einen erwartet, wenn man später auch auf die Edgar Wallace-Filme nochmal eben schaut. Ich spiele The World is Gone aus Der Kommissar, Folge 8.
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Der Tod fährt erste Klasse. Eine Folge aus der TV-Serie Der Alte. Nein, der Kommissar. Man kommt ein bisschen durcheinander, denn viele der Drehbücher für Derrick und der Kommissar stammen von Herbert Reinecker. Und auch die Besetzung ist zum Teil ganz ähnlich. Ich habe später erst erfahren, dass Harry Klein, der berühmte Kollege von Derrick, seinen Anfang in der Serie Der Kommissar hatte. Hier gerade im Sender hat jemand gesagt, das war doch klar, das wusste ich. Aber ich habe ein paar Sachen gelernt und auch ein paar Folgen Der Alte geguckt. Also besonders Der Alte habe ich mir jetzt nochmal angeschaut und kann man vielleicht gleich auch nochmal über meine Eindrücke ein bisschen erzählen. Ich habe jetzt was ganz Tolles, also für mich so ein bisschen auch eins der Highlights dieser Sendung, und zwar aus der Serie Der Alte, aus der Folge 76. Ein Stück Musik, das auch als Single-Auskopplung rausgebracht wurde, 1983. Also es ist die Folge 76 von Der Alte und die heißt Alleingang. Und aufgrund dieser Musik habe ich mir die Folge vorgestern, glaube ich, nochmal angeschaut. Oder was heißt nochmal? Zum ersten Mal. Und ich war beeindruckt von vielem, von der Inszenierung, von der Musik. Sprechen wir gleich drüber. Aber jetzt aus dieser Folge, aus Alleingang, das gleichnamige Stück, das wie gesagt auch auf Single vermarktet wurde.

Alleingang, so der Titel dieser Folge aus der TV-Serie Derrick. Und ja, nein, aus der Alte. Ich bringe sie alle durcheinander, weil ich sie alle abwechselnd spiele hier. Ich habe mir gedacht, ich mache nicht hier 10 Nummern vom Alten und 3 vom Kommissar und dann nochmal Derrick. Nein, ich möchte ein bisschen Abwechslung drin haben. Und deswegen, ja, ein bisschen was zu den Kollegen von Peter Thomas, die hier auch auf einigen CDs hinten erwähnt werden. Und da habe ich gerade eben gedacht, das war ein ungewöhnliches Stück Musik, eine Gänsehautnummer, wie ich finde, aber halt auch mit Synthesizern, die man nicht so oft in diesen Krimiserien Musiken hört. Und dann liest man auf der Rückseite dieser CDs die Namen Jan Hammer oder Jan Hammer und Sylvester Levay. Das sind ja Leute, die man Jahre später durch Miami Vice und durch andere Actionfilme präsent hatte. Und die aber mit Peter Thomas in den späten 70ern, frühen 80ern schon in München Musik gemacht haben. Und über beide, über Jan Hammer könnte man eine Sendung machen und auch über Sylvester Levay, der später zu Musicals gekommen ist und mit Elizabeth ein ganz erfolgreiches Musical gemacht hat. Also alleine auch die Menschen, die Peter Thomas in seiner langen Karriere um sich hatte, sind schon wieder Anlass, über weitere Folgen hier des Kopfkinos nachzudenken. Die Titel, die hier auf den CD-Hüllen stehen, haben auch immer einen ganz eigenen Reiz. Wir kommen als nächstes zum Stück Morbide Hausgemeinschaft aus der Serie Der Kommissar. Und die Folge selbst hieß Wie die Wölfe. Und im Kommissar hat man den Erik Ode gesehen als Kommissar Keller, aber auch Harry Klein, der dann später ins Büro von Stefan Derrick gewechselt ist. Also irgendwie auch verständlich, dass ich jetzt gerade ein bisschen die Leute durcheinander gebracht habe, weil die kamen alle aus demselben Stall und die meisten Drehbücher waren von Herbert Reinecker. Hier also aus der Folge 21 von Der Kommissar, Morbide Hausgesellschaft.

Peter Thomas steht heute im Mittelpunkt dieser Sendung des Kopfkinos. Und ich selber war überrascht, als ich das zusammengestellt habe hier, was wir gerade hören, weil ich nicht wusste, wie vielfältig dieser Komponist doch gewesen ist, wie unterschiedlich seine Kompositionen klingen. Ich hatte immer so ein bisschen die Edgar Wallace-Sachen vor Augen oder den Jerry Cotton-Theme im Ohr. Aber hier hört man aus den TV-Serien, ne, Derrick, der Alte und der Kommissar, dass da ganz unterschiedliche Musikgenres bedient wurden. Und das hat natürlich auch den Hintergrund, dass viele dieser Musiken tatsächlich im Hintergrund liefen. Also in einer Disco, in einer Bar oder aus dem Radio. Das ist Background-Music, die komponiert wurde von Peter Thomas, die auch irgendwie aus Quellen kam, die so ein bisschen im Hintergrund zu hören waren. Insofern schön, dass diese Sachen dann auch auf Tonträgern veröffentlicht werden. Und wenn das jetzt auch Jahrzehnte gedauert hat, bis man das in seiner ganzen Pracht hören kann. Mir gefällt das sehr gut. Und mir gefielen auch die Folgen der Alte, die ich jetzt in den letzten Tagen geschaut habe. Und mir ist aufgefallen, einige dieser Folgen hatten erstmal 13 Minuten eine Geschichte erzählt über Überfälle und Mörder und ähnliche Sachen. Und dann nach über 13 Minuten kam erst das ermittelnde Team, also der Kommissar, zutage. Und das ist spannend. Also es ist natürlich eine ganz andere Geschwindigkeit, die da vorherrscht in diesen alten Serien, aber ich habe das durchaus genießen können. Ja, jetzt kommen wir zu Bruce Lee. Ein ganz großer Schnitt. Warum hat Peter Thomas Musik zu einem Bruce Lee-Film gemacht? Weil die Todesfaust des Cheng Li 1973 von den Produzenten nicht so ins Kino gebracht werden sollte, wie sie im Original klang, also mit den fernöstlichen Filmmusikklängen. Da hat man gedacht, da verschreckt man das Publikum mit. Wir lassen Peter Thomas eine neue Musik machen. Und deshalb ist das auch ein ganz feiner Soundtrack, der zu dem Film Die Todesfaust des Cheng Li produziert wurde hier in Deutschland. Der Film heißt im Original The Big Boss und wir hören das Stück Hard Drugs.

Drugs hieß das Stück aus dem Film The Big Boss oder im deutschen Kino Die Todesfaust des Cheng Li. Ein Bruce Lee-Film aus der Anfangszeit von Bruce Lee, wo man aufpassen musste, wie man diese Filme ans deutsche Publikum bringt. Und da hat man gesagt, da machen wir doch eine neue Filmmusik von Peter Thomas. Dann hört sich das schon mal ein bisschen so an wie die Filme, die man im Kino Anfang der 70er oder auch in den 60ern schon kannte durch die Mitwirkung von Peter Thomas. Ja, Peter Thomas ist vor genau 6 Jahren gestorben, im hohen Alter von 95 Jahren. Und es gibt ein paar schöne Aufnahmen von ihm, wie er verschiedene Versionen von Titelmusiken den Produzenten anpreist. Und man hört dann raus, wie viel Spaß der Mann hatte. Und das war auch durchaus mal albern, aber jemand, der wirklich geliebt hat, was er macht, das hört man auch in seinen Musiken. Und viel hört man das auch in dem, was wir heute spielen, aus den TV-Fernsehserien der 60er und 70er. Und oft ist das natürlich dann auch die Zeit, in der die Hippies und andere Themen die Schlagzeilen beherrscht haben und entsprechend auch die Hintergrundmusik gestaltet. Zum Glück, denn so haben wir diese funky Beats, die wir uns heute anhören können. Jetzt gibt es ein Beat aus der Folge der Moormörder, aus der Serie Der Kommissar. Peripherie Beat heißt dieses Stück, ist von 1971 und die Folge hatte als Schauplatz wirklich einen Moor, wie bei den Edgar Wallace Filmen, und auch, dass es 3 Tote in einer Folge gab, war schon ein bisschen ungewöhnlich für eine deutsche Krimiserie. Ja, nochmal Musik aus Der Kommissar und danach ein bisschen was über die Serie, aber jetzt erstmal Peripherie Beat.

gesehen habe, in Schwarz-Weiß mit Erik Ode als Kommissar Keller. Und das hat mich damals schon beeindruckt, auch wenn ich wahrscheinlich den Handlungen damals noch nicht so folgen konnte. Ich habe wahrscheinlich auch nicht die Erstausstrahlung gesehen, denn 76, am Ende der 97 Folgen, war ich gerade mal 4. Nein, das muss eine Wiederholung gewesen sein später. Ja, unglaublich, wie lang diese TV-Serien liefen. Und Rekordhalter ist aber nicht der Kommissar, sondern der Alte, der wirklich von 77 bis 86 mit Siegfried Lowitz als Kommissar Köster 100 Folgen lang lief und danach immer wieder mit neuen Kommissaren. Ich weiß noch, wie in den 80ern Rolf Schimpf der neue Alte wurde, und dann gab es noch zwei andere mindestens. Und es läuft ja immer noch, wenn ich mich nicht irre. Interessant fand ich, und das ist jetzt vielleicht ein Spoiler für alle die, die diese alten Folgen noch nicht kennen, dass Siegfried Lowitz, also der Kommissar Köster, nach 100 Folgen in der letzten Folge auch einer Schusswunde erliegt, einer Schussverletzung. Ungewöhnlich. Die anderen alten Kommissare, die dann die Nachfolge angetreten haben, sind meistens irgendwie ausgewandert nach Italien oder keine Ahnung was. Ja, wir hören uns ein weiteres Stück an aus Derrick, und zwar aus der Folge Offene Rechnung. Und diesmal spielt diese Folge in einem Altenheim. Hört man der Musik jetzt aber nicht an. Und Regie führte Alfred Vohrer. Und Alfred Vohrer war ein Regisseur für viele, viele Kinofilme und dann auch viele Fernsehfolgen. Er hat allein 14 Edgar Wallace-Filme inszeniert und 28 Folgen von Derrick. Und wir hören aus der Folge Offene Rechnung das Stück Milky Way.

auch eins meiner Lieblingsstücke von Peter Thomas aus der Serie Derrick aus der Folge Die offene Rechnung. Jetzt haben wir schon so viel von Edgar Wallace gesprochen und da passt es ganz gut, dass ich an dieses Stück jetzt die Titelmelodie aus Der Hexer spiele. Denn was wir gerade gehört haben, das hatte schon diese typischen Peter Thomas Elemente drin, diese Flötentöne zwischendrin und dieses Psst und das Keuchen. Also viele Dinge, aber ein bisschen zurückhaltend. Und das gefiel mir gerade ganz gut. Denn was er in der Musik zu den Edgar Wallace Filmen gemacht hat, das geht über Tische und Bänke. Und das

ist ja auch ganz amüsant, aber am Stück könnte ich mir jetzt nicht 18 Tracks aus Edgar Wallace Filmen von Peter Thomas anhören. Deswegen auch diese Mischung heute, ne, aus Serien wie Derek und der Alte und Filmen wie den Edgar Wallace Filmen und Bruce Lee und was da alles reinkommt heute. Ja, Edgar Wallace, der Hexer von 1964, hören wir jetzt. Einen von insgesamt 18 Edgar Wallace Soundtracks, die Peter Thomas geschrieben hat. Der erste war, glaube ich, 1961, Die seltsame Gräfin. Aber wir haben hier in diesem Stück nochmal diesen typischen Opener, den man so aus den Edgar Wallace Filmen kennt, die man vielleicht in der Kindheit im Fernsehen gesehen hat. Das gehört einfach dazu und deshalb hören wir das jetzt. Der Hexer.

Ja, ich weiß gar nicht, in welcher Stimmung man sein muss, um diese Edgar Wallace Filmmusiken am Stück hören zu wollen oder zu können. Da hat ihn niemand zurückgehalten. Und deswegen bin ich ganz froh, dass wir hier gleich auch wieder ein etwas ruhigeres, ausgeglicheneres Stück hören aus Derek, aus der Folge Auf eigene Faust. Und das ist eine Folge, die für mich so ein bisschen hervorsticht. Ich habe jetzt nicht alle gesehen, aber ich habe gelesen, dass Horst Frank in dieser Folge von Derek seinen ersten von insgesamt 3 Auftritten in dieser Serie hat. Und Horst Frank habe ich immer gerne gesehen. Und natürlich, wenn man 72 geboren ist, dann erinnert man sich zuerst an den Bösen in Tim Thaler, wenn man den Namen Horst Frank hört. Und ich habe auch viele Italo-Western gesehen, in der er der Böse war. Das hat er am besten gemacht. Und wie gesagt, 3 Auftritte in Derek hat er auch. Hier aus Folge 23, die betitelt war mit Auf eigene Faust. Musik aus Derek.

ganz entspannte Musik, Hintergrundmusik, würde man vermuten, aus einer Folge von Derrick. Man kann all diese Folgen im Internet natürlich schauen und man muss sich halt darauf einlassen, dass das vom Tempo her ganz, ganz anders ist. Aber wenn wir vorhin schon die Folge Alleingang aus der Serie Der Alte hatten, das hat mir gut gefallen, wie 13 Minuten am Anfang nur gezeigt wird, wie ein Geldtransporter überfallen wird und dann die Gauner auf ihrer Flucht 3-4 Mal das Auto wechseln. Und es wird jedes Mal im Detail gezeigt, also über 13 Minuten lang passiert nichts anderes als dieser Überfall. Das erinnert mich an Klassiker des Kinos wie Heat und das ist schon außergewöhnlich. Und man findet das heute eher selten im Fernsehen oder in Produktionen, die nicht fürs Kino gemacht sind. Fürs Kino gemacht waren natürlich die Abenteuer von Jerry Cotton. Und mein Vater hat sie geliebt, die Jerry Cotton Hefte, und hat sie gelesen als 15-, 16-Jähriger, bis er dann irgendwie andere Sachen interessanter fand. Und es gab 8 Jerry Cotton Filme mit George Nader in der Hauptrolle zwischen 1965 und 68. Und ja, der Jerry Cotton Marsch ist auch wieder so eine Nummer für sich. Fällt auch ein bisschen aus dem Rahmen hier, aber ein Kult-Track und auch die Filme kann man sich wirklich super angucken. Ich mag die Jerry Cotton Filme, ich mag die Kommissar X Filme aus dieser Zeit und natürlich spielt auch die Musik immer eine große Rolle, wenn man sich sowas anschaut. Und wir hören den Jerry Cotton March aus der damals bei dem Label Crippled Dick Hot Wax erschienenen Doppel-CD mit ganz, ganz viel Musik von Peter Thomas aus Jerry Cotton. Hier also der Jerry Cotton March.

Sherry Cotton wird auch immer noch verkauft, die Romanhefte aus dem Bastei-Lübber Verlag. Und seit 70 Jahren, ich weiß nicht genau, aber die Musik, typische Bläserfraktion, die man bei Peter Thomas erwartet in seinen Filmmusiken, die fürs Kino gemacht wurden. Und wir haben heute schon gehört in den TV-Serien, Derrick und so weiter, da gibt es dann auch nochmal ganz andere Klänge, je nachdem, welche Szene musikalisch untermalt werden musste, wo die Musik auch herkam in der jeweiligen Szene. Wir kommen jetzt zu der ersten Folge von Derrick. Und das Stück auf der CD heißt Stefan und Harry ermitteln. Stefan Derrick und sein Kollege Harry Klein. Harry Klein gespielt von Fritz Wepper. Und die beiden starteten 1974. Beziehungsweise ich könnte nicht sagen, ob Harry Klein tatsächlich am Anfang schon dabei war. Wie gesagt, er ist gewechselt vom Kommissar in die Serie Derrick. Beide geschrieben von Herbert Reinecker. Und insgesamt gab es 26 Staffeln von Derrick. Und das Besondere, das hatte ich auch vor Jahren mal gehört, war sehr überrascht, dass das die Serie ist, die weltweit in die meisten Länder verkauft worden ist. Also in über 100 Länder ist diese Fernsehserie verkauft worden, Derrick. Ich weiß nicht, ob das an der typisch deutschen Art des Ermittelns liegt, die da präsentiert wird. Ich kann mich an ein Wortspiel erinnern, das ich im Mad Magazin als 14-Jähriger oder 15-Jähriger gelesen habe. In diesem Zusammenhang, da hieß es da, Horst tappert im Dunkeln. Und ich find's immer noch witzig. Ja, wir hören aus der ersten Folge von Derrick den Track Stefan und Harry ermitteln.

Musik aus der allerersten Folge von Derrick, komponiert von Peter Thomas. Man hat gehört, das waren einzelne Szenen, aus der die Musik stammte, aus denen die Musik stammte und passte trotzdem gut zusammen in diesem einen Track unter dem Titel Stefan und Harry ermitteln. Jetzt nochmal was aus Der Kommissar, aus der Folge Überlegungen eines Mörders. Und da muss ich mir auch schon überlegen, wie ich diese Sendung oder mit welchem Track ich die Sendung beende, in der es heute nur Musik von Peter Thomas zu hören gab. Also, aus Der Kommissar, Folge 46, Überlegungen eines Mörders.

Sitar hat man da auch gehört, das klassische Instrument. Und dazu fällt mir ein, dass noch ein weiterer bekannter Künstler oder mehr bekannter Künstler auf der Rückseite dieser CD genannt wird, und zwar Siegfried Schwab, den ich auch in einer der letzten Sendungen schon gespielt habe und auch im Zusammenhang mit den Filmen von Jess Franco, Sie tötete in Ekstase und Vampyros Lesbos. Siegfried Schwab auch hier mit Peter Thomas im Studio für die Aufnahmen zu Krimi-Fernsehmusik. Yes, ich habe mich entschieden, wie wir aufhören jetzt. Also, wir hören noch einmal was von Jerry Cotton und dann nochmal etwas aus der Folge der Moormörder vom Kommissar. Und ich sage jetzt schon mal Tschüss. Hoffe, Sie hatten eine gute Zeit hier, die letzten 55 Minuten. Ich liebe diese Musik und ich weiß, dass ich die ganzen anderen Soundtracks von Peter Thomas, die Western, die Raumpatrouille Orion, die Aufklärungsfilme, all diese Sachen auf jeden Fall zu einer zweiten Sendung mache. Vielleicht auch noch mehr Musik aus den Krimis. Und es bleibt spannend hier im Kopfkino. Einmal im Monat auf der Mswechtewelle, alle 14 Tage sonntags auf OS Radio. Ich sage danke fürs Zuhören und bis zum nächsten Mal. Machen Sie es gut.

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1: Ich bin Doc Zeitler. Israels Armee hat trotz der eigentlich verkündeten Waffenruhe die Vororte der libanesischen Hauptstadt Beirut angegriffen. Die Armee habe Terroristenhauptquartiere als Reaktion auf den Beschuss Israels durch die Hisbollah angegriffen, teilte Ministerpräsident Netanyahu mit. Videos von Augenzeugen zeigten dichte Rauchwolken in den Astahiya bekannten Vororten von Beirut. Sie gelten als Hochburg der Hisbollah, sind aber auch dicht besiedelt. Der Deutsche Gewerkschaftsbund will die Betriebsrente vorantreiben. Etwa 20 Millionen Menschen in Deutschland hätten keine betriebliche Altersvorsorge, weil sie in Unternehmen ohne Tarifbindung tätig seien, kritisierte DGB-Chefin Fahimi im RND.
2: Bis zum Sommer will die Regierung eine große Rentenreform auf den Weg bringen. Grundlage sollen Vorschläge einer Rentenkommission sein, die tagt aber noch. Als wahrscheinlich gilt, dass die künftige Rente auf drei Säulen beruht. Auf der gesetzlichen Rente, einer zusätzlichen privaten Vorsorge und auf der betrieblichen Altersvorsorge. Laut DGB-Chefin Fahimi haben 20 Millionen Beschäftigte die aber nicht, meistens weil sie nicht nach Tarif bezahlt werden. Fahimi will nun ein Modell für alle und bekommt Unterstützung aus der SPD und auch vom Arbeitnehmerflügel der CDU. Ronny Thorau, Nachrichtenredaktion.
1: Wie wirkt sich die Cannabis-Legalisierung auf die Verkehrssicherheit aus? Um das künftig besser beurteilen zu können, sollen schwere Verkehrsunfälle unter Cannabis-Einfluss genauer erfasst werden. Das sieht ein Gesetzentwurf des Bundesverkehrsministeriums vor.
3: Bislang lässt sich nur schwer nachvollziehen, welche Rolle Cannabis bei schweren Unfällen tatsächlich spielt. Künftig sollen deshalb THC-Werte aus Polizeikontrollen systematisch in die Unfallstatistik einfließen. So wollen Forscher und Behörden besser verstehen, wer unter Cannabis-Einfluss verunglückt und wo Aufklärung nötig ist. Erfasst werden sollen Unfälle mit Verletzten oder Toten sowie schwere Unfälle mit hohem Sachschaden. Zoe Tassovali, Nachrichtenredaktion.
1: Nach mehreren Schüssen auf einen Imbiss in Köln hat die Polizei drei Tatverdächtige festgenommen. Bei diesen handelt es sich um Männer im Alter von 20, 22 und 51 Jahren, teilte die Polizei mit. Die Schüsse auf die Fensterfront des geschlossenen Imbisses seien in der Nacht im Stadtteil Höhenberg gemeldet worden. Zeuginnen und Zeugen hätten beobachtet, wie der Schütze danach in ein Auto gestiegen sei.
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5: Tag zusammen. Ach, halt die Klappe. Ist doch gar nicht wahr. Hier spricht Andreas Zimmer. Und es ist mitnichten Krimi-Zeit. Es ist vielmehr Soundtrack of Life-Zeit. Und ich verspreche viele schöne Geschichten aus dem Nähkästchen von Hugo Egon Balder. Gleich nach der Musik. Und gerade diese Musik ist heute etwas ganz Besonderes. Ein echtes Schmankerl für den ersten Sommertitel des Jahres. Hört selbst.
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1: Ich bin Jerome Brunel, außerdem ist mit dabei Andreas Andi Zimmer. Grüß dich, Andi. Hi.
2: Ha, moin aus dem Moinland.
1: Und außerdem Markus Henkel. Grüß dich, Max.
3: Hallo.
1: So, da sind wir wieder und wir haben wieder einen Studiogast sozusagen, der schon mal bei uns war, nämlich Hugo Egon Balder. Ich grüße dich.
4: Hallo, ich schließe mich den Worten meiner Vorredner an.
1: Wenn man von Hugo Egon Balder spricht, dann muss man eigentlich wie bei Joko und Klaas auch an Hella von Sinnen denken. Wie hast du die eigentlich kennengelernt?
4: Wir waren beide mit der gleichen Frau verabredet.
2: Oh.
4: Nein, das ist Quatsch, das sage ich immer. Nein, wie haben wir uns kennengelernt? Ich hatte der damalige Unterhaltungschef, also ich machte damals noch Radio in den Ende der 80er Jahre, also bei Radio Luxemburg, und dann kam der Unterhaltungschef von RTL Plus, Jochen Filser, zu mir und sagte, er hätte eine tolle Idee, was ich davon halten würde, wenn ich eine Sendung mache, wo ich so beschissen bin, dass ich am Schluss eine Torte in die Fresse kriege. Und da habe ich gesagt, das ist eine gute Idee, gefällt mir. Und dann mein Freund Drexler hat das erzählt, er sagt, das müssen wir irgendwie anders machen, da müssen wir eine Spielshow machen. Und dann kam der Winnie Gahlen und hat sich mit Herrn Drexler zusammengesetzt und die haben dann gesagt, sag mal, was hältst du von einer Partnerin? Da habe ich gesagt, ja, das ist keine schlechte Idee, wer denn? Da haben die mich gefragt, hast du schon mal was von Frau von Sinnen gehört? Und ich wohnte zu der Zeit in Düsseldorf und Frau von Sinnen wohnte in Köln. Aber wenn die in Köln sprach, hörte man das bis Düsseldorf. Also habe ich gesagt, ja, habe ich schon. Und dann lernten wir uns kennen und haben uns sofort verstanden und dann ging das los. Die längste Beziehung, die ich habe in meinem Leben.
2: Sag mal, aber was war bei der Show, speziell bei dieser Show, gescriptet? Das war ja irgendwie auch, ja.
4: Kurz das Einzige, was wir vorher gemacht haben, wir haben einmal die bekloppten Spiele durchprobiert, die von so bekloppten Leuten wie Klaus de Rottwinkel und Konsorten erdacht wurden. Wir haben die einfach mal durchgespielt, ob es funktioniert. Und ansonsten standen Frau von Sinnen und ich hinter dieser Banane. Und dann kam immer die Frage, was machen wir denn? Und dann haben wir gesagt, weiß ich nicht, mal gucken. Und dann ging die Banane auf und dann sind wir rausgejagt. Und irgendwas passierte immer. Also es wurde nichts abgesprochen. Es war totale Anarchie. Wirklich, wir haben nichts abgesprochen. Null, gar nichts. Null. War das Schöne an der Sache.
1: Und wie viel musste dann hinterher geschnitten werden?
4: Gar nichts. Der war nur ein bisschen zu lang. Also sonst war nichts. Da wurde nichts rausgeschnitten. Wir hatten ja eh fast am Anfang keine Zuschauer. Da gab es ja keine Quoten. RTL Plus war nur die Fleckendecken zu empfangen. Es war alles wurscht. Das ging dann mit der Zeit immer höher und dann kamen auch die richtigen Gäste. Wir haben ja mit Dieter Krebs und Elisabeth Volkmann angefangen. Das waren die beiden ersten Gäste, die haben sich getraut, diesen Blödsinn mitzumachen. Aber das haben wir ja heute noch, nicht? Kindergeburtstag haben wir ja heute noch. Ist doch das Gleiche. Also, wer stiehlt mir in die Show? Ist von Jörg und Klaas, das ist klasse, das liebe ich, weil es ist absolute Anarchie. Das ist toll. Und wenn man so Sachen sieht wie, denn sie wissen nicht, was passiert, bei RTL ist das auch ein Kindergeburtstag. Also, es hat sich ja nicht viel geändert. Ne?
1: Du sagst immer, wir haben Quatsch gemacht und natürlich hattest du auch da viel Spaß dabei und das war Unterhaltung. Ich habe eine Zuschrift nach unserer letzten Sendung bekommen von Tom Eppendorfer. Ich lese das mal vor, was er geschrieben hat, weil es ist hochinteressant. Es war im Sommer 1989 in Dresden, einer der wenigen Flecken in der DDR, welche nicht vom Westfernsehen erreicht wurden. Die Stasi hatte genug mit massenhaften Republikflucht zu tun, also machten sie sich ein paar Verwegene an ein streng verbotenes Unterfangen. Sie montierten eine Satellitenschüssel auf ein Hochhaus in Dresden und alle umliegenden Häuser zogen heimlich nachts Kabel zu diesem Haus, um sich anzuschließen an dieses Fenster in den Westen. Alles war streng geheim und keiner wusste genau, wann es soweit war. Also schaltete ich jeden Abend den Fernseher an, in der Hoffnung, endlich Westfernsehen zu empfangen. Eines Abends, ich kam spät nach Hause, es war kurz vor Mitternacht, war es endlich soweit. Ich schaltete den Fernseher ein, bestätigte den Sendersuchlauf und da war es endlich. Das Westfernsehen. Genauer gesagt war ich bei RTL gelandet und es lief Tutti Frutti. Das Erste, was ich von der freien Welt sah, war Hugo Egon Balder und ein halbes Dutzend blanker Busen. Nicht übel, dachte ich. Jetzt wird mir klar, warum die alle hier so scharf auf Westfernsehen sind. Hugo war also mein erster audiovisueller Kontakt mit der hemmungslos befreiten Welt. Ein Moment, den ich nicht vergessen werde. Guck mal an, was man mit Unterhaltung erreichen kann.
4: Mit Unterhaltung, das ist dir gerade noch eingefallen. Ne?
1: Ja, ja.
4: Ja, ja. Ja, nee, das freut mich für ihn. Find ich ja sehr schön. Ja, ja, ja, Tutti Frutti wird mein Leben begleiten. Das ist auch normal. Das ist auch schön. Das war eine tolle Arbeit in Italien. Hat Spaß.
3: Ich glaube auch, dass diese Anarchie ist ein bisschen das, was heute, also ich will nicht sagen fehlt, du hast ja schon Formate aufgezählt, die das heute noch haben, aber wenn man sich manche Sachen anschaut, die Politik wird immer strenger in manchen Gegenden und so, da braucht es wieder so ein bisschen Anarchie, um den Leuten auf die Füße zu treten, oder? Unterhaltung.
4: Ja, na klar. Also ich meine, Jörg und Klaas sind wirklich die Einzigen, die es machen. Das fehlt halt ein bisschen. Das ist ein bisschen Mutlosigkeit, denke ich mir auch bei den Sendern. Es hat sich vieles verändert. verändert. Also klar, die Zeit ist ja nicht stehen geblieben. Aber die Anarchie ist auch ein bisschen auf der Strecke geblieben. Es ist traurig, aber es ist halt so.
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1: Zu Gast ist Hugo Egon Balder und du hast ja unglaublich viele Preise bekommen, habe ich festgestellt. Du hast den Bayerischen Fernsehpreis, den Löwen von Radio Luxemburg, den Bambi, den Deutschen Comedypreis, den Deutschen Fernsehpreis, die Goldene Romy, nochmal den Deutschen Comedypreis, den Prix Pantheon. Wo stehen die alle? Ich sehe hinter dir eine Vitrine, stehen die da drin?
2: Du hast ja ein paar vergessen.
1: Ja, also ich kann gern alle vorlesen, aber dann sitzen wir morgen noch da.
2: Ja, nee, wo stehen die? Ich habe hier so einen Schrank, da stehen die drin. Die stehen da und die sind gut eingeschlossen, damit sie nicht weglaufen. Ich meine, der schönste Preis ist die goldene Kamera, weil das ist, das haben schon so viele bekommen, wenn ich mir überlege, wer die alles bekommen hat. Und dann ich auch noch, habe ich mir gedacht, naja, prima. Aber kaufen kann man sich dafür auch nichts.
1: Mhm. Aber ist man schon stolz drauf oder sagt man sich, ja gut, das gehört halt dann zu meinem Job dazu?
2: Das ist immer so ein Zwiespalt. Natürlich ist man ein bisschen stolz drauf auf der einen Seite, auf der anderen Seite weiß ich ja, wie es ist, weil ich war aber in der Jury von der Goldenen Kamera. Ja. Und es ist immer ein Unterschied, ob man den Preis vom Publikum bekommt oder von einer Jury bekommt.
3: Das stimmt. Der
2: Publikumspreis ist immer schöner. Mhm. Die anderen sind auch nicht schlecht, aber es ist halt kein Publikum, es ist eine Jury. Und da ist es auch manchmal so, dass man sagt, ja komm, Mensch, komm, der hat schon zwei oder weißt du so nach dem Kriterium. Das ist nicht immer so, aber das ist schon mal. Das ist dann irgendwie schade, ne?
1: Du hast dich 2021 von Sat.1 getrennt und das war ja schon ein bisschen ein Klopper, deine Begründung damals, die du gegeben hast für deine Trennung, oder?
2: Naja, Gott, ich bin ein ehrlicher Mensch. Also ich.
1: Du hast gesagt, ständiger Wechsel des Führungspersonals und Beratungsresistenz des Senders. Das klingt schon ziemlich sauer.
2: Ja, ich meine, es bringt doch nichts. Wenn man sich nicht wohlfühlt, dann soll man doch sagen. Und wenn man versucht, mit den Leuten zu reden, aber keine Chance hat, dann muss man es eben anders machen. Ich meine, es ging ja um Genial daneben und Genial daneben lief 2003, ging das los bei Sat.1. Da war Sat.1 noch in einer anderen Führung. Da war noch Matthias Alberti Chef und dann kam Herr Schawinski und da war dann alles noch ein bisschen anders. Und das endete sich dann mit der Zeit. Und wenn man dann merkt, dass einem die Sendung aus der Hand gleitet und dass die dann sagen, wir zeichnen so und so viel Sendung auch auf, wir wissen aber nicht, wann sie laufen, dann kann man auch mit den Gästen nicht mehr vernünftig reden, weil wenn die Geschichte zu erzählen haben und die Sendung läuft 2 Jahre später, dann nicht. Also, und so ging das dann immer weiter und das war dann nicht mehr meins. Also und da musste ich dann irgendwann mal sagen, jetzt habe ich keine Lust mehr. Mhm. Bringt ja nichts.
1: Aber wieso, wenn das doch produziert wird, das kostet ja Geld, so eine Produktion, dann möchte man das doch eigentlich auch senden, weil man hat ja Geld dafür bezahlt.
2: Ja, das denkt man.
1: Ja, weil man vernünftig ist.
2: Jetzt muss man dazu sagen, dass es in den Sendern gibt es ja verschiedene, wie soll ich das erklären, verschiedene Büros, sagen wir es mal so. Das eine Büro ist für das Programm zuständig, das andere Büro ist für die Künstler zuständig und dann gibt es ein Büro, das ist für die Programmplanung zuständig. Das heißt, die Leute, die jetzt als Redakteur für eine Sendung verantwortlich sind, haben keinen Einfluss darauf, wann es gesendet wird. Das macht die Programmplanung. Die Programmplanung ist aber völlig anders als die Redakteure. Deswegen können die jetzt nicht sagen, Redakteure, ja, das läuft jetzt nächste Woche. Die wissen es selber nicht. Und das ist dann alles ein bisschen schwierig. Und die gehen ja immer davon aus, dass sie alles wissen. Sie wissen genau, wenn sie das dann und dann und an dem und dem Tag senden, wird es ein großer Erfolg. Das ist ein Trugschluss.
3: Das ist doch, allein dieses Konstrukt ist doch vollkommen ballerballer.
2: Ja, es ist halt heute so. Die Zeiten haben sich halt geändert. Es ist so und damit muss man leben und dann macht man es mit oder man macht es nicht mit.
3: Hast du jemals daran gedacht, einen eigenen Sender zu machen oder ist das vollkommen illusorisch?
2: Ja, da fehlt mir das nötige Kleingeld. Nein, es war damals so, als Dr. Thoma und Merck Konrad RTL verlassen haben. Da gab es von Thoma, als er noch bei in Düsseldorf saß und bei dem damaligen Ministerpräsidenten Clement Berater war, da war ich auch öfters in Düsseldorf bei Thoma, da stand es so kurz vor einem neuen Sender, kurz davor war es. Und dann hat es doch nicht funktioniert. Warum, weiß ich nicht.
1: Du hast uns Musik mitgebracht, die dir sehr am Herzen liegt. Wir haben ja letztes Mal darüber schon gesprochen. Du hast gesagt, wenn du mir gesagt hättest, 100 Titel, das wäre viel einfacher gewesen. Aber sich für einen zu entscheiden, ist dann doch schwierig, ne?
2: Schwer, sehr, sehr schwer, ja. Ja, ich habe mich dann für einen entschieden. Ich habe gewürfelt. Ja, ich musste mich für einen entscheiden. Und ich habe damals Cream noch live gesehen und habe mich für Cream entschieden. Und da ist ein Titel, der mir schon immer gefällt und heute noch gefällt und auch in 100 Jahren noch gefallen wird. Der heißt Strange Brew.
3: Um was geht's in Strange Brew?
2: Um was geht's in Strange Brew? Ich wusste es mal. Strange Brew ist ein Begriff. Ich nehme an, wie immer, um irgendeine eine Liebesgeschichte, denke ich mal.
3: Ach so, ja, möglicherweise. Ich hätte auch gesagt, könnte auch irgendwie ein kleiner Drogencocktail sein. Denn das war ja damals ganz schön angesagt.
2: Ja, nee, glaube ich eher nicht. Obwohl, bei Cream hast du recht, ja.
3: Ja. Das Witzige, das ist ja eine der ersten Supergroups, die so genannt wurden auch, weil jeder der drei, die da mitgespielt haben, Eric Clapton, Ginger Baker, Jack Bruce, ein Meister seines Fachs war. Und soweit wie ich weiß, haben sich Ginger Baker und Jack Bruce in der Vorband, in der sie zusammengespielt haben, handfest in die Haare gekriegt und tatsächlich gehauen. Und trotzdem konnte Eric Clapton beide überreden, dann in diesem neuen Projekt mitzuarbeiten. Und die Spannungen waren zwar nicht weg, aber man hat wirklich extrem gut zusammengespielt und zusammengepasst. Und es ist sofort die sogenannte Magie entstanden, die wir auch bei Strange Brew hören. Es ist ein geiler Titel.
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1: Zu Gast immer noch Hugo Egon Balder. Er ist Radiomoderator, Fernsehmoderator. Wobei, machst du überhaupt noch Radio? Nö, oder?
2: Nee, momentan nicht, nee.
1: Beim Fernsehen, habe ich mir sagen lassen, wird ja sehr viel Aufwand betrieben. Da gibt es ja ganz, ganz viele Menschen um einen herum. Da ist der Kameramann oder die Kamerafrau, da ist die Regie, da ist der Tonmann, was auch immer. Das ist ja alles relativ aufwendig, kompliziert. Beim Radio setzt man sich einfach vor ein Mikrofon und legt los. Macht doch eigentlich mehr Spaß.
2: Naja, das klar, das ist beim Fernsehen alles ein bisschen komplizierter auch. Und sagen wir es mal so, es ist auch komplizierter geworden. Also als ich angefangen habe, Fernsehen zu machen, war es noch nicht so. Da waren zwar auch mehrere Leute als beim Radio, aber nicht so viele. Und du brauchst natürlich Kameraleute und du brauchst natürlich Licht, was du beim Radio nicht brauchst. Du kannst Radio auch im Dustern machen. Das geht auch, weil die sieht ja keiner. Also das ist ja wurscht. So, also da brauchst du schon eine ganze Menge. Und dann soll es auch noch gut aussehen. Und dann brauchst du noch einen Regisseur. Und dann muss das Ding auch geschnitten werden. Also die Leute sind schon alle wichtig. Nur manchmal sind es wirklich zu viele. Also ich bin oft zu einer Sendung gekommen, wo ich gedacht habe, was machen die eigentlich alle hier? Und als ich die gefragt habe, wussten die das dann auch nicht.
1: Du hast ja, als ich nochmal nachrecherchiert habe, was du so alles gemacht hast im Leben, Hugo, habe ich festgestellt, du hast ja wirklich mit wahnsinnig vielen Leuten zu tun gehabt, die man heutzutage kennt. Ich rede jetzt gar nicht mal so von Frank Elsner oder Jackie Drexler, ich rede zum Beispiel auch von Harald Schmidt, mit dem hast du auch ein bisschen zusammengearbeitet, nämlich du hast Kabarett gemacht mit ihm zusammen. Wie war die Zusammenarbeit mit ihm? Ich glaube, der gilt so ein bisschen als schwierig. Ist er das?
2: Nee, damals waren und ich weiß nicht, wie heute ist. Wir haben uns lange nicht mehr gesprochen. Nein, schwierig überhaupt nicht. Nein. Wir waren zusammen am Komödchen 2 Jahre. Er war ein Jahr vor mir noch da und ein Jahr nach mir noch. Ich war nur 2 Jahre da. Und das war immer eine sehr lustige und fruchtbare Zusammenarbeit. Das hat immer großen Spaß gemacht. Also, wir haben uns vor kurzem wieder getroffen. Vor kurzem ist gut, vor einem Jahr, glaube ich, haben wir uns wieder getroffen. Und er hat sich nicht verändert. Er hatte wieder einen wunderschönen Spruch, den ich jetzt nicht sage.
1: Schade. Max, was hast du uns für Musik mitgebracht?
3: Ich habe mich zurückerinnert, zarte 30 Jahre zurück, als in einer Band, in der ich damals gespielt habe, der Schlagzeuger um die Ecke kam und gesagt hat, oh, er hat einen neuen Song dabei. Den fand er ganz toll, hat ihn uns gezeigt. Gar nicht für uns zum Spielen, sondern einfach nur Musik zum Hören. Damals hat man ja Musiktipps nicht aus dem Internet so richtig gekriegt, sondern noch von Menschen im Plattenladen oder eben von Bekannten, die gesagt haben, hör mal hier rein, das könnte dir gefallen. Ist genau dein Stil. Und tatsächlich hat er recht gehabt, weil das Ding geht mit Gitarren los, aber so gute Laune Musik, das strafft dir sofort die Gesichtshaut. Reefs sind das. Und das ist 1997, Place Your Hands. Wenn du das hörst, spiel das auf einer Party, ist sofort gute Stimmung. Sensationell.
4: Ich kann dazu heute gar nichts sagen. Ich kannte den Titel tatsächlich nicht. Max, du hast es geschafft. Endlich mal einen Titel, den ich nicht kannte.
3: Das, ganz ehrlich, normalerweise kennt bloß Jerome die Titel nicht, die ich anschleppe. Aber jetzt kennt ihn auch mal Andi nicht.
4: Meinst du, das ist ansteckend?
3: Vielleicht. Ich habe mir auch echt Mühe gegeben. Aber ich habe mir gedacht, nachdem den mein Drummer kannte, so unbekannt kann er nicht sein. Aber es war halt damals so typische Spät-90er-Mucke, so ein bisschen, was ist das? Alternative Indie-Rock? Keine Ahnung. Aber es ist auf jeden Fall, es ist kein Hard-Rock diesmal, Jerome.
4: Ich habe ihn mir angehört, das ist wohl wahr, ja. Aber Gitarre ist da wohl dabei.
3: Ja. Kann man einfach so stehen lassen. Wir haben es damals nicht ins Programm aufgenommen. Wir haben uns an anderen Sachen abgearbeitet und die Band gibt es nicht mehr und überhaupt. Aber ich bin ihm trotzdem dankbar. Mitmusiker, gute Quelle für Songempfehlungen, kann ich nur weiterempfehlen. Fangt eine Band an.
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1: Und zu Gast ist Hugo Egon Balder. Und ich habe sehr für eine Sendung geschwärmt, das war RTL Samstagnacht, das habe ich ja schon mehrmals gesagt. Ich war auch mal bei einer Produktion dabei, durfte mal alle interviewen. Da waren dann Wiegald Boning, Mirko Nonchef, Olli Dittrich, Stefan Jürgens, Tanja Schumann, Esther Schweins und so weiter und so weiter. Ich durfte sie alle interviewen, das war toll. Dich habe ich ehrlich gesagt gar nicht gesehen, vielleicht warst du dann schon wieder weg auf der Aftershow-Party. Einer ist inzwischen verstorben, Mirko Nonchef. Wie hast du reagiert, als du das mitbekommen hast? Also ich war völlig überrascht, weil der ist ja in meinem Alter. Der ist ja völlig überraschend von uns gegangen.
2: Ja, wir waren alle fertig mit der Welt. Wir waren mitten in den Vorbereitungen für eine einmalige Samstagnacht, das Wiedersehen bei RTL. Wir waren
1: also die lief ja dann auch.
2: Die lief ja dann auch, ja. Mhm. Und als wir das hörten, waren Jackie und mir an sich klar, wir machen es nicht. Und dann haben wir uns lange hingesetzt und haben mit den Kolleginnen und Kollegen telefoniert, mit den anderen telefoniert. Und und dann war die einhellige Meinung, jetzt gerade erst recht. Dann haben wir es dann gemacht. Aber es war nicht einfach, muss ich sagen. Es war nicht einfach, weil Mirko wirklich einer der liebsten, nettesten und vor allen Dingen begabtesten Leute war, die wir je gesehen haben. Und das war schon sehr traurig.
1: Ich habe ihn, wie gesagt, auch interviewt und ich erinnere mich wirklich noch, wir haben ein Interview gemacht, ich habe mein Mikrofon dann weggepackt und dann haben wir uns noch bestimmt 20 Minuten so unterhalten. War echt ein toller Typ und umso trauriger bin ich, dass er eben jetzt nicht mehr da ist. Die anderen sind Gott sei Dank noch da. Hast du noch Kontakt zu dem Ensemble oder? Also jetzt mal abgesehen von dieser Reunion, die es da gab, habt ihr da noch Kontakt? Oder gibt es vielleicht auch mal die Idee zu sagen, wir könnten noch mal sowas in die Richtung machen?
2: Also noch mal sowas in die Richtung machen, das würden wir nicht tun, glaube ich. Also wir haben das einmal gemacht und das auch unter der Prämisse, wir machen es wirklich nur einmal, weil es gibt nichts Schlimmeres, als alte Sachen aufzuwärmen und dann sagen die Jüngeren, ja Kinder, fällt euch nichts anderes ein. Also das wollten wir nicht. Kontakt habe ich immer noch, im Prinzip zu allen. Also zu Wiegand natürlich am meisten, weil der halt bei mir bei Genial daneben auch sitzt. Olli Dittrich sehe ich auch einigermaßen auf, weil wir zusammen in Hamburg wohnen. Mit Tommy Krapfers telefoniere ich laufend. Stefan, immer wenn man sich so sieht, mit Esther auch und Tanja sehe ich. Also man trifft sich immer oder man telefoniert, aber der Kontakte sind nie abgerissen. Nein.
3: Ich habe noch mal was anderes. Der Jerome hat dich ja vorgestellt als alles Mögliche, aber er hat vergessen zu sagen, du bist ja auch ein Witzeerzähler, ein Comedian in Neudeutsch. Und du hast ein eigenes Programm, erzählt es bloß nicht weiter, das jetzt demnächst auf Tour geht. Erzähl doch mal bitte nicht weiter, um was es da geht.
2: Ja, ich erzähle einfach aus meinem Leben. Ich erzähle mein Leben. Von der Geburt an bis heute. Also ich erzähle alles Sachen, die passiert sind, die Leute aber nicht wissen. Sie können es gar nicht wissen. Sowohl privat, ich meine, ich bin schließlich 5-mal verheiratet, da gibt es eine Menge zu erzählen. Und natürlich auch beruflich, nicht? Was passierte hinter den Kulissen von Tutti Frutti? Oder hatte ich wirklich nie ein Verhältnis mit Frau von Sinn? Und lauter so Geschichten. Und das ist ein lustiger Abend. Und ich könnte 4 Stunden machen, aber ich mache nur 2.
1: Deine Eltern leben ja auch nicht mehr. Haben die überhaupt mitbekommen von deiner Karriere? Hatten die noch die Gelegenheit zu erleben, was du so machst?
2: Mein Vater nicht mehr. Nein. Mein Vater ist gestorben, als ich 20 war, kurz bevor ich auf die Schauspielschule ging. Der hat das nicht mehr miterlebt. Meine Mutter hat das alles miterlebt. Mhm. Und meine Mutter, ich war ja 7 Jahre am Schillertheater, am Staatstheater, da war die wahnsinnig stolz. Da war ich 23, als ich da hinkam. Und als ich Tutti Frutti gemacht habe, hat sie mich sofort nach der ersten Sendung angerufen. Sofort.
1: Und jetzt bin ich gespannt.
2: Junge, war das schön, du hattest einen Anzug an.
3: Ja, es war. Die Mamas sehen immer alles sehr positiv, ja.
2: Ja, absolut, ja.
1: Einen Anzug hast du heute nicht an, Andi, aber du hast was mitgebracht, das wir uns anhören können.
3: Wir machen ja ab und zu auch mal so ein bisschen Bildschirmfotos und ich habe vorhin gemerkt, ich hätte vielleicht meinen Kragen doch bügeln sollen.
4: Ich wollte es schon sagen.
3: Ja, ich sehe ein bisschen ungebügelt aus heute.
4: Das sieht man ja bis hier.
2: Ach so.
3: Ja.
2: Ich habe gedacht, das wäre so ein Lappen.

0: den du da oben hast.
1: Siehst du, was Bügeln ausmachen kann? Ich hatte ja tatsächlich kurzzeitig vergessen, was ich mitgebracht hatte oder was ich mir heute mitbringen wollte. Es ist mir wieder eingefallen. Es ist mal wieder eine Nummer, auf die ich ziemlich abgegangen bin. Es sind die Sisters of Mercy. Andrew Eldritch, seine Band, das ist ja wirklich auch ein tolles Deutsch, der nun, sagen wir mal, vor 2 Jahren auf Tour war und da so ein bisschen abgekackt ist. Der ist aber auch schon ziemlich lang dabei oder wahrscheinlich jetzt ziemlich kaputt. Also ich würde die vielleicht nicht mehr live sehen. Ich habe die allerdings live gesehen, damals in den späten 80ern, Anfang 90ern. Und da war das schon so ein bisschen, da gab es dann auch eine andere Band, The Sisters of Corrosion. Die habe ich auch gesehen. Da kamen alle in langen schwarzen Mänteln mit breitkrempigen schwarzen Hüten auf die Bühne. Überall war so Mottenpulver raufgestäubt. Du hast fast nichts gesehen, weil die ganze Bühne vernebelt war. So ähnlich war das bei The Sisters of Mercy auch. Und dann hast du dich natürlich immer so, ja, also ich zumindest, der ja so eine Art Standtänzer ist. Ich habe mich hin und her bewegt wie die deutsche Eiche im Wind. Und fand es ziemlich klasse. Er hat mit seiner Band ein Song, Marian, in der Version aufgenommen. Da singt er denn tatsächlich auch ein bisschen Deutsch. Ich glaube, er spricht auch ganz leidlich Deutsch. Ich habe ihn persönlich allerdings nie getroffen. Und mein Bruder hatte eine Freundin, die hieß Marion. Das war natürlich der Song für sie. Und weil wir alle zusammen wohnten, war das dann auch der Song für uns. Und dann sind wir tatsächlich da durch die Wohnung gecheckt und haben laut gedreht und sind abgegangen wie verrückt. Und naja, dann sage ich mal, dieses Standtanzen ist ja dann manchmal auch ein bisschen so ins ich sag das böse Wort, Pogen ausgeartet. Da gab es dann die Gelegenheit, dass ein Kumpel mit mir auch pogen wollte. Ich war damals schon auch groß, vielleicht nicht ganz so kräftig wie heute. Und da haben wir mit den Brüsten angestoßen und irgendwann liegt er auf dem Boden, dann habe ich ihn ausgenockt beim Pogen aus. Das kann passieren. Nun, lass uns hören. Sisters of Mercy, Marian, geiler Song.
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1: Hugo Egon Balder zu Gast. Ich weiß nicht, wie es dir geht, Hugo, ob du auch ab und zu mal sagst, ach, abends mal weggehen, tanzen in einem Club mache ich auch noch. Oder bist du jemand, der sagt, nö, da bin ich lieber zu Hause gemütlich mit meiner Frau auf dem Sofa?
2: Ja, bin ich lieber zu Hause. Aber das war auch früher nie meine Welt, weil ich bin nie tanzen gegangen, weil ich ja schon ab meinem 13. Lebensjahr Musik gemacht habe. Also ich habe früher mit der Band gespielt in Clubs, wo andere getanzt haben. Also tanzen war nie so. Ich war immer auf der Bühne.
3: Aber heute hast du ja sogar eine eigene Kneipe.
2: Heute habe ich eine eigene Kneipe, ja, aber da tanze ich auch nicht.
3: Aber da könnten wir ja hingehen abends.
2: Ich möchte gerne noch was erwähnen, wenn ich darf.
1: Ja, sehr gerne.
2: Wir haben so viel über meine Vergangenheit gesprochen. Mhm. Es gibt eine Sendung, die ich produziert habe. Das waren leider nur zwei Folgen, weil sie einfach zu teuer war. Und das ist eine Nummer, die ich sofort wieder machen würde. Leider findet sich kein Sender. Die kommt aus Frankreich. Ich weiß nicht, ob ihr von der schon mal gehört habt. Die heißt Taratata. Kennt ihr die?
1: Nee, tatsächlich. Ich bin zwar Franzose, aber ich habe leider hier kein französisches Fernsehen.
2: Okay. Taratata läuft schon seit dem Jahre 2005. Ist eine Musiksendung, wird moderiert von Nagui, der hat es auch erfunden. Mit dem habe ich noch praktisch zusammengearbeitet bei Radio Luxemburg. Er war in Frankreich und ich war in Deutschland. Wir machten beide die gleiche Sendung und haben jeden Freitag telefoniert, wer bei ihm Nummer eins ist, bei mir Nummer eins ist, weil ich auch ein bisschen Französisch kann. So, und der hat das produziert. Und da haben wir nochmal nach Paris gefahren, Drexler und ich. Und der hat uns alles umsonst gegeben. Und dann haben wir zwei Folgen Taratata produziert. Das ist, da geht es nur um Musik, alles live. Und moderiert hat es Christian Thees von SWR3. Das war eine der schönsten Sendungen, die ich je gemacht habe. Die ist nur leider sehr teuer, weil man hat ca. 30 Kameras und es ist richtig aufwendig. Aber da waren tolle Leute. Wir hatten Joe Cocker, wir hatten Cure, wir hatten Ronan Keating, wir hatten Zucchero. Das hat riesen Spaß gemacht. Das würde ich gerne wieder machen, aber leider gibt es keinen Sender, der es machen möchte.
1: Weil ich wollte gerade fragen, gibt es demnächst mal wieder was Neues von dir, was du auf dem Schirm hast, was du gerne machen möchtest? Du hast ja gerade eins erwähnt. Vielleicht hört ja ein Programmchef eines Fernsehsenders zu und sagt, das hört sich auch schon mal richtig toll an, dann machen wir was. Gibt es noch andere Projekte, die du so im Hinterkopf hast oder sagst du dir, naja, jetzt auch mal gut und ja.
2: Ja, ich hab einiges im Hinterkopf, aber ich bin jetzt in dem Alter, wo ich nicht mehr zu den Sendern renne und das anbiete, weil ich mir sage, bis die das entschieden haben, lebe ich nicht mehr.
1: Jetzt übertreibst du ein bisschen.
2: Ja, das dauert heute sehr lange, sehr lange. Früher ging man zu Dr. Thoma ein, hatte eine Idee, der sagte, ja, schaut's, machen das oder machen's das nicht. Heute dauert es halt alles ein bisschen länger, erstens, und zweitens mal ist es auch insofern schwieriger, weil die Sender alle viel weniger Geld haben als früher. Das ist wirklich wahr, die Werbeeinnahmen sind eingebrochen. Und ich meine, RTL hat viel Geld ausgegeben für Raab, müssen wir gucken, dass sie wieder reinkriegen. Ne?
1: Ja, genau, danach wollte ich auch nochmal fragen. Also ich war ja ein großer Fan von Stefan Raab, bin ihm auch tatsächlich mal einen ganzen Tag lang persönlich begegnet. Eigentlich ein sehr angenehmer Mensch und ich war sehr traurig damals, dass er aufgehört hat und habe mich gefreut, als er gesagt hat, er kommt wieder. War dann aber dann doch etwas enttäuscht über das, was dann kam. Es kam im Grunde das Gleiche, was wir vorher schon hatten und die Welt hat sich halt um 10 Jahre weitergedreht. Wie siehst du das?
2: Ja, ich sehe es genauso, nur ich war nicht enttäuscht, weil mir war das klar. Mir war das absolut klar. Das ist sowas, das war einer der Gründe, warum wir gesagt haben, kein Samstagnacht mehr. Machen wir nicht mehr. Also wenn, dann müssen neue Leute kommen und es neu machen. Und ich verstehe es auch nicht. Also wenn Stefan mich gefragt hätte, dann hätte ich ihm gesagt, weißt du was, ich gebe dir mal einen guten Tipp, leg dich auf dein Sofa, genieß deine Zeit, die du hast und das war's. Mach vielleicht noch ein bisschen Quatsch nebenbei, geh als Gast irgendwo rein. Aber gut, jeder muss ja wissen, was er macht. Es hätte ja auch genauso gut anders aussehen können. Mhm. Nicht? Aber ich war mir von Anfang an darüber klar, dass es wahrscheinlich nicht so wird, weil wenn du 15 Jahre draußen bist, die Welt verändert sich. Und du kannst jetzt nicht in dem Alter plötzlich wieder so weitermachen, wie du vor 15 Jahren aufgehört hast.
1: Wobei, er war ja nicht komplett draußen. Ich glaube, er hat noch im Hintergrund ein bisschen produziert und solche Geschichten gemacht. Was ich mich halt gefragt habe, warum er sich das antut, weil genug Geld verdient hat er ja. Ich habe es nicht verstanden.
2: Weil halt die Bühne lieben, das Fernsehen lieben, die Öffentlichkeit lieben. Das ist auch normal, ist okay, alles gut.
1: Ja. Gut, ich habe vorhin gefragt, ob du ab und zu in den Club gehst und zu tanzen. Du hast das verneint. Bei mir sieht's anders aus und damit möchte ich gerne noch meinen Titel vorstellen, weil der Andy fragt ja sowieso nicht. Deswegen.
3: Ja, halt, du lässt mir ja gar nicht zu Wort kommen die ganze Zeit. Ich hätte ja an Hugo auch noch eine Frage gehabt. Aber
1: du kannst ihm gerne noch eine Frage stellen und dann aber meinen Titel. Da bestehe ich drauf.
3: Wir haben ja letztes Mal darüber gesprochen, über deine neue Band, The Falling Bostles, The Bad Falling Bostles. Ganz wichtig, genialer Name.
2: Der Bad Falling Bostel, deswegen muss es ja Bad Falling Bostels
1: genau. Heißen. Genau. Und ihr wart ja heute im Studio, ne?
2: Wir waren im Studio heute, ja. Wir nehmen gerade neue Titel auf. Heute haben wir einen Titel aufgenommen, der heißt Hamburg, London, Liverpool.
3: Sehr schön. Ich wollte dich nach Geschichten aus dem Studio fragen, richtig. Aber was ja nicht zu verachten ist, durch die Namensgleichheit oder Ähnlichkeit mit Bad Falling Bostel hat euch der Chef, sprich der Bürgermeister, zur Ehrenband ernannt von Bad Falling Bostel. Das finde ich auch ziemlich geil. Ja,
2: aber der Witz ist, wir haben eine Urkunde bekommen, aber Ehrenband ist geschrieben mit Ä.
1: Na, dann schließt sich ja der Kreis, weil ich gehe gerne in einem Club in Stuttgart tanzen. Da gibt es den Elternabend, ebenfalls mit Ä geschrieben, wo eben Eltern zusammen tanzen.
3: Und da läuft dein Titel
1: auch. Da läuft mein Titel auch ab und zu. Und zwar habe ich mir ausgesucht die Four Seasons und December 1963 or What a Night. Und das ist ein ganz interessanter Club, ganz interessanter Titel, weil ist ja nicht 1963 erschienen, sondern 1975 auf dem Album Who Loves You. Und was auch ungewöhnlich ist an dem Titel, normalerweise hat ja Frankie Valli das Ganze gesungen, da nicht. Da war es der Schlagzeuger Gary Polchi. Habe ich von ihm nie gehört, aber er hat eine fantastische Stimme, kann offensichtlich nicht nur Schlagzeug spielen. Und vor allem, warum habe ich mir den Titel ausgesucht? Weil ich eben gern tanzen gehe. Und wenn dieser Titel kommt, dann gehe ich selbstverständlich auf die Tanzfläche und gehe da ab wie in ein Schnitzel und habe irgendwann dann die... Ja, und schüttel mein Haar, genau, und bin irgendwann wahrscheinlich alleine auf der Tanzfläche. Keine Ahnung, weil ich bekomme das eh alles nicht mehr mit. Dann kann ich wirklich in diesem Lied versinken, weil das rhythmisch so genial gemacht ist und die Melodie so grandios ist. Ich liebe es.
3: Hugo, sag mal, singst du eigentlich auch?
2: Warte mal, ich bin gerade am Überlegen, wie ein Schnitzel abgeht.
1: Da musst du in den Club kommen und mich tanzen sehen, dann weißt du es.
2: Ist nicht so klar. Also ich muss mal meine Frau fragen. So, ob ich was mache, ob ich auch singe?
3: Ja.
4: Ja.
2: Meinst du jetzt bei uns hier in der Truppe oder was?
3: Ja, generell. Also du spielst ja eigentlich Schlagzeug, obwohl du Klavier gelernt hast. Also
2: ich spiele aber heute mehr Piano als Schlagzeug. Ich musste einmal in meinem Laden 3 Stunden Schlagzeug spielen. Ich war 2 Tage tot. Hinterher.
1: Wirklich. Hattest du Blasen an den Händen danach?
2: Nee, aber meine Knochen taten mir alle weh. Es war unfassbar in dem Alter. Ja, ich habe so einen Stuhl wie der leider verstorbene Charlie Watts mit Lehne. Aber es hilft auch nichts. Es sieht auch scheiße aus, aber macht ja nichts.
4: Aber weil du gerade gefragt hast.
3: Jetzt weißt du, warum es Phil Collins so mies geht, gesundheitlich, oder?
2: Ja, der arme Mann ist richtig krank. Großartiger Mann, ich hab den kennengelernt. Ich habe ja mal diese Tarzan moderiert, wir suchen dir die Hauptdarsteller. Ja. Für das Musical und da habe ich das moderiert, da habe ich Phil Collins kennengelernt und es war so klasse, der Mann.
1: Typ ist unheimlich lustig, gell?
2: Das hast du immer. Die besten, die größten Stars, die größten Leute sind die bescheidensten, die ruhigsten, die nettesten.
1: Ja.
2: Das ist so.
1: Ich habe ihn mal erlebt, als er bei MTV zu Gast war, bei Ray Cokes. Ich weiß nicht, ob du den noch kennst. Da war er mal zu Gast und der Auftritt von Phil Collins bei Ray Cokes war, fand ich jedenfalls, absolut legendär.
3: Aber wir sind Max ins Wort gefallen.
1: Genau,
4: Max, nee, bitte. Kein Problem, weil du hattest ja gefragt, ob er singt und dann habe ich so gedacht, wäre das eigentlich, Hugo, noch eine Möglichkeit, dass wir vielleicht von Erna nochmal irgendwann so ein Faschings für die nächsten Jahre sehen? Weißt du, so ein Remake, bisschen moderneren Beat runter und dann nochmal Erna. Vollgas in Fasching. Karneval, Entschuldigung, Köln Karneval.
2: Ja, nee, das kann ich mir nicht vorstellen. Und jetzt hat sich auch noch mein Produzent Jack White das Leben genommen. Also jetzt schon gar nicht mehr, weil wenn es einer gemacht hätte, dann wäre es Jack gewesen, weil der hat es ja damals noch produziert. Aber da hätte ich mich auch, ich glaube, da hätte ich meinen Einspruch eingelegt. Dann hätte ich wahrscheinlich noch mit meinem Alter noch auf der Karnevalsbühne gehen müssen und das Ding singen. Das habe ich einmal gemacht zusammen mit Lippert. Das war lustig, aber das reicht's auch.
4: Da gibt es ein Video davon, genau. Also ich habe jetzt auch rausgehört so ein bisschen, du hast ja lange Jahre in Köln gelebt, du hast jetzt nicht an vorderster Front mitgemacht.
2: Karneval?
4: Ja.
2: Überhaupt nicht.
4: Nein. Ja, okay. Also man kann auch in Köln wohnen und leben und trotzdem drumherum kommen.
2: Man muss nur gucken, dass man in einer Karnevalzeit weg ist.
4: Ja.
3: Ja, wenn man weiß, wo, kann man in Köln den Karneval gut überleben, ja.
2: Funktioniert. Ich weiß noch, als ich noch bei Radio Luxemburg war, wir hatten ja ein Studio in Düsseldorf. Und Düsseldorf ist ja auch eine Karnevalshochburg.
3: Ja.
2: Und ich wollte an irgendeinem Karnevalstag, war nicht Rosenmontag, aber Altweiber-Dings oder irgendwie sowas. Da wollte ich meine Ruhe haben und habe einen damals noch jugoslawisches Restaurant entdeckt. Und da war keine Musik, das war, da saß ich da und habe mir meine Cevapcici bestellt. Und dann sah ich, wie der Kellner mit einer Leiter an die Wand ging und Lautsprecher aufhing. Und als ich beim dritten Cevapcici angelangt war, ging's los. Da habe ich gedacht, nee, das, für mich ist das nichts.
3: Es gibt tatsächlich Stellen in Köln, wo man dem ausweichen kann. Gibt es, Innenstadt ja. Komplett vergessen, das ist alles irre.
2: Und man muss ein bisschen weiter raus. Man muss genau. Ein bisschen weiter raus, so. So Richtung Spanien.
3: Genau.
1: Das ist ein schönes Ende. Hugo Egon Balder, danke schön für deinen Besuch und deinen zweiten Besuch. Ich wünsche dir alles Gute, alles Liebe und vor allem Gesundheit. Und ich würde mich wirklich freuen, wenn Genial daneben wieder läuft. Wobei ich das gerade rauf und runter gucke auf YouTube. Das ist ja das Schöne an YouTube, dass man alte Sendungen sich nochmal anschauen kann. Ja, aber vielleicht kommt was Neues von dir. Würde mich sehr freuen. Vielleicht nochmal diese französische Sendung, deren Namen ich schon wieder vergessen habe.
2: Taratata.
1: Genau. Alles Gute.
2: Ja, ich bedanke mich auch. Bei euch allen und wünsche euch allen alles Gute, auch beruflich.
1: Dankeschön.
3: Danke. Auch im Namen der Rotation.
1: Ja, ciao.
3: Dieser JB will immer so schnell Schluss machen. Dabei müssen wir doch noch ein paar Sachen loswerden. Also, das war tatsächlich der Soundtrack of Life, klar. Und wie versprochen, mit ganz vielen Geschichten, die das Leben schrieb. Das Ganze natürlich bei OS Radio. Da könnt ihr die ganze Sendung ab jetzt eine Woche lang in der Mediathek nachhören. Warum nur eine Woche? Na, dann kommt doch die nächste Folge Soundtrack of Life. Logo, wat? Wer uns als Podcast nochmal hören möchte, kann das gerne tun unter soundtrackoflife.de. Die Podcasts da sind nicht immer hundertprozentig deckungsgleich und wer genau hinhört, findet vielleicht den einen oder anderen Unterschied. Auf unserer Homepage gibt es auch die Kontaktdaten, unter denen ihr uns per Signal, WhatsApp und E-Mail erreichen könnt. Ich bin... wie immer Andreas Zimmer und ich wünsche euch einen schönen Sonntag. Genießt den schön. Tschüssen.
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1: Ich bin Dirk Zeitler. Der Deutsche Gewerkschaftsbund will die Betriebsrente vorantreiben. Etwa 20 Millionen Menschen in Deutschland hätten keine betriebliche Altersvorsorge, weil sie in Unternehmen ohne Tarifbindung tätig seien, kritisierte DGB-Chefin Fahimi im Redaktionsnetzwerk Deutschland.
2: Konkrete Vorschläge will DGB-Chefin Fahimi Ende des Monats vorlegen. Eins ist für sie aber sicher, die Kosten dürften nicht allein die Arbeitnehmer tragen. In vielen anderen europäischen Ländern zahlen Arbeitgeber laut Fahimi sogar mehr in die Altersvorsorge ein als ihre Beschäftigten. Die Debatte kommt zu einer Zeit, in der die Bundesregierung an einer großen Rentenreform arbeitet. Zoe Tassovali, Nachrichtenredaktion.
1: Die Verhandlungen über ein Ende des Ukraine-Kriegs liegen auf Eis. Um das weitere Vorgehen zu besprechen, kommen am Abend Bundeskanzler Merz, Frankreichs Präsident Macron und der britische Regierungschef Starmer mit dem ukrainischen Präsidenten Zelensky in London zusammen.
3: Russlands Präsident Putin soll sich Verhandlungen mit der Ukraine langfristig nicht entziehen können. Darauf setzt man nicht nur im Berliner Kanzleramt, sondern auch in anderen europäischen Regierungszentralen. Einen Vorstoß Zelenskys für Gespräche mit Russland hatte Putin zunächst abgelehnt. Um eine neue diplomatische Initiative wird sich nun in der Downing Street bemüht. Der britische Premier Starmer will mit Merz, Macron und Zelensky eine inhaltliche Linie für mögliche Verhandlungen klären. Aus London, Patricia Bartos.
1: Israels Armee hat trotz der eigentlich verkündeten Waffenruhe die Vororte der libanesischen Hauptstadt Beirut angegriffen. Die Armee habe Terroristenhauptquartiere als Reaktion auf den Beschuss Israels durch die Hisbollah angegriffen, teilte Ministerpräsident Netanyahu mit. Videos von Augenzeugen zeigten dichte Rauchwolken in den als Dahiya bekannten Vororten, die als Hochburg der Hisbollah gelten. Schwere Verkehrsunfälle mit Einfluss von Cannabis am Steuer sollen bald in der amtlichen Statistik erfasst werden. Dies ermögliche eine Überprüfung der Auswirkungen auf die Verkehrssicherheit, heißt es in einem Gesetzentwurf des Bundesverkehrsministeriums. Hintergrund ist die seit 2024 geltende Legalisierung des Cannabiskonsums mit vielen Auflagen. Begleitend gibt es auch einen Grenzwert für Cannabis beim Autofahren, ähnlich wie die 0,5 Promille Grenze für Alkohol.
4: Willkommen zu Poesie und Prostata, dem Podcast über Urologie, Männergesundheit und alles, was sensible Männerseelen bewegt. Wir, Jörn mit dem Versmaß, Jörg mit dem Fachwissen, nehmen uns die Themen vor, die Männer oft lieber verdrängen. Also, Hose runter, Ohren auf. Es geht los. Schön, dass ihr dabei seid.
5: Lieber Dr. Jörg Niebuhr, es ist mal wieder Sonntag, es ist mal wieder Podcast-Tag und wir haben uns heute getroffen, um über Dinge zu reden, die ich auch ausnahmsweise mal aussprechen kann, nämlich erektile Dysfunktion. Passt es? Kommt
6: ja,
5: es gut
6: guten
5: rüber?
6: Tag, lieber Jörg.
5: Habe ich das schön gesagt?
6: Ja. Du hast es schön gesagt und es ist Sonntag, das stimmt. Und ich freue mich wieder mit dir zu sprechen. Das Thema erektile Dysfunktion ist jetzt vielleicht nicht so schön wie das Wetter heute, aber ist ein Thema, finde ich, das betrifft so nach Hochrechnung 5 bis 6 Millionen Männer in Deutschland. Also wir reden über ein gewichtiges Thema und von daher meine ich, sollten wir aus dem Problem die Lösung finden. Wir werden das etwas analysieren heute, besprechen und werden dann natürlich auch die Lösung finden für die Männer, wie man aus diesem Dilemma herauskommt, weil es betrifft ja eigentlich nicht nur die Männer, es betrifft ja auch die Frauen, weil das ist ja eigentlich eine Paarkrankheit, wenn man so will. Und von daher meine ich, es ist ein sehr wichtiges Thema, nicht sehr beliebt und natürlich nicht sehr öffentlich diskutiert, aber wir sollten es aus dieser dunklen Schmuddelecke rausholen und ins Rampenlicht bringen, damit wir sagen können, komm, wir werden was Gutes dagegen tun können. Man kann es gut behandeln. Raus aus der Ecke, rein in das Licht.
5: Rein in das Licht, ja. Also, es geht im Wesentlichen darum, wenn ich das richtig verstehe, mit Bezug auf unsere letzte Podcast-Folge, dass der stramme Strumpf etwas lockerer sitzt, oder? Ja, das vergesse ich nie, diesen strammen Strumpf-Ding. Ja. Ja, okay, also der stramme Strumpf ist ein bisschen ausgeleiert oder ist es ein medizinisches Problem,
6: frage ich. Nee, also das hat jetzt mit dem Strumpf ehrlich gesagt ganz wenig zu tun. Aber ich bin froh, dass ich dich damit so getroffen habe im humorvollen Sinne. Also schön, freut mich. Und aber wir sollten das Thema jetzt wieder etwas langweilig seriösisieren und also seriös gesprochen. Ja, sorry, ist ja die Potenzstörung eben oder die erektile Dysfunktion eben echt ein Thema. Ich sag immer als Urologe, ich treffe das täglich an in der Sprechstunde. Also ich habe mindestens pro Tag 5 bis 10 Gespräche, wo es auch über diese erektile Dysfunktion geht. Also das ist wirklich ein Straßenfeger, ja. Das Ding ist wirklich häufig. Die Männer sind häufig nicht sehr froh mit dieser Situation. Und von daher bin ich der Meinung, sollten wir aufklärerisch und positiv das besetzen und sagen, okay, die Krankheit ist doof, aber wir können da was gegen tun. Wir können da eine gute Situation herstellen, dass wir eine Verbesserung der Gesamtsituation und der erektilen Dysfunktion herstellen. Da können wir Urologen, glaube ich, ganz gut helfen. Denke ich schon.
5: Fangen wir von Anfang an. Ich sage, es ist ein Problem älterer Männer. Und dann sagst du, das stimmt oder stimmt nicht.
6: Ja, ich sage, das stimmt häufig.
5: Kann man das prozentual irgendwie darstellen? Wie viel jüngere Männer, wie viel ältere Männer und so Middle-Ager wie ich zum Beispiel, Golden-Ager oder so, ja, davon betroffen sind?
6: Ja, also, dass du jetzt dich als Middle-Ager bezeichnest, spricht für dein Selbstbewusstsein.
5: Ja.
6: Aber ich nehme es mal so hin. Nein, also es gibt natürlich immer bei Statistiken die Problematik. Ich meine, wer sagt schon gern, ich habe eine Potenzstörung? Ja, da wirst du gefragt als Mann in so einer Studie und dann wird gefragt, ja, sind Sie zufrieden, unzufrieden mit Ihrer Potenz? Ja, was willst du denn darauf antworten als Mann? Ja, die meisten sagen natürlich, ja, ganz zufrieden. Ja, ganz zufrieden. Ganz ist die kleine Schwester von. Also ich glaube, es gibt eine sehr große Dunkelziffer. Also Schätzungen gehen davon aus, dass ungefähr 50% der über 60-jährigen Männer Potenzprobleme haben. Also Dunkelziffer natürlich, keine Ahnung, wird höher sein. Es gibt aber auch junge Männer, die das Problem haben. Wobei, dazu möchte ich sagen, müssen wir in der Praxis natürlich herausfiltern, sind das kranke Männer im Sinne von somatischer, also von körperlicher Erkrankung? Sind es Männer, die eine psychosomatische Komponente haben? Oder sind es Männer, die vielleicht einfach nur gewisse Medikamente bekommen wollen, um bei einer nicht wirklich vorliegenden Potenzstörung Tabletten zu bekommen, damit die Potenz noch strammer wird? Also das musst du irgendwie rausfinden. Klappt natürlich nicht immer, aber ich bemühe mich, das irgendwie herauszufinden. Wenn ich merke, das ist so ein junger Bubi, der möchte vielleicht irgendwie Viagra oder andere Präparate bekommen irgendwie, dann mache ich da relativ rasch einen Riegel vor, weil da habe ich keine Lust zu. Ne? Möchte ich nicht.
5: Aber ist es denn noch so jetzt wie früher, dass man sozusagen zum Urologen geht und dann Viagra will? Im Internet gibt es ja relativ viele Angebote. Neulich habe ich einen Spot von Egon Kowalski gesehen, ein Darsteller, der relativ bekannt ist, der da offen wirbt, dass man im Internet Lösungen einkaufen kann. Wie wirkt sich sowas auf das urologische Business aus? Das frage ich jetzt mal ganz ernsthaft. Und für mich war es heute wichtig, in den ersten 5 Minuten den Namen Egon Kowalski schon einmal genannt zu haben. Das habe ich mir fest vorgenommen. Mhm.
6: Ja, also Egon Kowalski, also ein Vertreter der modernen Künste, ja. Also wenn man natürlich, ich sag mal, der ist ja, glaube ich, relativ urologenfern, wenn ich das so sehe, von seiner Profession. Wenn der sich also jetzt, wenn er Dinge bewirbt im Internet, dann mag er wirtschaftliche Interessen daran. Ich halte das jetzt nicht für sehr seriös. Also die Urologen werden natürlich weiterhin konfrontiert mit dieser Thematik, weil sie eben einfach häufig ist. Und ich bin der Meinung, wir sollten das schon sehr seriös betrachten, weil nicht wenig häufig ist ja die Situation so, dass eine Potenzstörung, also eine erektile Dysfunktion, als Vorzeichen von Herzinfarkt und Schlaganfall zu sehen sein könnte. Und von daher, meine ich, sollten wir das jetzt nicht irgendwie wirtschaftlich abarbeiten, sondern wir sollten da seriöse Medizin machen. Und da werbe ich jetzt auch für. Das ist so.
5: Okay, Egon Kowalski hat auch Interviews zu dem Thema erektile Dysfunktion gegeben. Ja, also ist ja alles menschlich und Lass mich nochmal ganz kurz darauf eingehen, worüber wir reden. Also wann würdest du von einem medizinischen Fall reden? Wenn es einmal nicht klappt, wenn es dreimal nicht klappt, wenn es ein halbes Jahr nicht klappt, oder ich meine, wo ist die Grenze? Weil ich glaube, jeder Mann hat es mal erlebt, dass, weiß ich nicht, keine Ahnung, man was anderes im Kopf hatte oder irgendwie die Chemie nicht gestimmt hat oder whatsoever und man da irgendwie Probleme bekommen hat. So, latsche ich dann sofort zum Urologen oder rufe Egon Kowalski an? Oder wann ist the going gets tough?
6: Also wenn's 1, 2, 3, 4 Mal passiert, dann würde ich weder Egon Kowalski noch mich anrufen, sondern dann ist es halt so. Also wir Menschen sind ja keine Maschinen und natürlich ist ja, das ist ja kein Hochleistungsapparat da zwischen den Beinen und natürlich gibt es Dinge wie Stress oder besondere Belastungen, die eine Rolle spielen können. Das können Erkrankungen sein, die eine Rolle spielen können aus dem Bereich von Gefäßen, aus dem Bereich von diabetischen Stoffwechsellagen oder aus dem Bereich auch natürlich der Hormone. Und das wollten wir natürlich schon klar klären. Aber du fragst nach der Definition. Also wenn das jetzt mehrfach oder überwiegend passiert innerhalb von 3 bis 6 Monaten, dass du nicht in der Lage bist, eine ausreichende Erektion zu bekommen für ein zufriedenstellendes Sexualleben oder die Dauer der Erektion zu kurz ist, dann solltest du dich schon an professionelle Menschen wenden, die das dann mit dir besprechen und abklären. Das halte ich für klug.
5: Ja. Könnte es denn auch sein, dass der Partner, dass ich den nicht so richtig attraktiv finde? Kann das auch daran liegen?
6: Naja, das ist eine Suggestivfrage, würde ich sagen. Ja, klar kann das daran liegen, dass das so ist.
5: Ich gehe den Dingen auf den Grund, Jörg. Ja, das ist mein Ding. Ja.
6: Ich merke das. Ich merke das. Also es ist multifaktoriell. Also die Erektildysfunktion ist multifaktoriell. Es gibt medizinische, also somatische Gründe. Das sind Krankheiten, die sollten wir wirklich abklären und auch finden, damit es keine weiteren Schäden gibt, wie Herzinfarkte, Schlaganfälle. Dann gibt es natürlich die psychosomatische Situation. Wir leben ja nun mal in einer doch leistungsbewussten, orientierten Gesellschaft und Sexualität verkommt dann zu so einer Performance. Das sollte das nicht unbedingt sein. Und wenn Leistungsdruck da ist, dann kann es sein, dass man eben zwischen den Beinen jetzt nicht so stark ist, sage ich mal. Ja. Und dann gibt es natürlich die medikamentöse Situation. Du nimmst Medikamente gegen hohen Blutdruck oder gewisse Medikamente gegen Depressionen oder gegen psychiatrische Erkrankungen. All die führen jetzt nicht zu einer verbesserten Potenz. Also wenn jetzt Patienten kommen, die haben da so eine ganze Phalanx von Medikamenten aus diesem Bereich und sagen dann, ja, Herr Doktor, irgendwie mit der Liebe, das klappt nicht mehr so, dann sage ich ja kein Wunder. Ne? Ich sag mal, wenn Sie Tabletten einnehmen, sind sie satt. Ne? Und das müssen wir, finde ich, herausarbeiten, müssen Krankheiten finden aus dem Bereich der Körperlichkeit, der Psychologie, der Psychiatrie oder es gibt häufig auch Mischbilder, wo also sich das gegenseitig bedingt und potenziert. Und das müssen wir herausfinden und mit den Menschen einfach in Ruhe mal besprechen und auch die Ursachenforschung fängt immer mit einem Gespräch an. Also wir müssen fragen, wo ist das Problem und da müssen wir herausfinden, was ist das Problem? Also medizinisch klar vorgehen, klar strukturiert, das ist immer klug, ja.
5: Okay, fangen wir mal an. Ich habe irgendwo mal gelesen, oder vielleicht hast du es mir auch gesagt, dass sozusagen eine erektile Dysfunktion, und ich sage dieses Wort so gerne, weil es das einzige medizinische Wort ist, was ich so ein bisschen über die Lippen bekomme, fehlerfrei, dass das so ein Indikator für eine Gefäßerkrankung sein kann. Jetzt, so langsam, ja. Also muss ich mir Sorgen um mein Herz machen, wenn die Gefäße irgendwie nicht so richtig funktionieren?
6: Also wenn es jetzt mal nicht klappt und du damit unzufrieden bist mit der Performance, sage ich mal, da musst du dir sicherlich noch keine Sorgen machen. Aber wenn jetzt über einen längeren Zeitraum das nicht funktioniert und du das Gefühl hast, Mensch, das war doch früher anders, du hast jetzt diese morgendlichen Erektionen, die kennen wir ja alle, so diesen Morgenständer, sage ich mal, ja, der kommt auch nicht mehr so zustande, dann sollte man sich schon über seine Gefäße Gedanken machen. Und ich sag mal, der Penis kann ein Frühwarnsystem sein für Herz-Kreislauf-Erkrankungen, weil da, wo die kleinen Gefäße Probleme haben, da können die großen welche bekommen. Also ich schicke jeden Patienten, der zu mir kommt mit dieser Fragestellung, dann zum Hausarzt oder zum Internisten oder zum Kardiologen, um abzuchecken, gibt es Risikofaktoren, Fettstoffwechselstörung, Zuckerkrankheit, da, ich meine, Gewicht sehe ich auch schon, wenn er mir vor mir sitzt, ja, wo also diese klassischen Wohlstandskrankheiten eine Rolle spielen, die Arteriosklerose, also die Verkalkung von Gefäßen, die Verengung von Gefäßen in der Folge passieren können. Und da sage ich immer, lass das abklären, und das sollte man schon ernst nehmen, weil es wäre schade, wenn jemand mit einer Potenzstörung zum Urologen geht und der hat in Wahrheit schon eine fortgeschrittene Gefäßerkrankung der Hirngefäße oder Herzgefäße, dann würde ich auch sagen, Mensch Doktor, hättest du mir mal sagen können. Ne? Also ich sage das jedem Patienten, definitiv. Ja.
7: Okay, jetzt kläre ich das alles ab und ich war beim Kardiologen und der sagt, alles okay, was machst du denn jetzt? Also machst du Röntgen oder Ultraschall oder, also wie gehst du jetzt weiter vor, um festzustellen, es handelt sich um ein medizinisches Problem oder ein psychologisches Problem?
6: Ja, da hilft natürlich Fragen viel, ne? Also es gibt ja viele Menschen, die haben so Beziehungsproblematiken, das kriegt man ja durch ein Gespräch raus. Ich finde, also das Reden ist manchmal wichtiger als ein Laborwert, ja. Und wenn man mit den Menschen spricht und ein paar gezielte Fragen stellt, so nach einiger Zeit hat man da ja eine gewisse Routine, findet man schon relativ schnell eine Tendenz heraus. Aber natürlich muss ich auch sehen, wie ist der Blutzuckerwert und so weiter. Und vor allen Dingen möchte ich wissen, wie ist der Hormonwert, der Testosteronwert. Testosteron ist ja so unser männliches Hormon, was wir sehr viel brauchen, auch für die Libido und für die Potenz. Und wenn wir einen Mangel haben, zum Beispiel, können wir diesen Mangel ja beseitigen und können dadurch die Potenz steigern, als Beispiel. Schilddrüse sollte man auch mit abklären. Das ist immer so ein Nebenschauplatz, in Anführungszeichen. Mhm. Und dann können wir eben die Kombination in der Therapie, wenn wir jetzt einen Schritt weiter denken, in der Therapie können wir ja auch Hormone geben, wenn die jetzt zu niedrig sind. Und dann wird die Potenz in der Regel auch besser, vielleicht sogar in Kombination mit gewissen potenzsteigernden Medikamenten, dass man also Testosteron gibt plus potenzsteigernde Medikation. Das hilft den meisten Männern dann sehr, sehr gut.
7: Testosteron. Okay, Testosteron, das sehe ich immer, das spritzen sich ja manche Leute im Fitnessstudio oder so, oder? Oder was, kannst du ein bisschen darauf eingehen, was macht denn Testosteron irgendwie im Grunde?
6: Ja, gut, wir brauchen Testosteron also für die Sexualfunktion, das ist ja klar, ne? Also für Potenz, Libido. Wir brauchen das allerdings auch für ganz andere Faktoren wie Muskelmasse, Fettverteilung, für auch die Psychologie des Mannes. Also wenn wir jetzt einen Mangel an Testosteron haben, gibt es manchmal auch depressive Veränderungen der Männer. Das sollten wir schon immer abklären. Dann hat es was zu tun mit der Muskelmassenverteilung, der Fettverteilung bei den Männern. Die Knochendichte wird beeinflusst. Also man kann im Prinzip durch Testosteronmangel auch eine gewisse Knochenerweichung bekommen. Also so eine Osteoporose, wie man es so bei den Frauen manchmal auch so kennt. Das sollten wir schon ernst nehmen. Also ich bin jetzt ein Fan von Testosteronabklärung, weil die Hormone sind extrem wichtig in Bezug auf das Männlichkeitsleben. Also nicht nur jetzt Potenz und Libido, sondern die Gesamtgesundheit eines Mannes hängt damit auch zusammen, dass eben die Hormone im Balance sind. Und ich nehme die Hormone immer ab, weil ich das wichtig empfinde. Und dann kann man die Männer auch beraten und sagen, schau mal, du hast einen Hormonmangel, das sollten wir therapieren, oder du hast keinen, dann will man natürlich das nicht therapieren, ist ja klar. Aber ich halte das für extrem wichtig.
7: Wie läuft denn diese Testosteronkurve über die Alterspyramide, sagen wir mal so? Ja, ich bin ja jetzt der Golden Ager oder so. Mit knapp 38 schaue ich natürlich nach vorne und denke mir, wo kommt denn das hin? Also Testosteron ist am meisten in der Jugend, oder? In der Pubertät wahrscheinlich. Und wird sich dann irgendwie abbauen, oder? Ganz naiv gefragt.
6: Ja, es ist ja nicht naiv gefragt. Also ich sag mal, dass im Alter das meiste nicht besser wird, außer die Lebenserfahrung ist ja relativ bekannt körperlich.
7: Oh Gott.
6: Es gibt natürlich, naja gut, ist so wie es ist, ne? Muss man sich halt der Sache stellen. Also dass natürlich ältere Männer eher Testosteron-Reduktion aufweisen, ist ja klar. Die Frage ist natürlich, wie weit stört es die Männer oder wie weit hat es eine therapeutische Konsequenz? Das muss man sich halt immer fragen. Jetzt jemanden zu therapieren, der normale Testosteronwerte hat, das nennen wir Doping, ne? Also Doping macht irgendwie keinen Sinn. Das würden wir auch nicht tun. Aber wenn jetzt die Männer wirklich eine Mangelsymptomatik haben, es gibt so standardisierte Fragebögen, die wir dann aushändigen, so im Multiple-Choice-Verfahren. Das können die Männer antworten dann oder ankreuzen und dann gibt es so einen Score. Und dann wissen wir, okay, das ist schon jetzt ein veritabler Mangel und mit Symptomen oder eben auch nicht. Also wir versuchen das so auf so eine wissenschaftliche Ebene zu bringen, dann zu entscheiden im Gespräch mit den Männern, was tun wir, was lassen wir.
7: Okay, alles klar. Kann ich Testosteron im Fitnessstudio gewinnen? Also indem ich Kraftsport mache, Eier esse, More Nutrition Proteinpulver zubereite. Was gibt's da für Möglichkeiten?
6: Ja, also ich sag mal jetzt, wenn du einen richtig veritablen Mangel hast an Testosteron, dann wird es, glaube ich, schwierig, das nur durch Training zu machen. Aber klar ist natürlich, je mehr Protein, je mehr Muskelmasse du hast, desto besser ist auch das Ansprechen. Deine Lebensgewohnheiten, also Gewichtsreduktion, gute Ernährung, guter Schlaf, Stressbewältigung, Stressabbau, das macht schon natürlich was mit deinem Testosteron. Das ist ganz klar. Und das sollte man auch immer dann in Kombination sehen. Ja, also jetzt nicht nur einfach irgendwie ein Gel auftragen oder eine Spritze geben, sondern das ganze Lebensumfeld sollte dann darauf ausgelegt werden, dass man gesünder lebt, und dann wird Testosteron auch meistens besser. Das ist so.
7: Bei mir auf Instagram tauchen bis viele Treppenlift-Werbungen auf, aber es kommt auch immer wieder das Thema Cortisol auf. Also ein Stresshormon, oder? Okay. Steht das irgendwie im Zusammenhang mit Problemen bei der wilden Fahrt, oder ist das eine ganz andere Geschichte?
6: Nee, das nicht. Cortisol ist natürlich ein Stresshormon, und ich meine, Stress ist ja, da machen wir uns ja nichts vor. Wenn wir jetzt gestresst sind, dann wissen wir, dass natürlich unsere Potenz auch nicht besser wird, ja. Auch klar, es ist ein klassisches Stresshormon, und das ist ein Gegenspieler zum Testosteron auf der einen Seite, aber es ist natürlich auch ein Gegenspieler von Ruhe und Gelassenheit im Bett. Ja, also ich glaube, das wirkt auf mehreren Ebenen, weil das Stresshormon Cortisol, ja, ist so, das Stresshormon Cortisol uns natürlich allen nicht gut tut. Ne? Wir haben dadurch Schlafstörungen, du kommst nicht gut zur Ruhe. Das ist ja so eine Art Teufelskreis, in den du dich dann begibst. Ne? Du bist gestresst, dann hast du eine Potenzsituation, die ist jetzt unzufriedenstellend für dich. Dann denkst du beim nächsten Mal, oh Gott, jetzt klappt das wieder nicht da in der Hose. Ja? Und dann hast du Angst vor der Angst, und dann bist du in diesem Kreislauf der Problematik bei Potenzstörungen, was die Männer extrem stresst.
7: Okay. Wie viel Prozent aus deiner Praxis haben ein medizinisches Problem, und wie viele haben Angst vor der Angst?
6: Ja, also ich würde das differenziert beantworten wollen. Also die jungen Männer haben eher weniger die körperlichen Problematiken wie Zuckerkrankheit, Adipositas, also Fettleibigkeit, Blutdruckprobleme, Gefäßveränderungen. Das haben die natürlich in der Form noch nicht. Aber die leben natürlich in einer etwas anderen Leistungsgesellschaft. Also es gibt relativ neu eine pornografisch induzierte erektile Dysfunktion. Das bedeutet, dass Männer durch einen übermäßigen Konsum an Pornografie, und auch Frauen natürlich dementsprechend, so große Reizschwellen mittlerweile brauchen, dass einfach eine normale Sexualität nicht ausreicht, um eine Libido oder eine ausreichende Potenz herzustellen. Das sehen wir immer mehr. Also es gibt Männer in der Sprechstunde, die kommen zu mir und sagen: Herr Doktor, ich habe echt ein Problem. Also meine Gliedsteife, ich bin impotent. Ich habe das gelesen im Internet, ich bin impotent. Ich sage ja, okay. Ich sage, wie oft haben Sie denn so Sex gehabt? Ja, 5-mal am Tag. Ich sage, ja, wenn Sie 5-mal am Tag Sex haben, sind Sie impotent. Oh. Ja, also ich vergleiche das ja nicht mit meinen eigenen Werten, aber mir denke ich so, nee, pass auf, du hast ein anderes Problem. Und diese Pornosucht, das klingt jetzt komisch, aber es gibt auch keine offiziellen Zahlen dazu, aber es ist ja also eine Nicht-Substanzabhängigkeit, wenn man das so nennt. Du kennst natürlich jetzt irgendwelche Heroinabhängigkeiten oder Diazepane oder so, aber es gibt eben auch so Verhaltensabhängigkeiten. Und die Pornografie ist eine relativ neue, oder die Pornografie-Sucht ist durch diese stetige Verfügbarkeit im Internet eine neue Problematik, die ich natürlich vorher auch nicht kannte. Also mittlerweile kommen junge Männer zu mir und sagen, ich bin total verzweifelt und ich habe so einen Masturbationsdrang und ich schaffe das irgendwie gar nicht mehr, da rauszukommen. Da müssen natürlich dann Psychologen, Sexualmediziner helfen, da kann der Urologe nicht, ne? Ist klar. Und bei den älteren Männern ist es eher so, ja, die haben eine Zuckerkrankheit, die haben eine Depression. Du kannst auch Depression nicht früh bekommen als Mensch, klar, aber eine Altersdepression, die haben Übergewicht, die haben einen hohen Blutdruck, die nehmen Medikamente dagegen, die haben so im Prinzip das ganze Portfolio von Dingen, dass dass der kleine Freund unten hängen bleibt, ja. Und da ist es natürlich eher körperlich bedingt, wobei es immer Interaktion zwischen Körper und Geist gibt, also diese klassische Psychosomatik. Das ist eben immer ein Wechselspiel. Aber je nach Alter wechselt das Spiel. Also die jungen Männer haben eher psychologische Probleme, es sei denn, du hast einen Typ 1 Diabetes angeboren, und die älteren Männer haben eher natürlich dann die körperlichen Dinge, die dazu führen, dass die Potenz einfach schlechter wird.
7: Pornosucht. Wann bin ich denn pornosüchtig? Sorry. Wenn ich nur noch Pornos schaue, oder gibt's da, weil du sagst, es ist ein neues Phänomen, aber gibt's da schon so ein so eine Geschichte, wo man sagt, also ab der und der Quote solltest du dir mal Gedanken machen?
6: Also ich bin kein Sexualmediziner, ne, und kein kein Psychologe. Es gibt für die Urologie bis jetzt, glaube ich, noch keine Darstellung oder eine klare Situation, wo wir Urologen sagen, ab wann bist du pornosüchtig, aber ich glaube, das ist eher etwas, ich bin da jetzt aus diesem Feld nicht so sicher, weil es natürlich nicht mein Heimbereich ist. Ich kann jetzt nicht sagen, ob du 1, 2 oder 3 Pornos pro Tag gucken musst, weiß ich nicht, ab wann man das definiert, aber die Männer haben damit, und Frauen auch, haben damit zunehmend ein Problem, aber die gehen natürlich meistens nicht zum Urologen, die gehen irgendwann zum Psychiater, zum Psychologen, zum Psychosomatiker. Ich kann dir die genaue Zahl jetzt nicht sagen, weiß ich nicht, müsste ich mich ausschlauen.
7: Gut. Jetzt haben wir in der letzten Folge wirklich lang und breit über, würde ich sagen, über Probleme der großen Fahrt geredet. Heute haben wir jetzt auch wieder sozusagen ein bisschen über sexuelle Probleme gesprochen. Gibt es da eigentlich ein Thema, wo wir jetzt hingehen könnten in den nächsten Folgen, wo wir sagen, das ist mal Urologie von der positiven Seite aus gedacht. Positive Urologie.
6: Also Urologie ist immer positiv. Das muss ich jetzt mal vehement widersprechen. Mhm. Aber wir sollten vielleicht ja jetzt bei diesem heutigen Thema auch nochmal über die Lösung sprechen, oder? Wir haben ja noch gar nicht über die Lösung gesprochen.
7: Also die Lösung, den Männern anbieten. Gibt's denn eine Lösung?
6: Also, Ja, es gibt gute und viele Lösungen. Also es gibt einfache mechanische Lösungen. Dazu gehören jetzt, sagen wir mal, Penisringe oder auch Vakuumpumpen. Das sind so jetzt mechanische Dinge, die Potenz steigern können. Dann gibt es die Hormontherapie bei Hormonmangel mit einer erektilen Dysfunktion. Wir können also Testosteron den Männern geben, entweder durch Gele in der Regel oder durch Spritzen. In Kombination mit Medikamenten, die klassischen, du kennst deine 300-Pillen-Geschichte mit Viagra, ja. Das hilft schon sehr, sehr gut. Ist klar. Wir haben Möglichkeiten natürlich, jetzt wird es ein bisschen rabiater, dass man sich so Substanzen in den Schwellkörper selbst injiziert. Das gibt es durchaus. Also wenn das so eine Skat-Therapie, also du spritzt ja als Patient etwas in deinen Schwellkörper, braucht man schon eine gewisse, ich sag mal, Überwindung, sich was in den Penis zu spritzen, gebe ich zu. Dann gibt es Möglichkeiten, dass du sowas in die Harnröhre noch applizierst. Ne? Das ist schon ein bisschen weniger,
7: mache ich selber.
6: Do it yourself, aber idealerweise nach Anleitung, wenn ich das sagen darf. Und dann gibt es natürlich so als Ultima Ratio nachher so Penisprothesen. Das sind also komplexe Therapiesituationen, wo du wirklich etwas einbaust in den Schwellkörper mit einem Reservoir, wo du eine Potenz herbeiführst durch eine Penisprothese. Das sind so die Dinge, die als Ultima Ratio vorkommen. Es gibt das nicht so häufig. Ich habe mal gegoogelt, wie oft gibt's das in Deutschland. Also Dunkelziffer gibt's da auch, klar. Ungefähr 800 pro Jahr werden eingebaut. Ist nicht so häufig. Mhm. Also Viagra wird millionenfach verschrieben, ne? Oder ein Medikament, ne? Sei es Viagra oder Tadalafil, andere Medikamente auch. Das wird millionenfach verschrieben, und das ist eher selten, dass man jetzt Schwellkörperimplantate einbaut. Ultima Ratio. Der letzte Weg.
7: Ultima Ratio. Der letzte Weg, okay. Ich habe zum Schluss noch ein Zitat von Egon Kowalski, weißt du? Und er sagt, auch im Pornostar muss immer funktionieren. Nach 5 Stunden Dreh heißt es oft, komm, nur noch der Crumbshot und dann gehen wir essen. Das ist Druck, auch im Kopf, beschreibt Egon Kowalski den Alltag am Set. Und das muss man sagen, wenn der Egon da Probleme hat, dann ist es auch ganz normal, wenn andere Männer auch Probleme haben. Und er ist einer von uns, einer von den Guten, würde ich sagen, oder?
6: Puh, boah. Das weiß ich nicht. Das kann ich jetzt schwerlich kommentieren, weil ich kenne den Mann jetzt nicht persönlich. Das weiß ich nicht.
7: Ich auch nicht.
6: Also ich denke einfach, ich würde es so sehen, der Druck, der psychologische Druck bei Männern ist natürlich manchmal schon sehr, sehr groß. Und wir sollten versuchen, einfach mit einer guten Abklärung den Männern dort zu helfen. Egal, in welchem Business sie arbeiten oder auch nicht. Und meine Aufgabe ist es einfach, eben diese Männer mitzunehmen, abzuholen und dann auch einfach Lösungsvorschläge zu bieten. dass wir danach wieder ein gutes Leben haben, auch im Bereich zwischen den Beinen. Also das ist meine Aufgabe. Okay. Der Rest ist mir eigentlich relativ wurscht.
7: Alright. Das ist ein gutes Schlusswort für diese Folge, Jörg. Du bist immer noch wahnsinnig braun, muss ich sagen. Ich weiß nicht, wie du das machst, aber irgendwann wirst du mir dein Erfolgsgeheimnis verraten. Und ich wünsche allen Zuhörern für heute einen schönen Tag und lasst euch nicht unterkriegen und glaubt an das Gute in der Urologie. Ja, was meinst du?
6: Ja, also ich wünsche euch auch allen natürlich einen charmanten Tag und denkt immer an das Gute, das Schlechte kommt von allein und wir können schon wirklich Dinge bewirken, dass es euch besser geht und fragt uns, wir helfen euch gerne weiter. Also einen charmanten Tag. Bis dann. Adieu, ciao.
7: Bis dann. Ciao. Ciao, ciao.
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1: Ich bin Dirk Zeitler. Der ukrainische Präsident Selenskyj beschuldigt Russland, gezielt ein Lager für abgebrannte Brennelemente in der Sperrzone des stillgelegten Atomkraftwerks Tschernobyl angegriffen zu haben. Er spricht von einem besonders hinterhältigen Angriff.
2: Zwar gäbe es keine Überschreitung der Strahlengrenzwerte, sagte Selenskyj, aber Russland habe einmal mehr die Grenze zur Unverschämtheit überschritten. Selenskyj will den neuerlichen Zwischenfall in der Tschernobyl-Zone heute auch beim Ukraine-Treffen unter anderem mit Kanzler Merz in London ansprechen. Dass Anlagen für die nukleare Sicherheit im russischen Angriffskrieg getroffen werden, kommt in das immer wieder vor. Auch die Führung hier in Moskau wirft Kiew fast täglich vor, das von den Russen besetzte Atomkraftwerk Saporischschja anzugreifen. Aus Moskau, Ulf Mauder.
1: Der Deutsche Gewerkschaftsbund will die Betriebsrente vorantreiben. Etwa 20 Millionen Menschen in Deutschland hätten keine betriebliche Altersvorsorge, weil sie in Unternehmen ohne Tarifbindung tätig seien, kritisierte DGB-Chefin Fahimi im Redaktionsnetzwerk Deutschland.
3: Konkrete Vorschläge will DGB-Chefin Fahimi Ende des Monats vorlegen. Eins ist für sie aber sicher, die Kosten dürften nicht allein die Arbeitnehmer tragen. In vielen anderen europäischen Ländern zahlen Arbeitgeber laut Fahimi sogar mehr in die Altersvorsorge ein als ihre Beschäftigten. Die Debatte kommt zu einer Zeit, in der die Bundesregierung an einer großen Rentenreform arbeitet. Zoe Tassovali, Nachrichtenredaktion.
1: Schwere Verkehrsunfälle mit Einfluss von Cannabis am Steuer sollen bald in der amtlichen Statistik erfasst werden. Dies ermögliche eine Überprüfung der Auswirkungen auf die Verkehrssicherheit, heißt es in einem Gesetzentwurf des Bundesverkehrsministeriums. Hintergrund ist die seit 2024 geltende Legalisierung des Cannabiskonsums mit vielen Auflagen. Begleitet gibt es auch einen Grenzwert für Cannabis beim Autofahren, ähnlich wie die 0,5-Promille-Grenze für Alkohol. Der neue Formel-1-Fürst Kimi Antonelli hat beim Klassiker von Monaco seinen 5. Grand Prix-Sieg in Serie erobert und hängt seine WM-Rivalen immer weiter ab. Für Lewis Hamilton im Ferrari und Red Bull-Pilot Isaac Hadjar blieben die Plätze 2 und 3.

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1: Ich bin Dirk Zeitler. Landtagswahlen gibt es in Deutschland gefühlt jedes Jahr, oft auch mehrere. Das kann politische Entscheidungen behindern, wenn Politiker ständig im Wahlkampfmodus sind. Ein Vorschlag von Bundestagsvizepräsident Nuripur von den Grünen, alle Landtagswahlen auf einen einheitlichen Tag zu legen, stößt allerdings jetzt auf deutliche Kritik der Ministerpräsidenten.
2: Die Politik ist gefangen in einem ewigen Wahlkampf, findet Bundestagsvizepräsident Nuripur. Deshalb will er alle Landtagswahlen auf einen Tag legen. Mehrere Ministerpräsidenten aus Thüringen, dem Saarland, aus Rheinland-Pfalz und Sachsen sagen dazu allerdings nein. Sie fürchten, dass die Landtagswahlen so zu einer Großabstimmung über die Politik der Bundesregierung werden. Das dränge Landespolitik in den Hintergrund. Außerdem fürchten manche Ministerpräsidenten, dass sich die Mehrheiten zwischen den Ländern angleichen würden. Das könne das Gleichgewicht zwischen Bund und Ländern beeinträchtigen. Ronny Thorau, Nachrichtenredaktion.
1: US-Präsident Trump bestreitet, versprochen zu haben, keine neuen Kriege zu beginnen. Warum hätte ich sonst das stärkste Militär der Welt aufgebaut, fragte er im Gespräch mit dem US-Sender NBC News. Zugleich erklärte er, dass der Iran-Krieg kein endloser Krieg sei. Wir machen das nun seit 3 Monaten und ein Großteil davon fand in Form einer ziemlich guten Waffenruhe statt, sagte Trump. Er beteuerte erneut, dass der Konflikt kurz vor dem Ende stehe, obwohl es keine sichtbaren Fortschritte in den Verhandlungen gibt. Wie wirkt sich die Cannabis-Legalisierung auf die Verkehrssicherheit aus? Um das künftig besser beurteilen zu können, sollen schwere Verkehrsunfälle unter Cannabis-Einfluss genauer erfasst werden. Das sieht ein Gesetzentwurf des Bundesverkehrsministeriums vor.
3: Bislang lässt sich nur schwer nachvollziehen, welche Rolle Cannabis bei schweren Unfällen tatsächlich spielt. Künftig sollen deshalb THC-Werte aus Polizeikontrollen systematisch in die Unfallstatistik einfließen. So wollen Forscher und Behörden besser verstehen, wer unter Cannabis-Einfluss verunglückt und wo Aufklärung nötig ist. Erfasst werden sollen Unfälle mit Verletzten oder Toten sowie schwere Unfälle mit hohem Sachschaden. Zoe Tassovali, Nachrichtenredaktion.
1: Zum Sport. Kimi Antonelli hat beim Klassiker von Monaco seinen 5. Grand Prix-Sieg in der Formel 1 erobert und hängt seine WM-Rivalen immer weiter ab. Isaac Hadjar blieben die Plätze 2 und 3.

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1: Ich bin Dirk Zeitler. US-Präsident Trump bestreitet, versprochen zu haben, keine neuen Kriege zu beginnen. Warum hätte ich sonst das stärkste Militär der Welt aufgebaut, fragte er im Gespräch mit dem US-Sender NBC News. Zugleich erklärte er, dass der Iran-Krieg kein endloser Krieg sei. Trump beteuerte erneut, dass der Konflikt kurz vor dem Ende stehe, obwohl es keine sichtbaren Fortschritte in den Verhandlungen gibt. Landtagswahlen gibt es in Deutschland gefühlt jedes Jahr, oft auch mehrere. Das kann politische Entscheidungen behindern, wenn Politiker ständig im Wahlkampfmodus sind. Ein Vorschlag von Bundestagsvizepräsident Nuripur von den Grünen, alle Landtagswahlen auf einen einheitlichen Tag zu legen, stößt allerdings jetzt auf deutliche Kritik der Ministerpräsidenten.
2: Die Politik ist gefangen in einem ewigen Wahlkampf, findet Bundestagsvizepräsident Nuripur. Deshalb will er alle Landtagswahlen auf einen Tag legen. Mehrere Ministerpräsidenten aus Thüringen, dem Saarland, aus Rheinland-Pfalz und Sachsen sagen dazu allerdings nein. Sie fürchten, dass die Landtagswahlen so zu einer Großabstimmung über die Politik der Bundesregierung werden. Das dränge Landespolitik in den Hintergrund. Außerdem fürchten manche Ministerpräsidenten, dass sich die Mehrheiten zwischen den Ländern angleichen würden. Das könne das Gleichgewicht zwischen Bund und Ländern beeinträchtigen. Ronny Thorau, Nachrichtenredaktion.
1: Der CDU-Kandidat Markus Hoffmann hat die Oberbürgermeisterwahl in Aue. Bad Schlemmer im Erzgebirge gegen den Kandidaten der rechtsextremen Freien Sachsen in der Stichwahl gewonnen. Das gab die Stadt bekannt. Stefan Hartung hatte im ersten Wahlgang noch die Nase vorn. Der 37-Jährige war jahrelang Funktionär der NPD, heute die Heimat. Zum Sport. Tennisspieler Alexander Zverev hat das Finale der French Open gewonnen. Der 29-Jährige setzte sich in Paris gegen den Italiener Flavio Cobolli in 5 Sätzen durch. Zverev holte damit den ersten Grand-Slam-Titel seiner Karriere.
3: Mit diesem Sieg gehört Alexander Zverev endlich zu den ganz Großen in der Tenniswelt. Der letzte Deutsche, dem im Einzel ein Sieg bei einem Grand-Slam-Turnier gelungen ist, war Boris Becker. 30 Jahre ist das inzwischen her. Für Zverev ist auch ein kleiner Fluch gebrochen. Seine 3 Grand-Slam-Finals vorher hat er alle verloren. Diesmal in Paris hat er auch davon profitiert, dass der Weltranglisten-Erste Jannik Sinner früh ausgeschieden ist und der Sieger der vergangenen beiden Jahre Carlos Alcaraz verletzt fehlte. Jan-Henner Reitze, Sportredaktion.

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1: Ich bin Tine Klimach. Der Iran hat erneut Raketen auf Israel abgefeuert. Am späten Abend meldeten Staatsmedien der Islamischen Republik zwei Raketensalven auf Israel. Die israelischen Streitkräfte identifizierten nach eigenen Angaben Raketen, die aus dem Iran auf Israel abgefeuert wurden. Abwehrsysteme seien im Einsatz, um die Bedrohung abzufangen, teilte das israelische Militär mit. US-Präsident Trump bestreitet, versprochen zu haben, keine neuen Kriege zu beginnen. Warum habe er sonst das stärkste Militär der Welt aufgebaut? Fragte er in einem Gespräch mit dem US-Sender NBC News. In früheren Aussagen hatte Trump anders geklungen.
2: Noch im Wahlkampf hatte Trump sich ganz klar gegen neue Kriege ausgesprochen. Das war 2024 ein zentrales Motto seiner Kampagne. Mit seinem Antikriegsversprechen wollte er Wähler für sich gewinnen. Schon mehrfach hatte Trump behauptet, er sei seit langem der erste Präsident, der keine neuen Kriege begonnen habe. Stattdessen werde er Kriege beenden. Wie das mit dem Iran-Krieg und der US-Offensive in Venezuela zusammenpasst, ist unklar. Aus Washington, Karl Mischke.
1: Im Erzgebirge hat ein CDU-Mann die Oberbürgermeisterwahl gegen einen rechtsextremen Kandidaten gewonnen. Der CDU-Kandidat Markus Hoffmann gewann in Auerbad Schlemmer gegen den Kandidaten der rechtsextremen Freien Sachsen. Hoffmann bekam im zweiten Wahlgang über 5000 Stimmen. Sein Gegenkandidat rund 500 Stimmen weniger, wie die Stadt bekannt gab. Stefan Hartung hatte im ersten Wahlgang noch die Nase vorn. Der 37-Jährige war jahrelang Funktionär der NPD. Er ist Mitglied des Stadtrates und des Kreistags. Zum Sport. Tennisspieler Alexander Zverev hat das Finale der French Open gewonnen. Der 29-Jährige setzte sich in Paris gegen den Italiener Flavio Cobolli in 5 Sätzen durch. Nach seinem Sieg war auf Eurosport zu sehen, wie Zverev sich als erstes bei seinem Team bedankte.
3: An mein Team, ich möchte da allen danken, weil wir haben so viel durchgestanden. Verletzungen, Herzschmerz, Niederlagen, wir waren Verlierer auch in wichtigsten Momenten, aber jetzt ist es ein Happy End. Wir sind Grand Slam Gewinner und das ist alles, was zählt.
1: Der Hamburger Alexander Zverev holte damit den ersten Grand Slam Titel seiner Karriere.

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1: Ich bin Tine Klimach. Der Iran hat Israel am Abend angegriffen, zum ersten Mal nach 2 Monaten. Die abgefeuerten Raketen sind von der Luftabwehr abgefangen worden, meldete das israelische Militär. Die Raketentrümmer sollen im Norden Israels eingeschlagen sein. Es gab zunächst keine Angaben zu Verletzten. Israel will nach Medienberichten hart auf die iranischen Raketenangriffe reagieren. Der ukrainische Präsident Zelensky beschuldigt Russland gezielt, ein Lager für abgebrannte Brennelemente in der Sperrzone des stillgelegten Atomkraftwerks Tschernobyl angegriffen zu haben. Er spricht von einem besonders hinterhältigen Angriff. Das teilte er bei Telegram mit.
2: Zwar gäbe es keine Überschreitung der Strahlengrenzwerte, sagte Zelensky, aber Russland habe einmal mehr die Grenze zur Unverschämtheit überschritten. Zelensky will den neuerlichen Zwischenfall in der Tschernobyl-Zone heute auch beim Ukraine-Treffen, unter anderem mit Kanzler Merz, in London ansprechen. Dass Anlagen für die nukleare Sicherheit im russischen Angriffskrieg getroffen werden, kommt in das immer wieder vor. Auch die Führung hier in Moskau wirft Kiew fast täglich vor, das von den Russen besetzte Atomkraftwerk Saporischschja anzugreifen. Aus Moskau, Ulf Mauder.
1: Am Flughafen München ist der Betrieb eingestellt worden. Der Tower am Flughafen München wurde aufgrund von Brandgeruch evakuiert, schreibt der Flughafen auf seiner Webseite. Die Bundespolizei sagte der deutschen Presseagentur, es gebe eine bislang unklare Lage. Die Feuerwehr prüfe die Situation. Es handle sich nicht um einen Brand, es würden keine Flammen herausschlagen. Der Flugbetrieb sei zum Teil eingestellt. Zum Sport. Bei den French Open hat Tennisspieler Alexander Zverev das Finale gewonnen. Der 29-jährige Hamburger setzte sich in Paris gegen den Italiener Flavio Cobolli in 5 Sätzen durch. Zverev holte damit den ersten Grand-Slam-Titel in seiner Karriere.
3: Mit diesem Sieg gehört Alexander Zverev endlich zu den ganz Großen in der Tenniswelt. Der letzte Deutsche, dem im Einzel ein Sieg bei einem Grand-Slam-Turnier gelungen ist, war Boris Becker. 30 Jahre ist das inzwischen her. Für Zverev ist auch ein kleiner Fluch gebrochen. Seine 3 Grand-Slam-Finals vorher hat er alle verloren. Diesmal in Paris hat er auch davon profitiert, dass der Weltranglisten-Erste Jannik Sinner früh ausgeschieden ist und der Sieger der vergangenen beiden Jahre Carlos Alcaraz verletzt fehlte. Jan-Henner Reitze, Sportredaktion.
1: Auch Bundeskanzler Friedrich Merz gratulierte. Was für ein außergewöhnlicher Erfolg, schrieb Merz bei X.

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1: Ich bin Tine Klimach. Nach den neuesten Raketenangriffen des Irans auf Israel will US-Präsident Trump den israelischen Ministerpräsidenten Netanyahu auffordern, auf Vergeltungsschläge zu verzichten. Trump habe ein entsprechendes Telefonat mit Netanyahu angekündigt. Das berichtete ein Reporter des Nachrichtenportals Axios auf X. Am späten Abend feuerte der Iran mehrere Raketensalven auf Israel. Laut dem israelischen Militär wurden alle Raketen der ersten Wellen abgefangen. Gleichzeitig habe man weitere Raketenangriffe identifiziert. Die Luftabwehr sei im Einsatz. Der Deutsche Gewerkschaftsbund will die Betriebsrente vorantreiben. Etwa 20 Millionen Menschen in Deutschland hätten keine betriebliche Altersvorsorge, weil sie in Unternehmen ohne Tarifbindung tätig seien, kritisierte DGB-Chefin Fahimi im Redaktionsnetzwerk Deutschland.
2: Die Gewerkschaften wollen das gemeinsam mit den Arbeitgebern für alle Beschäftigten regeln. Konkrete Vorschläge will DGB-Chefin Fahimi Ende des Monats vorlegen. Eins ist für sie aber sicher, die Kosten dürften nicht allein die Arbeitnehmer tragen. In vielen anderen europäischen Ländern zahlen Arbeitgeber laut Fahimi sogar mehr in die Altersvorsorge ein als ihre Beschäftigten. Die Debatte kommt zu einer Zeit, in der die Bundesregierung an einer großen Rentenreform arbeitet. Sozialverbände und auch die Opposition fordern dabei mehr Tempo. Zoe Tassovali, Redaktion.
1: Nach dem tödlichen Einsturz eines Hauses im sächsischen Görlitz sind zwei mutmaßliche Metalldiebe festgenommen worden. Sie stehen im Verdacht, die Rohrleitungen im Gebäude beschädigt oder manipuliert zu haben, teilten Polizei und Staatsanwaltschaft am Abend mit. Zwei Männer aus Polen und Afghanistan sollen auf der Suche nach Diebesgut in dem Haus gewesen sein. Die Männer sitzen bereits wegen anderer Vorwürfe in Untersuchungshaft. Bisher war vermutet worden, dass eine Gasexplosion das Unglück verursacht hat. Dabei sind drei Menschen ums Leben gekommen. Zum Sport. Tennisspieler Alexander Zverev hat das Finale der French Open gewonnen. Der 29-Jährige setzte sich in Paris gegen den Italiener Flavio Cobolli in 5 Sätzen durch. Zverev holte damit den ersten Grand-Slam-Titel seiner Karriere. Für ihn ein langer Weg. 3-mal war er schon im Finale gescheitert, doch diesmal nicht.
3: Finally, it's a happy end.
1: Wie er nach dem Sieg sagte. Auch Bundeskanzler Friedrich Merz meldete sich via X zu Wort. Herzlichen Glückwunsch zum großartigen Sieg. Diese starke Leistung begeistert ein ganzes Land, schrieb er.
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1: Ich bin Tine Klimach. US-Präsident Trump bestreitet, versprochen zu haben, keine neuen Kriege zu beginnen. Warum habe er sonst das stärkste Militär der Welt aufgebaut, fragte er in einem Gespräch mit dem US-Sender NBC News. In früheren Aussagen hatte Trump anders geklungen.
2: Noch im Wahlkampf hatte Trump sich ganz klar gegen neue Kriege ausgesprochen. Das war 2024 ein zentrales Motto seiner Kampagne. Mit seinem Antikriegsversprechen wollte er Wähler für sich gewinnen. Schon mehrfach hatte Trump behauptet, er sei seit langem der erste Präsident, der keine neuen Kriege begonnen habe. Stattdessen werde er Kriege beenden. Wie das mit dem Iran-Krieg und der US-Offensive in Venezuela zusammenpasst, ist unklar. Aus Washington, Karin Mischke.
1: US-Präsident Trump scheint zumindest im Iran-Krieg deeskalieren zu wollen. Nach den neuesten Raketenangriffen des Irans auf Israel will US-Präsident Trump den israelischen Ministerpräsidenten Netanyahu auffordern, auf Vergeltungsschläge zu verzichten. Trump habe ein entsprechendes Telefonat mit Netanyahu angekündigt. Das berichtete ein Reporter des Nachrichtenportals Axios auf X. Am späten Abend feuerte der Iran mehrere Raketensalven auf Israel. Laut dem israelischen Militär wurden alle Raketen der ersten Wellen abgefangen. Die Luftabwehr sei im Einsatz. Wie wirkt sich die Cannabis-Legalisierung auf die Verkehrssicherheit aus? Um das künftig besser beurteilen zu können, sollen schwere Verkehrsunfälle unter Cannabis-Einfluss genauer erfasst werden. Das sieht ein Gesetzentwurf des Bundesverkehrsministeriums vor.
3: Bislang lässt sich nur schwer nachvollziehen, welche Rolle Cannabis bei schweren Unfällen tatsächlich spielt. Künftig sollen deshalb THC-Werte aus Polizeikontrollen systematisch in die Unfallstatistik einfließen. So wollen Forscher und Behörden besser verstehen, wer unter Cannabis-Einfluss verunglückt und wo Aufklärung nötig ist. Erfasst werden sollen Unfälle mit Verletzten oder Toten sowie schwere Unfälle mit hohem Sachschaden. Kommende Woche berät auch der Bundestag darüber. Zoe Tassovali, Redaktion.
1: Am Münchner Flughafen wurde im Tower Feueralarm ausgelöst. Nun ist klar, der Auslöser ist ein defektes Bauteil gewesen. Es gehörte zu der Lüftungsanlage und wurde dann ausgetauscht, wie ein Sprecher des Flughafens am späten Abend sagte. Nun könne der Tower wieder ohne Einschränkungen arbeiten. Etwa 2 Stunden lang wurde wegen des Brandgeruchs der Flugverkehr gestoppt. Der Münchner Flughafen wollte nun möglichst viele Flüge noch bis in die Nacht hinein abfertigen.
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1: Ich bin Tine Klimach. Deutschland, Frankreich, Großbritannien und die Ukraine haben den russischen Präsidenten Putin zu einer sofortigen Waffenruhe und Verhandlungen über ein Ende des Kriegs aufgerufen. Ausgangspunkt dafür soll die derzeitige Frontlinie in der Ukraine sein. Die USA sowie Europa sollten aktiv an den Gesprächen beteiligt werden, heißt es in einer gemeinsamen Erklärung, die Kanzler Merz, Präsident Macron, Premier Starmer und Präsident Zelensky nach ihrem Treffen in London veröffentlichten. Die Kriege